25 und 26 Jahren und ein 48 Jahre alter Mann mit bulgarischer und deutscher Staatsangehörigkeit, der sich aus beruflichen Gründen in Görlitz aufgehalten hatte. In Torgau ist ein Streit zwischen zwei Gruppen eskaliert. Wie die Polizei berichtete, war ein 23-Jähriger in seiner Wohnung überfallen worden. Dies führte zu einer weiteren Auseinandersetzung an einem Imbiss, bei der ein 24-Jähriger verletzt wurde. Um weitere Konflikte zu verhindern, waren verstärkte Polizeistreifen im Einsatz. Es wird wegen gefährlicher Körperverletzung ermittelt. Nach der Amokfahrt in Leipzig Anfang Mai war der Bedarf an psychotherapeutischer Hilfe groß. Die Kassenärztliche Vereinigung Sachsen gab an, dass innerhalb einer Woche 41 von 45 angebotenen Terminen wahrgenommen wurden. Bei dem Vorfall fuhr ein Mann in eine Einkaufsstraße und tötete zwei Menschen. Gegen ihn wird wegen Mordes ermittelt. Das sächsische Kabinett hat die Richtlinien für Wirtschaftsförderungen vereinfacht. Wirtschaftsminister Dirk Panther erklärte in Dresden, dass das Programm GRW nun schlanker gestaltet sei, um die Wettbewerbsfähigkeit zu steigern und Arbeitsplätze zu sichern. Jährlich stehen etwa 200 Millionen Euro zur Verfügung, um Kommunen und regionale Unternehmen zu unterstützen. Auch der Großhandel kann nun gefördert werden.

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2: Dass wir trotzdem nicht die Fehler der Vergangenheit wiederholen wollen. Das heißt, wir wollen nicht spitz abrechnen, die Schülerzahlen in Lehrerstellen umwandeln und dann sehen, dass wir doch wieder nicht vorbereitet sind.
3: Eine neue Prognose, ein alter Streitpunkt. Wie viele Lehrkräfte braucht Sachsen in Zukunft wirklich? Kultusminister Konrad Clemens stellt in Dresden die Lehrerbedarfsprognose bis zum Schuljahr 2040-41 vor. Grundlage sind die erwarteten Schülerzahlen an den öffentlichen Schulen.
2: Wir haben noch 3 Jahre relativ stabile Schülerzahlen und um 440.000. Danach, das wissen Sie alles, das haben wir schon kommuniziert, geht es nach unten um 80.000 Schüler bis 2040. Und wir wollen mit 4.600 Lehrerinnen und Lehrern Stellen natürlich auch zu dem insgesamt geplanten Stellenabbau beitragen. Und wir können das auch.
3: Damit geht es nicht nur um Bildungspolitik, sondern auch um langfristige Personalplanung. Die Staatsregierung rechnet damit, dass der Bedarf an Schulen erst mit Verzögerung sinkt. Der geplante Abbau soll deshalb nicht sofort einsetzen.
2: Diese Puffer sollen insbesondere für die Zeit bis 2031/32 die Lehrerstellen stabil halten bei 32.200. Erst danach soll der Abbau beginnen.
3: Genau an dieser Stelle kommt Kritik von Gewerkschaften und Lehrerverbänden. Landesvorsitzender des Sächsischen Lehrerverbandes Michael Jung erklärt dazu:
4: Wer jetzt Lehrkräfte abbaut, weil die Geburtenzahlen in einzelnen Jahrgängen sinken, verkennt die tatsächliche Lage an den Schulen. Wir haben keine Entwarnung, sondern Dauerstress. Wer beim Personal spart, spart an der Zukunft unserer Kinder und schadet langfristig dem Freistaat.
3: Neben der Personalplanung geht es auch um den Stundenplan. Denn einige Bereiche, die in den vergangenen Jahren zurückstehen mussten, sollen wieder gestärkt werden.
2: Wir haben ja in Zeiten des Lehrermangels Stunden gekürzt. Am prominentesten sicherlich die dritte Sportstunde in der 4. Klasse, die wir zurückholen wollen. Und wir wollen auch noch ab nächstem Jahr schon eine Stunde Sachunterricht zusätzlich bringen. Und wir wollen eine Stunde individuelle Förderung, die es auch schon mal gegeben hat, in der Grundschule zurückbringen.
3: Neben der Personalrechnung geht es also auch um zusätzliche Angebote im Stundenplan. Das Ministerium will damit Bildungsqualität stärken, besonders in den Grundschulen, wo Grundlagen für den weiteren Schulweg gelegt werden.
2: Wo wir dringend Lehrkräfte brauchen, ist an den Oberschulen, an den Förderschulen, an den Berufsschulen und generell an Schulen, die weit weg von Großstädten sind. Ich glaube, es ist illusorisch zu glauben, dass wir an irgendeinem Punkt nicht auch noch Lehrer irgendwo in bestimmten Regionen brauchen, sondern man muss da realistisch sein. Die MINT-Lehrer im ländlichen Raum werden uns auch noch in den 30er Jahren fehlen. Und deswegen müssen wir sozusagen schlau versuchen, auch zu verteilen.
3: Die Prognose soll Sachsen Planungssicherheit geben. Für Schulen, Ministerium und angehende Lehrkräfte. Klar ist aber auch, weniger Schülerinnen und Schüler lösen den Lehrermangel nicht automatisch. Entscheidend wird, ob der angekündigte Puffer im Schulalltag wirklich spürbar wird. Oder ob am Ende vor allem der geplante Stellenabbau hängen bleibt.

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2: Für den Antrag stimmten 55, gegen den Antrag stimmten 52 Abgeordnete. Bei keiner Enthaltung hat dieser Antrag somit eine Mehrheit gefunden und wurde beschlossen.
3: Es war das Aufregerthema der vergangenen Woche im Landtag. Ein Antrag der Grünen wird beschlossen, mit Stimmen von AfD und BSW. Doch genau dieses Ergebnis macht den Vorgang jetzt erst richtig brisant. Denn in einer Mitteilung der Grünen, die Sachsenfernsehen vorliegt, war offenbar bereits vom Gegenteil die Rede.
4: Die Fraktion Bündnis 90 Die Grünen im Sächsischen Landtag hat deshalb einen Antrag eingebracht, um kleine Schlachtbetriebe zu entlasten. Der Antrag wurde am Abend im Sächsischen Landtag abgelehnt.
3: Dieser Satz passt nicht zum tatsächlichen Ergebnis. Und genau darin liegt die politische Sprengkraft. War die Ablehnung des eigenen Antrags intern schon einkalkuliert? Inhaltlich verteidigen die Grünen ihren Antrag weiter. Franziska Schubert äußert sich in einem Pressestatement geschockt.
5: Es geht uns also um regionale Wirtschaftskreisläufe, kurze Transportwege, Tierwohl und die Stärkung ländlicher Räume. Diese Ziele bleiben richtig und werden von uns seit Jahren verfolgt. Gleichzeitig bleibt aber das Zustandekommen der Mehrheit für diesen Antrag politisch problematisch. Der Vorgang zeigt, wie anfällig Minderheitskonstellationen für derartige strategische Inszenierungen werden können.
3: Doch die Debatte dreht sich inzwischen weniger um das Fachthema selbst, sondern um die Frage, warum dieser Antrag überhaupt eingebracht wurde. Öffentlich war offenbar schon von einer Ablehnung die Rede. Tatsächlich wurde der Antrag beschlossen.
5: Wir spekulieren als Bündnisgrüne nicht auf solche Mehrheiten mit AfD und BSW und wir suchen sie auch nicht. Weder AfD noch BSW haben vorher erkennen lassen, dass sie diesem Antrag zustimmen werden. Die AfD allein hätte die Mehrheit auch nicht gewährleistet. Deswegen muss man sich die Rolle des BSW hier genau anschauen. Zwischen den demokratischen Fraktionen gibt es eingeübte Mechanismen, um Mehrheiten mit der AfD zu verhindern. Und dass diese aber in diesem Fall nicht gegriffen haben, das schmerzt uns sehr.
3: Für die Grünen bleibt aber nicht nur die ungewollte Mehrheit erklärungsbedürftig, sondern auch die eigene Kommunikation. Denn wenn eine Mitteilung bereits vom Scheitern ausgeht, die Abstimmung aber anders endet, wirkt das mindestens wie ein politischer Kontrollverlust.

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1: Hauseinsturz in Görlitz. Seit Montagabend läuft ein Großeinsatz von Feuerwehr, Polizei, THW und Rettungskräften. In der James-von-Moltke-Straße war am frühen Abend ein Haus aus der Gründerzeit plötzlich eingestürzt. Gegen 5:30 gingen mehrere Notrufe von Anwohnern ein. Eine Anwohnerin, die anonym bleiben möchte, beschreibt die Situation wie folgt.
2: War 17:30, als ich einen lauten Knall gehört habe hier auf der Straße. Für mich klang das so, als wäre ein LKW. Ich dachte, da ist ein LKW in den Haus reingerasselt. Und dann fuhr ja schon Sirene mehrfach. Und dann dachte ich so, okay, habe aus dem Fenster geguckt, dachte, okay, jetzt gehe ich da mal gucken, was da los ist. Bin hier so langsam an die Kreuzung gekommen und habe schon Bekannte hier stehen sehen. Und dann war da ein Herr, der wild gestikuliert hat und auf die Polizisten eingeredet hatte und immer wieder, meine Frau ist da noch drin, sie müssen der jetzt helfen, einer muss sie dort rausholen.
1: Zu den Verschütteten gehört auch die Frau von Cosmin Ciobano. Er war mit seiner Familie zum Urlaub in Görlitz.
3: Ich möchte, dass meine Frau noch in Liebe sein, weißt du? Ich bin noch jung, 25 Jahre alt, ich bin zusammen 10 Jahre lang mit meiner Frau. Wir haben niemals zusammengebleibt. Meine Familie mit der Familie von meiner Frau hat immer Ruhe. Was soll ich noch sagen?
1: Zunächst galten 5 Menschen als vermisst. 2 von ihnen konnten inzwischen als wohlauf gemeldet werden. Die Suche gestaltet sich als schwierig. Rettungskräfte arbeiten mit Spürhunden und Wärmebildkameras, müssen dabei aber äußerst vorsichtig vorgehen. Denn an der Unglücksstelle tritt weiterhin Gas aus. Der Absperrhahn soll nach Angaben der Einsatzkräfte unter den Trümmern liegen. Die Bergungsarbeiten erfolgen deshalb überwiegend von Hand, um mögliche Verschüttete nicht zusätzlich zu gefährden. Auch für die Nachbarschaft hat der Einsturz Folgen. 10 umliegende Häuser wurden evakuiert. Insgesamt sind mehr als 50 Menschen betroffen. Ob eine weitere Einsturzgefahr besteht, kann Polizeisprecher Stefan Heiduck erklären.
4: Also es ist völlig richtig, dass benachbarte Häuser nach wie vor evakuiert sind. Durch Statiker und durch Fachberater des THWs wurde bislang bestätigt, dass die Häuser auf der linken und rechten Flanke der Einsturzstelle nicht einsturzgefährdet sind.
1: Der Bereich rund um die James-von-Moltke-Straße bleibt weiterhin abgesperrt. Auch der Busverkehr wird umgeleitet. Die Ursache ist noch nicht abschließend geklärt. Die Polizei geht derzeit von einer möglichen Gasexplosion aus. Zeugen hatten von einem Knall und Gasgeruch berichtet. Für Görlitz bleibt es damit ein Einsatz, der die Stadt weiter in Atem hält. Und für die Angehörigen der Vermissten ein banges Warten.

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0: 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Die Suche nach den Vermissten in dem eingestürzten Haus in Görlitz gleicht einem Wettlauf gegen die Zeit. Die Einsatzkräfte sehen bei den möglicherweise 3 Verschütteten eine Überlebenschance für bis zu 72 Stunden. Auch fast 24 Stunden nach dem Einsturz fehlte von 2 Frauen und einem Mann jegliches Lebenszeichen. Bei der Suche nach den 3 Vermissten nach dem Einsturz des Gründerzeithauses werden auch spezielle Spürhunde eingesetzt. Vermisst werden noch 2 rumänische Touristinnen im Alter von 25 und 26 Jahren und ein 48 Jahre alter Mann mit bulgarischer und deutscher Staatsangehörigkeit, der sich aus beruflichen Gründen in Görlitz aufgehalten hatte. In Torgau ist ein Streit zwischen 2 Gruppen eskaliert. Wie die Polizei berichtete, war ein 23-Jähriger in seiner Wohnung überfallen worden. Dies führte zu einer weiteren Auseinandersetzung an einem Imbiss, bei der ein 24-Jähriger verletzt wurde. Um weitere Konflikte zu verhindern, waren verstärkte Polizeistreifen im Einsatz. Es wird wegen gefährlicher Körperverletzung ermittelt. Nach der Amokfahrt in Leipzig Anfang Mai war der Bedarf an psychotherapeutischer Hilfe groß. Die Kassenärztliche Vereinigung Sachsen gab an, dass innerhalb einer Woche 41 von 45 angebotenen Terminen wahrgenommen wurden. Bei dem Vorfall fuhr ein Mann in eine Einkaufsstraße und tötete 2 Menschen. Gegen ihn wird wegen Mordes ermittelt. Das sächsische Kabinett hat die Richtlinien für Wirtschaftsförderungen vereinfacht. Wirtschaftsminister Dirk Panther erklärte in Dresden, dass das Programm GRW nun schlanker gestaltet sei, um die Wettbewerbsfähigkeit zu steigern und Arbeitsplätze zu sichern. Jährlich stehen etwa 200 Millionen Euro zur Verfügung, um Kommunen und regionale Unternehmen zu unterstützen. Auch der Großhandel kann nun gefördert werden.

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2: Es gibt so einiges, was Chemnitz bräuchte, finde ich, und wo man sagt, ah, es wäre schön, wir hätten das.
3: Nach Schließung der ehemaligen Spielstätte. Chemnitz ringt um sein Schauspielhaus.
4: An der Kultur ist ja doch immer das, wo dann gespart wird. Und das ist eigentlich nicht richtig. Was heißt eigentlich? Ich finde das nicht richtig, sage ich mal so.
3: Wie geht es weiter mit dem Chemnitzer Schauspielhaus? Seit das traditionsreiche Gebäude an der Ziesche-Straße wegen dringenden Sanierungsbedarf schließen musste, wird um die Zukunft der Kulturstätte gerungen. Die Debatte sorgt für reichlich Gesprächsstoff im Stadtrat. Denn eine Lösung, mit der alle Fraktionen leben können, gibt es bislang nicht. Im Gegenteil, aktuell kursieren gleich 5 unterschiedliche Modelle für die Zukunft des Sprechtheaters. Vom Neubau in Opernnähe über eine Zusammenlegung mit eben jener bis hin zur Sanierung des bisherigen Standorts. Doch wie blicken die Bürgerinnen und Bürger auf das Thema? Wie könnte eine Lösung aus Sicht der Chemnitzerinnen und Chemnitzer aussehen? Wir haben im Stadtzentrum der ehemaligen Kulturhauptstadt nachgehakt.
5: Wie schauen Sie denn auf die Diskussion rund um das Schauspielhaus in Chemnitz?
6: Das muss erhalten bleiben, dort wo es ist.
7: Die Diskussion, die nervt.
2: Was sind da die Diskussionen?
8: Der alte Standort war einfach der beste.
9: Sehr kritisch, also für mich muss es unbedingt erhalten bleiben.
2: Oh, ist wie so viel in Chemnitz, glaube ich, das ist ein bisschen stellvertretend dafür.
8: Der Spinnbau ist viel zu weit weg für die Leute und ans Opernhaus ran. Das passt nicht zusammen.
10: Schauspielhaus da, wo es war, entweder neu bauen oder so weit rekonstruieren, dass es wieder bespielbar ist.
7: Also vielleicht doch das Alte dann ordentlich restaurieren.
2: Ja, also ich glaube, es sind noch so Zeiten, wo halt so bei Kunst und Kultur immer mit zuerst gespart wird und im Sozialwesen.
5: Braucht Chemnitz aus Ihrer Sicht ein Schauspielhaus?
2: Unbedingt. Also ich finde sowas ganz wichtig.
9: Ja, ganz eindeutig, ja.
5: Warum?
8: Weil das zur Kultur dazugehört. Also wir brauchen nicht nur ein Opernhaus, sondern auch ein Schauspielhaus. Gibt es in jeder Stadt.
6: Ich würde sagen, ja.
5: Warum?
6: Ich kenne es schon als Kind. Ich bin mit meinen Eltern schon viel reingefahren.
9: Ja, es belebt ja die Stadt, also eine Stadt ohne Schauspielhaus.
6: Ja, wir hatten schon immer ein gutes Schauspiel, schon früher. Ne? Und deswegen finde ich das schon auch wichtig, dass Chemnitz. Und wie man so diskutiert, als Kulturhauptstadt, ehemalige, oder bleibt man das immer, ja, wäre das schon vielleicht ganz gut.
5: Finden Sie dann, dass Chemnitz vielleicht an den falschen Stellen spart?
2: Ich glaube, es ist nicht das Sparen. Es ist so, es gibt einfach wenig Ideen. Also, ich weiß, dass Geld knapp ist und das ist überall so und alle Kommunen sind irgendwie blank. Aber ich habe das Gefühl, in Chemnitz gibt es schon Menschen, die Ideen haben. Aber es gibt so eine gewisse Trägheit in der Stadt, zu sagen, ja, wir geben jetzt die Möglichkeit, das umzusetzen.
9: An manchen Stellen schon, weil ein Stadion ist ja auch gebaut worden.
7: So eine Stadt wie Chemnitz sollte schon ein bisschen mehr für Kultur übrig haben.
6: Ja, sicherlich.
5: Warum?
6: Ja, es müsste erhalten bleiben. Ich meine, an der Kunst wird eh schon viel gespart.
7: Es gibt so viele andere Sachen, wo man vielleicht sparen könnte.
4: An der Kultur ist ja doch immer das, wo dann gespart wird. Und das ist eigentlich nicht richtig. Was heißt eigentlich? Ich finde das nicht richtig, sage ich mal so.
3: Eines wurde bei unserer Umfrage schnell deutlich. Für viele Chemnitzerinnen und Chemnitzer steht fest, dass die Stadt auch künftig ein eigenes Schauspielhaus braucht. Das traditionsreiche Gebäude gehört für viele genauso zu Chemnitz wie die Oper, das Karl-Marx-Monument oder die Industrielandschaft. Vor allem als Kulturstadt sollte man sich ein Schauspielhaus nicht einfach sparen. Doch genauso deutlich wurde auch, eine konsensfähige Lösung ist unter den von uns befragten Bürgerinnen und Bürgern nicht in Sicht. Denn auf den Straßen der Stadt herrscht bei der Frage der Umsetzung eine ähnliche Uneinigkeit wie aktuell im Chemnitzer Stadtrat.

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2: Zugkontrolle eskaliert, Polizeibeamte gebissen, Hepatitis C-Verdacht. Am Dienstagmorgen ist es im Regionalexpress von Leipzig nach Chemnitz zu einem größeren Polizeieinsatz gekommen. Eine Zugbegleiterin kontrollierte zwei tunesische Staatsangehörige, einen Mann und eine Frau, die laut Bundespolizei kein gültiges Ticket vorzeigen konnten. Daraufhin wurden Einsatzkräfte der Bundespolizei zum Chemnitzer Hauptbahnhof verständigt. Nach der Ankunft des Zuges wollten die Beamten die Identität der beiden Personen feststellen. Dabei kam es nach Angaben der Bundespolizei zu massiven Widerstandshandlungen. Die Einsatzkräfte seien bespuckt, getreten und beleidigt worden. Ein Bundespolizist wurde zudem gebissen. Die 48-jährige Frau sowie der 42-jährige Mann wurden anschließend zur weiteren Bearbeitung auf die Dienststelle am Chemnitzer Hauptbahnhof gebracht. Dort stellte sich heraus, dass der Mann an Hepatitis C erkrankt ist. 4 betroffene Beamte wurden vorsorglich in einem nahegelegenen Krankenhaus medizinisch behandelt. Gegen die beiden tunesischen Staatsangehörigen wird nun unter anderem wegen Erschleichens von Leistungen, Widerstands gegen Vollstreckungsbeamte, tätlichen Angriffs auf Vollstreckungsbeamte, Beleidigung sowie gefährlicher Körperverletzung ermittelt.

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1: Leipzig wird wieder schwarz. Am Freitag beginnt in Leipzig das diesjährige Wave Gothic Treffen, das traditionell über Pfingsten stattfindet. Für 4 Tage wird die Stadt erneut zu einem Treffpunkt der Gothic- und Alternativszene aus verschiedenen Ländern. Bereits in den Tagen vor dem offiziellen Start sind in Leipzig viele Besucher in auffälligen Outfits unterwegs. Unterschiedliche Szenen treffen dabei in der Stadt aufeinander und prägen das Bild rund um das Festival. Das Wave Gothic Treffen umfasst ein breites Programm aus Konzerten, Lesungen, Ausstellungen und Partys, die über verschiedene Orte in der Stadt verteilt sind. Dadurch entsteht eine Mischung aus Kulturveranstaltungen und Szenetreffen, die Leipzig an diesem Wochenende besonders prägt. Zu den festen Bestandteilen des Programms zählt auch in diesem Jahr wieder das viktorianische Picknick im Clara Zetkin Park. Dort kommen Besucher in historischen und eleganten Kleidungsstilen zusammen und gestalten den Park für einen Tag mit. Ebenfalls wieder Teil des Programms ist das heidnische Dorf mit Mittelaltermarkt, Live-Musik und Feuershows, das für viele Besucher ein wichtiger Anlaufpunkt während des Wochenendes ist. Ein weiterer Programmpunkt ist der Leichenwagenkonvoi durch Leipzig, bei dem aufwendig gestaltete Fahrzeuge durch die Stadt fahren und regelmäßig Aufmerksamkeit auf sich ziehen. Doch neben den großen Veranstaltungen lebt das WGT vor allem durch seine Besucher. Viele reisen jedes Jahr erneut an und tragen mit ihren individuellen Outfits und ihrer Präsenz zur besonderen Atmosphäre in der Stadt bei. Insgesamt entsteht während des Wave Gothic Treffens eine vielschichtige Stimmung in Leipzig, in der unterschiedliche kulturelle Ausdrucksformen sichtbar werden und nebeneinander bestehen. In den kommenden Tagen folgen weitere Eindrücke direkt aus der Stadt und vom Festivalgeschehen.

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8: Die Suche nach den Vermissten in dem eingestürzten Haus in Görlitz gleicht einem Wettlauf gegen die Zeit. Die Einsatzkräfte sehen bei den möglicherweise 3 Verschütteten eine Überlebenschance für bis zu 72 Stunden. Auch fast 24 Stunden nach dem Einsturz fehlte von 2 Frauen und einem Mann jegliches Lebenszeichen. Bei der Suche nach den 3 Vermissten nach dem Einsturz des Gründerzeithauses werden auch spezielle Spürhunde eingesetzt. Vermisst werden noch 2 rumänische Touristinnen im Alter von 25 und 26 Jahren und ein 48 Jahre alter Mann mit bulgarischer und deutscher Staatsangehörigkeit, der sich aus beruflichen Gründen in Görlitz aufgehalten hatte. In Torgau ist ein Streit zwischen 2 Gruppen eskaliert. Wie die Polizei berichtete, war ein 23-Jähriger in seiner Wohnung überfallen worden. Dies führte zu einer weiteren Auseinandersetzung an einem Imbiss, bei der ein 24-Jähriger verletzt wurde. Um weitere Konflikte zu verhindern, waren verstärkte Polizeistreifen im Einsatz. Es wird wegen gefährlicher Körperverletzung ermittelt. Nach der Amokfahrt in Leipzig Anfang Mai war der Bedarf an psychotherapeutischer Hilfe groß. Die Kassenärztliche Vereinigung Sachsen gab an, dass innerhalb einer Woche 41 von 45 angebotenen Terminen wahrgenommen wurden. Bei dem Vorfall fuhr ein Mann in eine Einkaufsstraße und tötete 2 Menschen. Gegen ihn wird wegen Mordes ermittelt. Das sächsische Kabinett hat die Richtlinien für Wirtschaftsförderungen vereinfacht. Wirtschaftsminister Dirk Panther erklärte in Dresden, dass das Programm GRW nun schlanker gestaltet sei, um die Wettbewerbsfähigkeit zu steigern und Arbeitsplätze zu sichern. Jährlich stehen etwa 200 Millionen Euro zur Verfügung, um Kommunen und regionale Unternehmen zu unterstützen. Auch der Großhandel kann nun gefördert werden.

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1: Dass wir trotzdem nicht die Fehler der Vergangenheit wiederholen wollen. Das heißt, wir wollen nicht spitz abrechnen, die Schülerzahlen in Lehrerstellen umwandeln und dann sehen, dass wir doch wieder nicht vorbereitet sind.
2: Eine neue Prognose, ein alter Streitpunkt. Wie viele Lehrkräfte braucht Sachsen in Zukunft wirklich? Kultusminister Konrad Clemens stellt in Dresden die Lehrerbedarfsprognose bis zum Schuljahr 2040-41 vor. Grundlage sind die erwarteten Schülerzahlen an den öffentlichen Schulen.
1: Wir haben noch 3 Jahre relativ stabile Schülerzahlen und um 440.000. Danach, das wissen Sie alles, das haben wir schon kommuniziert, geht es nach unten um 80.000 Schüler bis 2040. Und wir wollen mit 4.600 Lehrerinnen und Lehrern Stellen natürlich auch zu dem insgesamt geplanten Stellenabbau beitragen. Und wir können das auch.
2: Damit geht es nicht nur um Bildungspolitik, sondern auch um langfristige Personalplanung. Die Staatsregierung rechnet damit, dass der Bedarf an Schulen erst mit Verzögerung sinkt. Der geplante Abbau soll deshalb nicht sofort einsetzen.
1: Diese Puffer sollen insbesondere für die Zeit bis 2031/32 die Lehrerstellen stabil halten bei 32.200. Erst danach soll der Abbau beginnen.
2: Genau an dieser Stelle kommt Kritik von Gewerkschaften und Lehrerverbänden. Landesvorsitzender des Sächsischen Lehrerverbandes Michael Jung erklärt dazu:
3: Wer jetzt Lehrkräfte abbaut, weil die Geburtenzahlen in einzelnen Jahrgängen sinken, verkennt die tatsächliche Lage an den Schulen. Wir haben keine Entwarnung, sondern Dauerstress. Wer beim Personal spart, spart an der Zukunft unserer Kinder und schadet langfristig dem Freistaat.
2: Neben der Personalplanung geht es auch um den Stundenplan. Denn einige Bereiche, die in den vergangenen Jahren zurückstehen mussten, sollen wieder gestärkt werden.
1: Wir haben ja in Zeiten des Lehrermangels Stunden gekürzt. Am prominentesten sicherlich die 3. Sportstunde in der 4. Klasse, die wir zurückholen wollen. Und wir wollen auch noch ab nächstem Jahr schon eine Stunde Sachunterricht zusätzlich bringen. Und wir wollen eine Stunde individuelle Förderung, die es auch schon mal gegeben hat, in der Grundschule zurückbringen.
2: Neben der Personalrechnung geht es also auch um zusätzliche Angebote im Stundenplan. Das Ministerium will damit Bildungsqualität stärken, besonders in den Grundschulen, wo Grundlagen für den weiteren Schulweg gelegt werden.
1: Wo wir dringend Lehrkräfte brauchen, ist an den Oberschulen, an den Förderschulen, an den Berufsschulen und generell an Schulen, die weit weg von Großstädten sind. Ich glaube, es ist illusorisch zu glauben, dass wir an irgendeinem Punkt nicht auch noch Lehrer irgendwo in bestimmten Regionen brauchen, sondern man muss da realistisch sein. Die MINT-Lehrer im ländlichen Raum werden uns auch noch in den 30er Jahren fehlen. Und deswegen müssen wir sozusagen schlau versuchen, auch zu verteilen.
2: Die Prognose soll Sachsen Planungssicherheit geben. Für Schulen, Ministerium und angehende Lehrkräfte. Klar ist aber auch, weniger Schülerinnen und Schüler lösen den Lehrermangel nicht automatisch. Entscheidend wird, ob der angekündigte Puffer im Schulalltag wirklich spürbar wird. Oder ob am Ende vor allem der geplante Stellenabbau hängen bleibt.

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2: Für den Antrag stimmten 55, gegen den Antrag stimmten 52 Abgeordnete. Bei keiner Enthaltung hat dieser Antrag somit eine Mehrheit gefunden und wurde beschlossen.
3: Es war das Aufregerthema der vergangenen Woche im Landtag. Ein Antrag der Grünen wird beschlossen, mit Stimmen von AfD und BSW. Doch genau dieses Ergebnis macht den Vorgang jetzt erst richtig brisant. Denn in einer Mitteilung der Grünen, die Sachsenfernsehen vorliegt, war offenbar bereits vom Gegenteil die Rede.
4: Die Fraktion Bündnis 90 Die Grünen im Sächsischen Landtag hat deshalb einen Antrag eingebracht, um kleine Schlachtbetriebe zu entlasten. Der Antrag wurde am Abend im Sächsischen Landtag abgelehnt.
3: Dieser Satz passt nicht zum tatsächlichen Ergebnis. Und genau darin liegt die politische Sprengkraft. War die Ablehnung des eigenen Antrags intern schon einkalkuliert? Inhaltlich verteidigen die Grünen ihren Antrag weiter. Franziska Schubert äußert sich in einem Pressestatement geschockt.
5: Es geht uns also um regionale Wirtschaftskreisläufe, kurze Transportwege, Tierwohl und die Stärkung ländlicher Räume. Diese Ziele bleiben richtig und werden von uns seit Jahren verfolgt. Gleichzeitig bleibt aber das Zustandekommen der Mehrheit für diesen Antrag politisch problematisch. Der Vorgang zeigt, wie anfällig Minderheitskonstellationen für derartige strategische Inszenierungen werden können.
3: Doch die Debatte dreht sich inzwischen weniger um das Fachthema selbst, sondern um die Frage, warum dieser Antrag überhaupt eingebracht wurde. Öffentlich war offenbar schon von einer Ablehnung die Rede. Tatsächlich wurde der Antrag beschlossen.
5: Wir spekulieren als Bündnisgrüne nicht auf solche Mehrheiten mit AfD und BSW und wir suchen sie auch nicht. Weder AfD noch BSW haben vorher erkennen lassen, dass sie diesem Antrag zustimmen werden. Die AfD allein hätte die Mehrheit auch nicht gewährleistet. Deswegen muss man sich die Rolle des BSW hier genau anschauen. Zwischen den demokratischen Fraktionen gibt es eingeübte Mechanismen, um Mehrheiten mit der AfD zu verhindern. Und dass diese aber in diesem Fall nicht gegriffen haben, das schmerzt uns sehr.
3: Für die Grünen bleibt aber nicht nur die ungewollte Mehrheit erklärungsbedürftig, sondern auch die eigene Kommunikation. Denn wenn eine Mitteilung bereits vom Scheitern ausgeht, die Abstimmung aber anders endet, wirkt das mindestens wie ein politischer Kontrollverlust.

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2: Hauseinsturz in Görlitz. Seit Montagabend läuft ein Großeinsatz von Feuerwehr, Polizei, THW und Rettungskräften. In der James-von-Moltke-Straße war am frühen Abend ein Haus aus der Gründerzeit plötzlich eingestürzt. Gegen 5:30 gingen mehrere Notrufe von Anwohnern ein. Eine Anwohnerin, die anonym bleiben möchte, beschreibt die Situation wie folgt.
3: Es war 17:30, als ich einen lauten Knall gehört habe hier auf der Straße. Für mich klang das so, als wäre ein LKW. Ich dachte, da ist ein LKW in den Haus reingerasselt. Und dann fuhr ja schon Sirene mehrfach. Und dann dachte ich so, okay, habe aus dem Fenster geguckt, dachte, okay, jetzt gehe ich da mal gucken, was da los ist. Bin hier so langsam an die Kreuzung gekommen und habe schon Bekannte hier stehen sehen. Und dann war da ein Herr, der wild gestikuliert hat und auf die Polizisten eingeredet hatte und immer wieder, meine Frau ist da noch drin, sie müssen der jetzt helfen, er muss sie dort rausholen.
2: Zu den Verschütteten gehört auch die Frau von Cosmin Ciobano. Er war mit seiner Familie zum Urlaub in Görlitz.
4: Ich möchte, dass meine Frau noch in Liebe sein, weißt du? Ich bin noch jung, 25 Jahre alt, ich bin zusammen 10 Jahre lang mit meiner Frau. Wir haben niemals zusammengebleibt. Meine Familie mit der Familie von meiner Frau hat immer Ruhe. Was soll ich noch sagen?
2: Zunächst galten 5 Menschen als vermisst. 2 von ihnen konnten inzwischen als wohlauf gemeldet werden. Die Suche gestaltet sich als schwierig. Rettungskräfte arbeiten mit Spürhunden und Wärmebildkameras, müssen dabei aber äußerst vorsichtig vorgehen. Denn an der Unglücksstelle tritt weiterhin Gas aus. Der Absperrhahn soll nach Angaben der Einsatzkräfte unter den Trümmern liegen. Die Bergungsarbeiten erfolgen deshalb überwiegend von Hand, um mögliche Verschüttete nicht zusätzlich zu gefährden. Auch für die Nachbarschaft hat der Einsturz Folgen. 10 umliegende Häuser wurden evakuiert. Insgesamt sind mehr als 50 Menschen betroffen. Ob eine weitere Einsturzgefahr besteht, kann Polizeisprecher Stefan Heiduk erklären.
5: Also es ist völlig richtig, dass benachbarte Häuser nach wie vor evakuiert sind. Durch Statiker und durch Fachberater des THWs wurde bislang bestätigt, dass die Häuser auf der linken und rechten Flanke der Einsturzstelle nicht einsturzgefährdet sind.
2: Der Bereich rund um die James-von-Moltke-Straße bleibt weiterhin abgesperrt. Auch der Busverkehr wird umgeleitet. Die Ursache ist noch nicht abschließend geklärt. Die Polizei geht derzeit von einer möglichen Gasexplosion aus. Zeugen hatten von einem Knall und Gasgeruch berichtet. Für Görlitz bleibt es damit ein Einsatz, der die Stadt weiter in Atem hält. Und für die Angehörigen der Vermissten ein banges Warten.

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0: 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Die Suche nach den Vermissten in dem eingestürzten Haus in Görlitz gleicht einem Wettlauf gegen die Zeit. Die Einsatzkräfte sehen bei den möglicherweise 3 Verschütteten eine Überlebenschance für bis zu 72 Stunden. Auch fast 24 Stunden nach dem Einsturz fehlte von 2 Frauen und einem Mann jegliches Lebenszeichen. Bei der Suche nach den 3 Vermissten nach dem Einsturz des Gründerzeithauses werden auch spezielle Spürhunde eingesetzt. Vermisst werden noch 2 rumänische Touristinnen im Alter von 25 und 26 Jahren und ein 48 Jahre alter Mann mit bulgarischer und deutscher Staatsangehörigkeit, der sich aus beruflichen Gründen in Görlitz aufgehalten hatte. In Torgau ist ein Streit zwischen 2 Gruppen eskaliert. Wie die Polizei berichtete, war ein 23-Jähriger in seiner Wohnung überfallen worden. Dies führte zu einer weiteren Auseinandersetzung an einem Imbiss, bei der ein 24-Jähriger verletzt wurde. Um weitere Konflikte zu verhindern, waren verstärkte Polizeistreifen im Einsatz. Es wird wegen gefährlicher Körperverletzung ermittelt. Nach der Amokfahrt in Leipzig Anfang Mai war der Bedarf an psychotherapeutischer Hilfe groß. Die Kassenärztliche Vereinigung Sachsen gab an, dass innerhalb einer Woche 41 von 45 angebotenen Terminen wahrgenommen wurden. Bei dem Vorfall fuhr ein Mann in eine Einkaufsstraße und tötete 2 Menschen. Gegen ihn wird wegen Mordes ermittelt. Das sächsische Kabinett hat die Richtlinien für Wirtschaftsförderungen vereinfacht. Wirtschaftsminister Dirk Panther erklärte in Dresden, dass das Programm GRW nun schlanker gestaltet sei, um die Wettbewerbsfähigkeit zu steigern und Arbeitsplätze zu sichern. Jährlich stehen etwa 200 Millionen Euro zur Verfügung, um Kommunen und regionale Unternehmen zu unterstützen. Auch der Großhandel kann nun gefördert werden.

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2: Es gibt so einiges, was Chemnitz bräuchte, finde ich, und wo man sagt, ah, es wäre schön, wir hätten das.
3: Nach Schließung der ehemaligen Spielstätte. Chemnitz ringt um sein Schauspielhaus.
4: An der Kultur ist ja doch immer das, wo dann gespart wird. Und das ist eigentlich nicht richtig. Was heißt eigentlich? Ich finde das nicht richtig, sage ich mal so.
3: Wie geht es weiter mit dem Chemnitzer Schauspielhaus? Seit das traditionsreiche Gebäude an der Ziesche-Straße wegen dringenden Sanierungsbedarf schließen musste, wird um die Zukunft der Kulturstätte gerungen. Die Debatte sorgt für reichlich Gesprächsstoff im Stadtrat. Denn eine Lösung, mit der alle Fraktionen leben können, gibt es bislang nicht. Im Gegenteil, aktuell kursieren gleich 5 unterschiedliche Modelle für die Zukunft des Sprechtheaters. Vom Neubau in Opernnähe über eine Zusammenlegung mit eben jener bis hin zur Sanierung des bisherigen Standorts. Doch wie blicken die Bürgerinnen und Bürger auf das Thema? Wie könnte eine Lösung aus Sicht der Chemnitzerinnen und Chemnitzer aussehen? Wir haben im Stadtzentrum der ehemaligen Kulturhauptstadt nachgehakt.
5: Wie schauen Sie denn auf die Diskussion rund um das Schauspielhaus in Chemnitz?
6: Das muss erhalten bleiben, dort wo es ist.
7: Die Diskussion, die nervt.
2: Was sind da die Diskussionen?
8: Der alte Standort war einfach der beste.
9: Sehr kritisch, also für mich muss es unbedingt erhalten bleiben.
2: Oh, das ist wie so viel in Chemnitz, glaube ich, das ist ein bisschen stellvertretend dafür.
8: Das Spinnenbau ist viel zu weit weg für die Leute und ans Opernhaus ran. Das passt nicht zusammen.
4: Schauspielhaus da, wo es war, entweder neu bauen oder so weit rekonstruieren, dass es wieder bespielbar ist.
9: Also vielleicht doch das Alte dann ordentlich restaurieren.
2: Ja, also ich glaube, es sind noch so Zeiten, wo halt so bei Kunst und Kultur mal mit zuerst gespart wird und im Sozialwesen.
5: Braucht Chemnitz aus Ihrer Sicht ein Schauspielhaus?
2: Unbedingt. Also ich finde sowas ganz wichtig.
9: Ja, ganz eindeutig, ja.
5: Warum?
8: Weil das zur Kultur dazugehört. Also wir brauchen nicht nur ein Opernhaus, sondern auch ein Schauspielhaus. Gibt es in jeder Stadt.
6: Ich würde sagen, ja.
5: Warum?
6: Ich kenne es schon als Kind. Ich bin mit meinen Eltern schon viel reingefahren.
9: Ja, es belebt ja die Stadt. Also eine Stadt ohne Schauspielhaus.
4: Ja, wir hatten schon immer ein gutes Schauspiel, schon früher. Ne? Und deswegen finde ich das schon auch wichtig, dass Chemnitz. Und wie man so diskutiert, als Kulturhauptstadt, ehemalige, oder bleibt man das immer, ja, wäre das schon vielleicht ganz gut.
5: Finden Sie dann, dass Chemnitz vielleicht an den falschen Stellen spart?
2: Ich glaube, es ist nicht das Sparen. Es ist so, es gibt einfach wenig Ideen. Also ich weiß, dass Geld knapp ist und das ist überall so und alle Kommunen sind irgendwie blank. Aber ich habe das Gefühl, in Chemnitz gibt es schon Menschen, die Ideen haben. Aber es gibt so eine gewisse Trägheit in der Stadt, zu sagen, ja, das, wir geben ihnen jetzt die Möglichkeit, das umzusetzen.
9: An manchen Stellen schon, weil ein Stadion ist ja auch gebaut worden.
7: So eine Stadt wie Chemnitz sollte schon ein bisschen mehr für Kultur übrig haben.
6: Ja, sicherlich.
5: Warum?
6: Ja, es müsste erhalten bleiben. Ich meine, an der Kunst wird eh schon viel gespart.
7: Es gibt so viele andere Sachen, wo man vielleicht sparen könnte.
4: An der Kultur ist ja doch immer das, wo dann gespart wird. Und das ist eigentlich nicht richtig. Was heißt eigentlich? Ich finde das nicht richtig, sage ich mal so.
3: Eines wurde bei unserer Umfrage schnell deutlich. Für viele Chemnitzerinnen und Chemnitzer steht fest, dass die Stadt auch künftig ein eigenes Schauspielhaus braucht. Das traditionsreiche Gebäude gehört für viele genauso zu Chemnitz wie die Oper, das Karl-Marx-Monument oder die Industrielandschaft. Vor allem als Kulturstadt sollte man sich ein Schauspielhaus nicht einfach sparen. Doch genauso deutlich wurde auch, eine konsensfähige Lösung ist unter den von uns befragten Bürgerinnen und Bürgern nicht in Sicht. Denn auf den Straßen der Stadt herrscht bei der Frage der Umsetzung eine ähnliche Uneinigkeit wie aktuell im Chemnitzer Stadtteil.

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2: Zugkontrolle eskaliert, Polizeibeamte gebissen, Hepatitis C-Verdacht. Am Dienstagmorgen ist es im Regionalexpress von Leipzig nach Chemnitz zu einem größeren Polizeieinsatz gekommen. Eine Zugbegleiterin kontrollierte zwei tunesische Staatsangehörige, einen Mann und eine Frau, die laut Bundespolizei kein gültiges Ticket vorzeigen konnten. Daraufhin wurden Einsatzkräfte der Bundespolizei zum Chemnitzer Hauptbahnhof verständigt. Nach der Ankunft des Zuges wollten die Beamten die Identität der beiden Personen feststellen. Dabei kam es nach Angaben der Bundespolizei zu massiven Widerstandshandlungen. Die Einsatzkräfte seien bespuckt, getreten und beleidigt worden. Ein Bundespolizist wurde zudem gebissen. Die 48-jährige Frau sowie der 42-jährige Mann wurden anschließend zur weiteren Bearbeitung auf die Dienststelle am Chemnitzer Hauptbahnhof gebracht. Dort stellte sich heraus, dass der Mann an Hepatitis C erkrankt ist. 4 betroffene Beamte wurden vorsorglich in einem nahegelegenen Krankenhaus medizinisch behandelt. Gegen die beiden tunesischen Staatsangehörigen wird nun unter anderem wegen Erschleichens von Leistungen, Widerstands gegen Vollstreckungsbeamte, tätlichen Angriffs auf Vollstreckungsbeamte, Beleidigung sowie gefährlicher Körperverletzung ermittelt.

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2: Leipzig wird wieder schwarz. Am Freitag beginnt in Leipzig das diesjährige Wave Gothic Treffen, das traditionell über Pfingsten stattfindet. Für 4 Tage wird die Stadt erneut zu einem Treffpunkt der Gothic- und Alternativszene aus verschiedenen Ländern. Bereits in den Tagen vor dem offiziellen Start sind in Leipzig viele Besucher in auffälligen Outfits unterwegs. Unterschiedliche Szenen treffen dabei in der Stadt aufeinander und prägen das Bild rund um das Festival. Das Wave Gothic Treffen umfasst ein breites Programm aus Konzerten, Lesungen, Ausstellungen und Partys, die über verschiedene Orte in der Stadt verteilt sind. Dadurch entsteht eine Mischung aus Kulturveranstaltungen und Szenetreffen, die Leipzig an diesem Wochenende besonders prägt. Zu den festen Bestandteilen des Programms zählt auch in diesem Jahr wieder das viktorianische Picknick im Clara Zetkin Park. Dort kommen Besucher in historischen und eleganten Kleidungsstilen zusammen und gestalten den Park für einen Tag mit. Ebenfalls wieder Teil des Programms ist das heidnische Dorf mit Mittelaltermarkt, Live-Musik und Feuershows, das für viele Besucher ein wichtiger Anlaufpunkt während des Wochenendes ist. Ein weiterer Programmpunkt ist der Leichenwagenkonvoi durch Leipzig, bei dem aufwendig gestaltete Fahrzeuge durch die Stadt fahren und regelmäßig Aufmerksamkeit auf sich ziehen. Doch neben den großen Veranstaltungen lebt das WGT vor allem durch seine Besucher. Viele reisen jedes Jahr erneut an und tragen mit ihren individuellen Outfits und ihrer Präsenz zur besonderen Atmosphäre in der Stadt bei. Insgesamt entsteht während des Wave Gothic Treffens eine vielschichtige Stimmung in Leipzig, in der unterschiedliche kulturelle Ausdrucksformen sichtbar werden und nebeneinander bestehen. In den kommenden Tagen folgen weitere Eindrücke direkt aus der Stadt und vom Festivalgeschehen.

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7: Nachrichten. Die Suche nach den Vermissten in dem eingestürzten Haus in Görlitz gleicht einem Wettlauf gegen die Zeit. Die Einsatzkräfte sehen bei den möglicherweise 3 Verschütteten eine Überlebenschance für bis zu 72 Stunden. Auch fast 24 Stunden nach dem Einsturz fehlte von 2 Frauen und einem Mann jegliches Lebenszeichen. Bei der Suche nach den 3 Vermissten nach dem Einsturz des Gründerzeithauses werden auch spezielle Spürhunde eingesetzt. Vermisst werden noch 2 rumänische Touristinnen im Alter von 25 und 26 Jahren und ein 48 Jahre alter Mann mit bulgarischer und deutscher Staatsangehörigkeit, der sich aus beruflichen Gründen in Görlitz aufgehalten hatte. In Torgau ist ein Streit zwischen 2 Gruppen eskaliert. Wie die Polizei berichtete, war ein 23-Jähriger in seiner Wohnung überfallen worden. Dies führte zu einer weiteren Auseinandersetzung an einem Imbiss, bei der ein 24-Jähriger verletzt wurde. Um weitere Konflikte zu verhindern, waren verstärkte Polizeistreifen im Einsatz. Es wird wegen gefährlicher Körperverletzung ermittelt. Nach der Amokfahrt in Leipzig Anfang Mai war der Bedarf an psychotherapeutischer Hilfe groß. Die Kassenärztliche Vereinigung Sachsen gab an, dass innerhalb einer Woche 41 von 45 angebotenen Terminen wahrgenommen wurden. Bei dem Vorfall fuhr ein Mann in eine Einkaufsstraße und tötete 2 Menschen. Gegen ihn wird wegen Mordes ermittelt. Das sächsische Kabinett hat die Richtlinien für Wirtschaftsförderungen vereinfacht. Wirtschaftsminister Dirk Panther erklärte in Dresden, dass das Programm GRW nun schlanker gestaltet sei, um die Wettbewerbsfähigkeit zu steigern und Arbeitsplätze zu sichern. Jährlich stehen etwa 200 Millionen Euro zur Verfügung, um Kommunen und regionale Unternehmen zu unterstützen. Auch der Großhandel kann nun gefördert werden.

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1: Dass wir trotzdem nicht die Fehler der Vergangenheit wiederholen wollen. Das heißt, wir wollen nicht spitz abrechnen, die Schülerzahlen in Lehrerstellen umwandeln und dann sehen, dass wir doch wieder nicht vorbereitet sind.
2: Eine neue Prognose, ein alter Streitpunkt. Wie viele Lehrkräfte braucht Sachsen in Zukunft wirklich? Kultusminister Konrad Clemens stellt in Dresden die Lehrerbedarfsprognose bis zum Schuljahr 2040-41 vor. Grundlage sind die erwarteten Schülerzahlen an den öffentlichen Schulen.
1: Wir haben noch 3 Jahre relativ stabile Schülerzahlen und um 440.000. Danach, das wissen Sie alles, das haben wir schon kommuniziert, geht es nach unten um 80.000 Schüler bis 2040. Und wir wollen mit 4.600 Lehrerinnen und Lehrern Stellen natürlich auch zu dem insgesamt geplanten Stellenabbau beitragen. Und wir können das auch.
2: Damit geht es nicht nur um Bildungspolitik, sondern auch um langfristige Personalplanung. Die Staatsregierung rechnet damit, dass der Bedarf an Schulen erst mit Verzögerung sinkt. Der geplante Abbau soll deshalb nicht sofort einsetzen.
1: Diese Puffer sollen insbesondere für die Zeit bis 2031/32 die Lehrerstellen stabil halten bei 32.200. Erst danach soll der Abbau beginnen.
2: Genau an dieser Stelle kommt Kritik von Gewerkschaften und Lehrerverbänden. Landesvorsitzender des Sächsischen Lehrerverbandes Michael Jung erklärt dazu:
3: Wer jetzt Lehrkräfte abbaut, weil die Geburtenzahlen in einzelnen Jahrgängen sinken, verkennt die tatsächliche Lage an den Schulen. Wir haben keine Entwarnung, sondern Dauerstress. Wer beim Personal spart, spart an der Zukunft unserer Kinder und schadet langfristig dem Freistaat.
2: Neben der Personalplanung geht es auch um den Stundenplan. Denn einige Bereiche, die in den vergangenen Jahren zurückstehen mussten, sollen wieder gestärkt werden.
1: Wir haben ja in Zeiten des Lehrermangels Stunden gekürzt. Am prominentesten sicherlich die 3. Sportstunde in der 4. Klasse, die wir zurückholen wollen. Und wir wollen auch noch ab nächstem Jahr schon eine Stunde Sachunterricht zusätzlich bringen. Und wir wollen eine Stunde individuelle Förderung, die es auch schon mal gegeben hat, in der Grundschule zurückbringen.
2: Neben der Personalrechnung geht es also auch um zusätzliche Angebote im Stundenplan. Das Ministerium will damit Bildungsqualität stärken, besonders in den Grundschulen, wo Grundlagen für den weiteren Schulweg gelegt werden.
1: Wo wir dringend Lehrkräfte brauchen, ist an den Oberschulen, an den Förderschulen, an den Berufsschulen und generell an Schulen, die weit weg von Großstädten sind. Ich glaube, es ist illusorisch zu glauben, dass wir an irgendeinem Punkt nicht auch noch Lehrer irgendwo in bestimmten Regionen brauchen, sondern man muss da realistisch sein. Die MINT-Lehrer im ländlichen Raum werden uns auch noch in den 30er Jahren fehlen. Und deswegen müssen wir sozusagen schlau versuchen, auch zu verteilen.
2: Die Prognose soll Sachsen Planungssicherheit geben. Für Schulen, Ministerium und angehende Lehrkräfte. Klar ist aber auch, weniger Schülerinnen und Schüler lösen den Lehrermangel nicht automatisch. Entscheidend wird, ob der angekündigte Puffer im Schulalltag wirklich spürbar wird. Oder ob am Ende vor allem der geplante Stellenabbau hängen bleibt.

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2: Für den Antrag stimmten 55, gegen den Antrag stimmten 52 Abgeordnete. Bei keiner Enthaltung hat dieser Antrag somit eine Mehrheit gefunden und wurde beschlossen.
3: Es war das Aufregerthema der vergangenen Woche im Landtag. Ein Antrag der Grünen wird beschlossen, mit Stimmen von AfD und BSW. Doch genau dieses Ergebnis macht den Vorgang jetzt erst richtig brisant. Denn in einer Mitteilung der Grünen, die Sachsenfernsehen vorliegt, war offenbar bereits vom Gegenteil die Rede.
4: Die Fraktion Bündnis 90 Die Grünen im Sächsischen Landtag hat deshalb einen Antrag eingebracht, um kleine Schlachtbetriebe zu entlasten. Der Antrag wurde am Abend im Sächsischen Landtag abgelehnt.
3: Dieser Satz passt nicht zum tatsächlichen Ergebnis. Und genau darin liegt die politische Sprengkraft. War die Ablehnung des eigenen Antrags intern schon einkalkuliert? Inhaltlich verteidigen die Grünen ihren Antrag weiter. Franziska Schubert äußert sich in einem Pressestatement geschockt.
5: Es geht uns also um regionale Wirtschaftskreisläufe, kurze Transportwege, Tierwohl und die Stärkung ländlicher Räume. Diese Ziele bleiben richtig und werden von uns seit Jahren verfolgt. Gleichzeitig bleibt aber das Zustandekommen der Mehrheit für diesen Antrag politisch problematisch. Der Vorgang zeigt, wie anfällig Minderheitskonstellationen für derartige strategische Inszenierungen werden können.
3: Doch die Debatte dreht sich inzwischen weniger um das Fachthema selbst, sondern um die Frage, warum dieser Antrag überhaupt eingebracht wurde. Öffentlich war offenbar schon von einer Ablehnung die Rede. Tatsächlich wurde der Antrag beschlossen.
5: Wir spekulieren als Bündnis Grüne nicht auf solche Mehrheiten mit AfD und BSW und wir suchen sie auch nicht. Weder AfD noch BSW haben vorher erkennen lassen, dass sie diesem Antrag zustimmen werden. Die AfD allein hätte die Mehrheit auch nicht gewährleistet, deswegen muss man sich die Rolle des BSW hier genau anschauen. Zwischen den demokratischen Fraktionen gibt es eingeübte Mechanismen, um Mehrheiten mit der AfD zu verhindern. Und dass diese aber in diesem Fall nicht gegriffen haben, das schmerzt uns sehr.
3: Für die Grünen bleibt aber nicht nur die ungewollte Mehrheit erklärungsbedürftig, sondern auch die eigene Kommunikation. Denn wenn eine Mitteilung bereits vom Scheitern ausgeht, die Abstimmung aber anders endet, wirkt das mindestens wie ein politischer Kontrollverlust.

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1: Hauseinsturz in Görlitz. Seit Montagabend läuft ein Großeinsatz von Feuerwehr, Polizei, THW und Rettungskräften. In der James-von-Moltke-Straße war am frühen Abend ein Haus aus der Gründerzeit plötzlich eingestürzt. Gegen 5:30 gingen mehrere Notrufe von Anwohnern ein. Eine Anwohnerin, die anonym bleiben möchte, beschreibt die Situation wie folgt.
2: War 17:30, als ich einen lauten Knall gehört habe hier auf der Straße. Für mich klang das so, als wäre ein LKW. Ich dachte, da ist ein LKW in den Haus reingerasselt. Und dann fuhr ja schon Sirene mehrfach. Und dann dachte ich so, okay, habe aus dem Fenster geguckt, dachte, okay, jetzt gehe ich da mal gucken, was da los ist. Bin hier so langsam an die Kreuzung gekommen und habe schon Bekannte hier stehen sehen. Und dann war da ein Herr, der wild gestikuliert hat und auf die Polizisten eingeredet hatte und immer wieder, meine Frau ist da noch drin, sie müssen der jetzt helfen, er muss sie dort rausholen.
1: Zu den Verschütteten gehört auch die Frau von Cosmin Ciobano. Er war mit seiner Familie zum Urlaub in Görlitz.
3: Ich möchte, dass meine Frau noch in Liebe sein, weißt du? Ich bin noch jung, 25 Jahre alt, ich bin zusammen 10 Jahre lang mit meiner Frau. Wir haben niemals zusammengebleibt. Meine Familie mit der Familie von meiner Frau hat immer Ruhe hier. Was soll ich noch sagen?
1: Zunächst galten 5 Menschen als vermisst. 2 von ihnen konnten inzwischen als wohlauf gemeldet werden. Die Suche gestaltet sich als schwierig. Rettungskräfte arbeiten mit Spürhunden und Wärmebildkameras, müssen dabei aber äußerst vorsichtig vorgehen. Denn an der Unglücksstelle tritt weiterhin Gas aus. Der Absperrhahn soll nach Angaben der Einsatzkräfte unter den Trümmern liegen. Die Bergungsarbeiten erfolgen deshalb überwiegend von Hand, um mögliche Verschüttete nicht zusätzlich zu gefährden. Auch für die Nachbarschaft hat der Einsturz Folgen. 10 umliegende Häuser wurden evakuiert. Insgesamt sind mehr als 50 Menschen betroffen. Ob eine weitere Einsturzgefahr besteht, kann Polizeisprecher Stefan Heiduck erklären.
4: Also es ist völlig richtig, dass benachbarte Häuser nach wie vor evakuiert sind. Durch Statiker und durch Fachberater des THWs wurde bislang bestätigt, dass die Häuser auf der linken und rechten Flanke der Einsturzstelle nicht einsturzgefährdet sind.
1: Der Bereich rund um die James-von-Moltke-Straße bleibt weiterhin abgesperrt. Auch der Busverkehr wird umgeleitet. Die Ursache ist noch nicht abschließend geklärt. Die Polizei geht derzeit von einer möglichen Gasexplosion aus. Zeugen hatten von einem Knall und Gasgeruch berichtet. Für Görlitz bleibt es damit ein Einsatz, der die Stadt weiter in Atem hält. Und für die Angehörigen der Vermissten ein banges Warten.

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3: Nachrichten. Die Suche nach den Vermissten in dem eingestürzten Haus in Görlitz gleicht einem Wettlauf gegen die Zeit. Die Einsatzkräfte sehen bei den möglicherweise 3 Verschütteten eine Überlebenschance für bis zu 72 Stunden. Auch fast 24 Stunden nach dem Einsturz fehlte von 2 Frauen und einem Mann jegliches Lebenszeichen. Bei der Suche nach den 3 Vermissten nach dem Einsturz des Gründerzeithauses werden auch spezielle Spürhunde eingesetzt. Vermisst werden noch 2 rumänische Touristinnen im Alter von 25 und 26 Jahren und ein 48 Jahre alter Mann mit bulgarischer und deutscher Staatsangehörigkeit, der sich aus beruflichen Gründen in Görlitz aufgehalten hatte. In Torgau ist ein Streit zwischen 2 Gruppen eskaliert. Wie die Polizei berichtete, war ein 23-Jähriger in seiner Wohnung überfallen worden. Dies führte zu einer weiteren Auseinandersetzung an einem Imbiss, bei der ein 24-Jähriger verletzt wurde. Um weitere Konflikte zu verhindern, waren verstärkte Polizeistreifen im Einsatz. Es wird wegen gefährlicher Körperverletzung ermittelt. Nach der Amokfahrt in Leipzig Anfang Mai war der Bedarf an psychotherapeutischer Hilfe groß. Die Kassenärztliche Vereinigung Sachsen gab an, dass innerhalb einer Woche 41 von 45 angebotenen Terminen wahrgenommen wurden. Bei dem Vorfall fuhr ein Mann in eine Einkaufsstraße und tötete 2 Menschen. Gegen ihn wird wegen Mordes ermittelt. Das sächsische Kabinett hat die Richtlinien für Wirtschaftsförderungen vereinfacht. Wirtschaftsminister Dirk Panther erklärte in Dresden, dass das Programm GRW nun schlanker gestaltet sei, um die Wettbewerbsfähigkeit zu steigern und Arbeitsplätze zu sichern. Jährlich stehen etwa 200 Millionen Euro zur Verfügung, um Kommunen und regionale Unternehmen zu unterstützen. Auch der Großhandel kann nun gefördert werden.

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2: Es gibt so einiges, was Chemnitz bräuchte, finde ich, und wo man sagt, es wäre schön, wir hätten das.
3: Nach Schließung der ehemaligen Spielstätte. Chemnitz ringt um sein Schauspielhaus.
4: An der Kultur ist ja doch immer das, wo dann gespart wird. Und das ist eigentlich nicht richtig. Was heißt eigentlich? Ich finde das nicht richtig, sage ich mal so.
3: Wie geht es weiter mit dem Chemnitzer Schauspielhaus? Seit das traditionsreiche Gebäude an der Ziesche-Straße wegen dringenden Sanierungsbedarf schließen musste, wird um die Zukunft der Kulturstätte gerungen. Die Debatte sorgt für reichlich Gesprächsstoff im Stadtrat, denn eine Lösung, mit der alle Fraktionen leben können, gibt es bislang nicht. Im Gegenteil, aktuell kursieren gleich 5 unterschiedliche Modelle für die Zukunft des Sprechtheaters. Vom Neubau in Opernnähe über eine Zusammenlegung mit eben jener bis hin zur Sanierung des bisherigen Standorts. Doch wie blicken die Bürgerinnen und Bürger auf das Thema? Wie könnte eine Lösung aus Sicht der Chemnitzerinnen und Chemnitzer aussehen? Wir haben im Stadtzentrum der ehemaligen Kulturhauptstadt nachgehakt.
5: Wie schauen Sie denn auf die Diskussion rund um das Schauspielhaus in Chemnitz?
6: Das muss erhalten bleiben, dort wo es ist.
7: Die Diskussion, die nervt.
2: Was sind da die Diskussionen?
8: Der alte Standort war einfach der beste.
9: Sehr kritisch, also für mich muss es unbedingt erhalten bleiben.
2: Oh, das ist wie so viel in Chemnitz, glaube ich, das ist ein bisschen stellvertretend dafür.
8: Der Spinnbau ist viel zu weit weg für die Leute und ans Opernhaus ran. Das passt nicht zusammen.
10: Schauspielhaus da, wo es war, entweder neu bauen oder so weit rekonstruieren, dass es wieder bespielbar ist.
7: Also vielleicht doch das Alte dann ordentlich restaurieren.
2: Ja, also ich glaube, es sind auch so Zeiten, wo halt so bei Kunst und Kultur immer mit zuerst gespart wird und im Sozialwesen.
5: Braucht Chemnitz aus Ihrer Sicht ein Schauspielhaus?
2: Unbedingt. Also ich finde sowas ganz wichtig.
9: Ja, ganz eindeutig, ja.
5: Warum?
8: Weil das zur Kultur dazugehört. Also wir brauchen nicht nur ein Opernhaus, sondern auch ein Schauspielhaus. Gibt es in jeder Stadt.
6: Ich würde sagen, ja.
5: Warum?
6: Ich kenne es schon als Kind. Ich bin mit meinen Eltern schon viel reingefahren.
9: Ja, es belebt ja die Stadt. Also eine Stadt ohne Schauspielhaus.
6: Ja, wir hatten schon immer ein gutes Schauspiel, schon früher. Ne? Und deswegen finde ich das schon auch wichtig, dass Chemnitz. Und wie man so diskutiert, als Kulturhauptstadt, ehemalige, oder bleibt man das immer, ja, wäre das schon vielleicht ganz gut.
5: Finden Sie dann, dass Chemnitz vielleicht an den falschen Stellen spart?
2: Ich glaube, es ist nicht das Sparen. Es ist so, es gibt einfach wenig Ideen. Also ich weiß, dass Geld knapp ist und das ist überall so und alle Kommunen sind irgendwie blank. Aber ich habe das Gefühl, in Chemnitz gibt es schon Menschen, die Ideen haben. Aber es gibt so eine gewisse Trägheit in der Stadt, zu sagen, ja, wir geben jetzt die Möglichkeit, das umzusetzen.
9: An manchen Stellen schon, weil ein Stadion ist ja auch gebaut worden.
7: So eine Stadt wie Chemnitz sollte schon ein bisschen mehr für Kultur übrig haben.
6: Ja, sicherlich.
5: Warum?
6: Ja, es müsste erhalten bleiben. Ich meine, an der Kunst wird eh schon viel gespart.
7: Es gibt so viele andere Sachen, wo man vielleicht sparen könnte.
4: An der Kultur ist ja doch immer das, wo dann gespart wird. Und das ist eigentlich nicht richtig. Was heißt eigentlich? Ich finde das nicht richtig, sage ich mal so.
3: Eines wurde bei unserer Umfrage schnell deutlich. Für viele Chemnitzerinnen und Chemnitzer steht fest, dass die Stadt auch künftig ein eigenes Schauspielhaus braucht. Das traditionsreiche Gebäude gehört für viele genauso zu Chemnitz wie die Oper, das Karl-Marx-Monument oder die Industrielandschaft. Vor allem als Kulturstadt sollte man sich ein Schauspielhaus nicht einfach sparen. Doch genauso deutlich wurde auch, eine konsensfähige Lösung ist unter den von uns befragten Bürgerinnen und Bürgern nicht in Sicht. Denn auf den Straßen der Stadt herrscht bei der Frage der Umsetzung eine ähnliche Uneinigkeit wie aktuell im Chemnitzer Stadtrat.

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1: Zugkontrolle eskaliert, Polizeibeamte gebissen, Hepatitis C-Verdacht. Am Dienstagmorgen ist es im Regionalexpress von Leipzig nach Chemnitz zu einem größeren Polizeieinsatz gekommen. Eine Zugbegleiterin kontrollierte zwei tunesische Staatsangehörige, einen Mann und eine Frau, die laut Bundespolizei kein gültiges Ticket vorzeigen konnten. Daraufhin wurden Einsatzkräfte der Bundespolizei zum Chemnitzer Hauptbahnhof verständigt. Nach der Ankunft des Zuges wollten die Beamten die Identität der beiden Personen feststellen. Dabei kam es nach Angaben der Bundespolizei zu massiven Widerstandshandlungen. Die Einsatzkräfte seien bespuckt, getreten und beleidigt worden. Ein Bundespolizist wurde zudem gebissen. Die 48-jährige Frau sowie der 42-jährige Mann wurden anschließend zur weiteren Bearbeitung auf die Dienststelle am Chemnitzer Hauptbahnhof gebracht. Dort stellte sich heraus, dass der Mann an Hepatitis C erkrankt ist. 4 betroffene Beamte wurden vorsorglich in einem nahegelegenen Krankenhaus medizinisch behandelt. Gegen die beiden tunesischen Staatsangehörigen wird nun unter anderem wegen Erschleichens von Leistungen, Widerstands gegen Vollstreckungsbeamte, tätlichen Angriffs auf Vollstreckungsbeamte, Beleidigung sowie gefährlicher Körperverletzung ermittelt.

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1: Leipzig wird wieder schwarz. Am Freitag beginnt in Leipzig das diesjährige Wave Gothic Treffen, das traditionell über Pfingsten stattfindet. Für 4 Tage wird die Stadt erneut zu einem Treffpunkt der Gothic- und Alternativszene aus verschiedenen Ländern. Bereits in den Tagen vor dem offiziellen Start sind in Leipzig viele Besucher in auffälligen Outfits unterwegs. Unterschiedliche Szenen treffen dabei in der Stadt aufeinander und prägen das Bild rund um das Festival. Das Wave Gothic Treffen umfasst ein breites Programm aus Konzerten, Lesungen, Ausstellungen und Partys, die über verschiedene Orte in der Stadt verteilt sind. Dadurch entsteht eine Mischung aus Kulturveranstaltungen und Szenetreffen, die Leipzig an diesem Wochenende besonders prägt. Zu den festen Bestandteilen des Programms zählt auch in diesem Jahr wieder das viktorianische Picknick im Clara Zetkin Park. Dort kommen Besucher in historischen und eleganten Kleidungsstilen zusammen und gestalten den Park für einen Tag mit. Ebenfalls wieder Teil des Programms ist das heidnische Dorf mit Mittelaltermarkt, Live-Musik und Feuershows, das für viele Besucher ein wichtiger Anlaufpunkt während des Wochenendes ist. Ein weiterer Programmpunkt ist der Leichenwagenkonvoi durch Leipzig, bei dem aufwendig gestaltete Fahrzeuge durch die Stadt fahren und regelmäßig Aufmerksamkeit auf sich ziehen. Doch neben den großen Veranstaltungen lebt das WGT vor allem durch seine Besucher. Viele reisen jedes Jahr erneut an und tragen mit ihren individuellen Outfits und ihrer Präsenz zur besonderen Atmosphäre in der Stadt bei. Insgesamt entsteht während des Wave Gothic Treffens eine vielschichtige Stimmung in Leipzig, in der unterschiedliche kulturelle Ausdrucksformen sichtbar werden und nebeneinander bestehen. In den kommenden Tagen folgen weitere Eindrücke direkt aus der Stadt und vom Festivalgeschehen.

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3: Nachrichten. Die Suche nach den Vermissten in dem eingestürzten Haus in Görlitz gleicht einem Wettlauf gegen die Zeit. Die Einsatzkräfte sehen bei den möglicherweise 3 Verschütteten eine Überlebenschance für bis zu 72 Stunden. Auch fast 24 Stunden nach dem Einsturz fehlte von 2 Frauen und einem Mann jegliches Lebenszeichen. Bei der Suche nach den 3 Vermissten nach dem Einsturz des Gründerzeithauses werden auch spezielle Spürhunde eingesetzt. Vermisst werden noch 2 rumänische Touristinnen im Alter von 25 und 26 Jahren und ein 48 Jahre alter Mann mit bulgarischer und deutscher Staatsangehörigkeit, der sich aus beruflichen Gründen in Görlitz aufgehalten hatte. In Torgau ist ein Streit zwischen 2 Gruppen eskaliert. Wie die Polizei berichtete, war ein 23-Jähriger in seiner Wohnung überfallen worden. Dies führte zu einer weiteren Auseinandersetzung an einem Imbiss, bei der ein 24-Jähriger verletzt wurde. Um weitere Konflikte zu verhindern, waren verstärkte Polizeistreifen im Einsatz. Es wird wegen gefährlicher Körperverletzung ermittelt. Nach der Amokfahrt in Leipzig Anfang Mai war der Bedarf an psychotherapeutischer Hilfe groß. Die Kassenärztliche Vereinigung Sachsen gab an, dass innerhalb einer Woche 41 von 45 angebotenen Terminen wahrgenommen wurden. Bei dem Vorfall fuhr ein Mann in eine Einkaufsstraße und tötete 2 Menschen. Gegen ihn wird wegen Mordes ermittelt. Das sächsische Kabinett hat die Richtlinien für Wirtschaftsförderungen vereinfacht. Wirtschaftsminister Dirk Panther erklärte in Dresden, dass das Programm GRW nun schlanker gestaltet sei, um die Wettbewerbsfähigkeit zu steigern und Arbeitsplätze zu sichern. Jährlich stehen etwa 200 Millionen Euro zur Verfügung, um Kommunen und regionale Unternehmen zu unterstützen. Auch der Großhandel kann nun gefördert werden.

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1: Dass wir trotzdem nicht die Fehler der Vergangenheit wiederholen wollen. Das heißt, wir wollen nicht spitz abrechnen, die Schülerzahlen in Lehrerstellen umwandeln und dann sehen, dass wir doch wieder nicht vorbereitet sind.
2: Eine neue Prognose, ein alter Streitpunkt. Wie viele Lehrkräfte braucht Sachsen in Zukunft wirklich? Kultusminister Konrad Clemens stellt in Dresden die Lehrerbedarfsprognose bis zum Schuljahr 2040-41 vor. Grundlage sind die erwarteten Schülerzahlen an den öffentlichen Schulen.
1: Wir haben noch 3 Jahre relativ stabile Schülerzahlen und um 440.000. Danach, das wissen Sie alles, das haben wir schon kommuniziert, geht es nach unten um 80.000 Schüler bis 2040. Und wir wollen mit 4.600 Lehrerinnen und Lehrern Stellen natürlich auch zu dem insgesamt geplanten Stellenabbau beitragen. Und wir können das auch.
2: Damit geht es nicht nur um Bildungspolitik, sondern auch um langfristige Personalplanung. Die Staatsregierung rechnet damit, dass der Bedarf an Schulen erst mit Verzögerung sinkt. Der geplante Abbau soll deshalb nicht sofort einsetzen.
1: Diese Puffer sollen insbesondere für die Zeit bis 2031/32 die Lehrerstellen stabil halten bei 32.200. Erst danach soll der Abbau beginnen.
2: Genau an dieser Stelle kommt Kritik von Gewerkschaften und Lehrerverbänden. Landesvorsitzender des Sächsischen Lehrerverbandes Michael Jung erklärt dazu:
3: Wer jetzt Lehrkräfte abbaut, weil die Geburtenzahlen in einzelnen Jahrgängen sinken, verkennt die tatsächliche Lage an den Schulen. Wir haben keine Entwarnung, sondern Dauerstress. Wer beim Personal spart, spart an der Zukunft unserer Kinder und schadet langfristig dem Freistaat.
2: Neben der Personalplanung geht es auch um den Stundenplan. Denn einige Bereiche, die in den vergangenen Jahren zurückstehen mussten, sollen wieder gestärkt werden.
1: Wir haben ja in Zeiten des Lehrermangels Stunden gekürzt. Am prominentesten sicherlich die dritte Sportstunde in der 4. Klasse, die wir zurückholen wollen. Und wir wollen auch noch ab nächstem Jahr schon eine Stunde Sachunterricht zusätzlich bringen. Und wir wollen eine Stunde individuelle Förderung, die es auch schon mal gegeben hat, in der Grundschule zurückbringen.
2: Neben der Personalrechnung geht es also auch um zusätzliche Angebote im Stundenplan. Das Ministerium will damit Bildungsqualität stärken, besonders in den Grundschulen, wo Grundlagen für den weiteren Schulweg gelegt werden.
1: Wo wir dringend Lehrkräfte brauchen, ist an den Oberschulen, an den Förderschulen, an den Berufsschulen und generell an Schulen, die weit weg von Großstädten sind. Ich glaube, es ist illusorisch zu glauben, dass wir an irgendeinem Punkt nicht auch noch Lehrer irgendwo in bestimmten Regionen brauchen, sondern man muss da realistisch sein. Die MINT-Lehrer im ländlichen Raum werden uns auch noch in den 30er Jahren fehlen. Und deswegen müssen wir sozusagen schlau versuchen, auch zu verteilen.
2: Die Prognose soll Sachsen Planungssicherheit geben. Für Schulen, Ministerium und angehende Lehrkräfte. Klar ist aber auch, weniger Schülerinnen und Schüler lösen den Lehrermangel nicht automatisch. Entscheidend wird, ob der angekündigte Puffer im Schulalltag wirklich spürbar wird. Oder ob am Ende vor allem der geplante Stellenabbau hängen bleibt.

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2: Für den Antrag stimmten 55, gegen den Antrag stimmten 52 Abgeordnete. Bei keiner Enthaltung hat dieser Antrag somit eine Mehrheit gefunden und wurde beschlossen.
3: Es war das Aufregerthema der vergangenen Woche im Landtag. Ein Antrag der Grünen wird beschlossen, mit Stimmen von AfD und BSW. Doch genau dieses Ergebnis macht den Vorgang jetzt erst richtig brisant. Denn in einer Mitteilung der Grünen, die Sachsenfernsehen vorliegt, war offenbar bereits vom Gegenteil die Rede.
4: Die Fraktion Bündnis 90 Die Grünen im Sächsischen Landtag hat deshalb einen Antrag eingebracht, um kleine Schlachtbetriebe zu entlasten. Der Antrag wurde am Abend im Sächsischen Landtag abgelehnt.
3: Dieser Satz passt nicht zum tatsächlichen Ergebnis. Und genau darin liegt die politische Sprengkraft. War die Ablehnung des eigenen Antrags intern schon einkalkuliert? Inhaltlich verteidigen die Grünen ihren Antrag weiter. Franziska Schubert äußert sich in einem Pressestatement geschockt.
5: Es geht uns also um regionale Wirtschaftskreisläufe, kurze Transportwege, Tierwohl und die Stärkung ländlicher Räume. Diese Ziele bleiben richtig und werden von uns seit Jahren verfolgt. Gleichzeitig bleibt aber das Zustandekommen der Mehrheit für diesen Antrag politisch problematisch. Der Vorgang zeigt, wie anfällig Minderheitskonstellationen für derartige strategische Inszenierungen werden können.
3: Doch die Debatte dreht sich inzwischen weniger um das Fachthema selbst, sondern um die Frage, warum dieser Antrag überhaupt eingebracht wurde. Öffentlich war offenbar schon von einer Ablehnung die Rede. Tatsächlich wurde der Antrag beschlossen.
5: Wir spekulieren als Bündnis Grüne nicht auf solche Mehrheiten mit AfD und BSW und wir suchen sie auch nicht. Weder AfD noch BSW haben vorher erkennen lassen, dass sie diesem Antrag zustimmen werden. Die AfD allein hätte die Mehrheit auch nicht gewährleistet. Deswegen muss man sich die Rolle des BSW hier genau anschauen. Zwischen den demokratischen Fraktionen gibt es eingeübte Mechanismen, um Mehrheiten mit der AfD zu verhindern. Und dass diese aber in diesem Fall nicht gegriffen haben, das schmerzt uns sehr.
3: Für die Grünen bleibt aber nicht nur die ungewollte Mehrheit erklärungsbedürftig, sondern auch die eigene Kommunikation. Denn wenn eine Mitteilung bereits vom Scheitern ausgeht, die Abstimmung aber anders endet, wirkt das mindestens wie ein politischer Kontrollverlust.

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1: Hauseinsturz in Görlitz. Seit Montagabend läuft ein Großeinsatz von Feuerwehr, Polizei, THW und Rettungskräften. In der James-von-Moltke-Straße war am frühen Abend ein Haus aus der Gründerzeit plötzlich eingestürzt. Gegen 5:30 gingen mehrere Notrufe von Anwohnern ein. Eine Anwohnerin, die anonym bleiben möchte, beschreibt die Situation wie folgt.
2: War 17:30, als ich einen lauten Knall gehört habe hier auf der Straße. Für mich klang das so, als wäre ein LKW. Ich dachte, da ist ein LKW in den Haus reingerasselt. Und dann fuhr ja schon Sirene mehrfach. Und dann dachte ich so, okay, habe aus dem Fenster geguckt, dachte, okay, jetzt gehe ich da mal gucken, was da los ist. Bin hier so langsam an die Kreuzung gekommen und habe schon Bekannte hier stehen sehen. Und dann war da ein Herr, der wild gestikuliert hat und auf die Polizisten eingeredet hatte und immer wieder, meine Frau ist da noch drin, sie müssen der jetzt helfen, einer muss sie dort rausholen.
1: Zu den Verschütteten gehört auch die Frau von Cosmin Ciobano. Er war mit seiner Familie zum Urlaub in Görlitz.
3: Ich möchte, dass meine Frau noch in Liebe sein, weißt du? Ich bin noch jung, 25 Jahre alt, ich bin zusammen 10 Jahre lang mit meiner Frau. Wir haben niemals zusammengebleibt. Meine Familie mit der Familie von meiner Frau hat immer Ruhe. Was soll ich noch sagen?
1: Zunächst galten 5 Menschen als vermisst. 2 von ihnen konnten inzwischen als wohlauf gemeldet werden. Die Suche gestaltet sich als schwierig. Rettungskräfte arbeiten mit Spürhunden und Wärmebildkameras, müssen dabei aber äußerst vorsichtig vorgehen. Denn an der Unglücksstelle tritt weiterhin Gas aus. Der Absperrhahn soll nach Angaben der Einsatzkräfte unter den Trümmern liegen. Die Bergungsarbeiten erfolgen deshalb überwiegend von Hand, um mögliche Verschüttete nicht zusätzlich zu gefährden. Auch für die Nachbarschaft hat der Einsturz Folgen. 10 umliegende Häuser wurden evakuiert. Insgesamt sind mehr als 50 Menschen betroffen. Ob eine weitere Einsturzgefahr besteht, kann Polizeisprecher Stefan Heiduck erklären.
4: Also es ist völlig richtig, dass benachbarte Häuser nach wie vor evakuiert sind. Durch Statiker und durch Fachberater des THWs wurde bislang bestätigt, dass die Häuser auf der linken und rechten Flanke der Einsturzstelle nicht einsturzgefährdet sind.
1: Der Bereich rund um die James-von-Moltke-Straße bleibt weiterhin abgesperrt. Auch der Busverkehr wird umgeleitet. Die Ursache ist noch nicht abschließend geklärt. Die Polizei geht derzeit von einer möglichen Gasexplosion aus. Zeugen hatten von einem Knall und Gasgeruch berichtet. Für Görlitz bleibt es damit ein Einsatz, der die Stadt weiter in Atem hält. Und für die Angehörigen der Vermissten ein banges Warten.

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Nachrichten. Die Suche nach den Vermissten in dem eingestürzten Haus in Görlitz gleicht einem Wettlauf gegen die Zeit. Die Einsatzkräfte sehen bei den möglicherweise 3 Verschütteten eine Überlebenschance für bis zu 72 Stunden. Auch fast 24 Stunden nach dem Einsturz fehlte von 2 Frauen und einem Mann jegliches Lebenszeichen. Bei der Suche nach den 3 Vermissten nach dem Einsturz des Gründerzeithauses werden auch spezielle Spürhunde eingesetzt. Vermisst werden noch 2 rumänische Touristinnen im Alter von 25 und 26 Jahren und ein 48 Jahre alter Mann mit bulgarischer und deutscher Staatsangehörigkeit, der sich aus beruflichen Gründen in Görlitz aufgehalten hatte. In Torgau ist ein Streit zwischen 2 Gruppen eskaliert. Wie die Polizei berichtete, war ein 23-Jähriger in seiner Wohnung überfallen worden. Dies führte zu einer weiteren Auseinandersetzung an einem Imbiss, bei der ein 24-Jähriger verletzt wurde. Um weitere Konflikte zu verhindern, waren verstärkte Polizeistreifen im Einsatz. Es wird wegen gefährlicher Körperverletzung ermittelt. Nach der Amokfahrt in Leipzig Anfang Mai war der Bedarf an psychotherapeutischer Hilfe groß. Die Kassenärztliche Vereinigung Sachsen gab an, dass innerhalb einer Woche 41 von 45 angebotenen Terminen wahrgenommen wurden. Bei dem Vorfall fuhr ein Mann in eine Einkaufsstraße und tötete 2 Menschen. Gegen ihn wird wegen Mordes ermittelt. Das sächsische Kabinett hat die Richtlinien für Wirtschaftsförderungen vereinfacht. Wirtschaftsminister Dirk Panther erklärte in Dresden, dass das Programm GRW nun schlanker gestaltet sei, um die Wettbewerbsfähigkeit zu steigern und Arbeitsplätze zu sichern. Jährlich stehen etwa 200 Millionen Euro zur Verfügung, um Kommunen und regionale Unternehmen zu unterstützen. Auch der Großhandel kann nun gefördert werden.

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1: Es gibt so einiges, was Chemnitz bräuchte, finde ich, und wo man sagt, ah, es wäre schön, wir hätten das.
2: Nach Schließung der ehemaligen Spielstätte. Chemnitz ringt um sein Schauspielhaus.
3: An der Kultur ist ja doch immer das, wo dann gespart wird. Und das ist eigentlich nicht richtig. Was heißt eigentlich? Ich finde das nicht richtig, sage ich mal so.
2: Wie geht es weiter mit dem Chemnitzer Schauspielhaus? Seit das traditionsreiche Gebäude an der Ziesche-Straße wegen dringenden Sanierungsbedarf schließen musste, wird um die Zukunft der Kulturstätte gerungen. Die Debatte sorgt für reichlich Gesprächsstoff im Stadtrat. Denn eine Lösung, mit der alle Fraktionen leben können, gibt es bislang nicht. Im Gegenteil, aktuell kursieren gleich 5 unterschiedliche Modelle für die Zukunft des Sprechtheaters. Vom Neubau in Opernnähe über eine Zusammenlegung mit eben jener bis hin zur Sanierung des bisherigen Standorts. Doch wie blicken die Bürgerinnen und Bürger auf das Thema? Wie könnte eine Lösung aus Sicht der Chemnitzerinnen und Chemnitzer aussehen? Wir haben im Stadtzentrum der ehemaligen Kulturhauptstadt nachgehakt.
4: Wie schauen Sie denn auf die Diskussion rund um das Schauspielhaus in Chemnitz?
5: Das muss erhalten bleiben, dort wo es ist.
6: Die Diskussion, die nervt.
1: Was sind da die Diskussionen?
7: Der alte Standort war einfach der beste.
8: Sehr kritisch, also für mich muss es unbedingt erhalten bleiben.
1: Oh, ist wie so viel in Chemnitz, glaube ich, das ist ein bisschen stellvertretend dafür.
7: Der Spinnbau ist viel zu weit weg für die Leute und ans Opernhaus ran. Das passt nicht zusammen.
9: Schauspielhaus da, wo es war, entweder neu bauen oder so weit rekonstruieren, dass es wieder bespielbar ist.
6: Also vielleicht doch das Alte dann ordentlich restaurieren.
1: Ja, also ich glaube, es sind noch so Zeiten, wo halt so bei Kunst und Kultur immer mit zuerst gespart wird und im Sozialwesen.
4: Braucht Chemnitz aus Ihrer Sicht ein Schauspielhaus?
1: Unbedingt. Also ich finde sowas ganz wichtig.
8: Ja, ganz eindeutig, ja.
4: Warum?
7: Weil das zur Kultur dazugehört. Also wir brauchen nicht nur ein Opernhaus, sondern auch ein Schauspielhaus. Gibt es in jeder Stadt.
5: Ich würde sagen, ja.
4: Warum?
5: Ich kenne es schon als Kind. Ich bin mit meinen Eltern schon viel reingefahren.
8: Ja, es belebt ja die Stadt. Also eine Stadt ohne Schauspielhaus.
5: Ja, wir hatten schon immer ein gutes Schauspiel, schon früher. Ne? Und deswegen finde ich das schon auch wichtig, dass Chemnitz. Und wie man so diskutiert, als Kulturhauptstadt, ehemalige, oder bleibt man das immer, ja, wäre das schon vielleicht ganz gut.
4: Finden Sie dann, dass Chemnitz vielleicht an den falschen Stellen spart?
1: Ich glaube, es ist nicht das Sparen. Es ist so, es gibt einfach wenig Ideen. Also ich weiß, dass Geld knapp ist und das ist überall so und alle Kommunen sind irgendwie blank. Aber ich habe das Gefühl, in Chemnitz gibt es schon Menschen, die Ideen haben. Aber es gibt so eine gewisse Trägheit in der Stadt, zu sagen, ja, wir geben jetzt die Möglichkeit, das umzusetzen.
8: An manchen Stellen schon, weil ein Stadion ist ja auch gebaut worden.
6: So eine Stadt wie Chemnitz sollte schon ein bisschen mehr für Kultur übrig haben.
5: Ja, sicherlich.
4: Warum?
5: Ja, es müsste erhalten bleiben. Ich meine, an der Kunst wird schon viel gespart.
6: Es gibt so viele andere Sachen, wo man vielleicht sparen könnte.
3: An der Kultur ist ja doch immer das, wo dann gespart wird. Und das ist eigentlich nicht richtig. Was heißt eigentlich? Ich finde das nicht richtig, sage ich mal so.
2: Eines wurde bei unserer Umfrage schnell deutlich. Für viele Chemnitzerinnen und Chemnitzer steht fest, dass die Stadt auch künftig ein eigenes Schauspielhaus braucht. Das traditionsreiche Gebäude gehört für viele genauso zu Chemnitz wie die Oper, das Karl-Marx-Monument oder die Industrielandschaft. Vor allem als Kulturstadt sollte man sich ein Schauspielhaus nicht einfach sparen. Doch genauso deutlich wurde auch, eine konsensfähige Lösung ist unter den von uns befragten Bürgerinnen und Bürgern nicht in Sicht. Denn auf den Straßen der Stadt herrscht bei der Frage der Umsetzung eine ähnliche Uneinigkeit wie aktuell im Chemnitzer Stadtrat.

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2: Zugkontrolle eskaliert, Polizeibeamte gebissen, Hepatitis C-Verdacht. Am Dienstagmorgen ist es im Regionalexpress von Leipzig nach Chemnitz zu einem größeren Polizeieinsatz gekommen. Eine Zugbegleiterin kontrollierte zwei tunesische Staatsangehörige, einen Mann und eine Frau, die laut Bundespolizei kein gültiges Ticket vorzeigen konnten. Daraufhin wurden Einsatzkräfte der Bundespolizei zum Chemnitzer Hauptbahnhof verständigt. Nach der Ankunft des Zuges wollten die Beamten die Identität der beiden Personen feststellen. Dabei kam es nach Angaben der Bundespolizei zu massiven Widerstandshandlungen. Die Einsatzkräfte seien bespuckt, getreten und beleidigt worden. Ein Bundespolizist wurde zudem gebissen. Die 48-jährige Frau sowie der 42-jährige Mann wurden anschließend zur weiteren Bearbeitung auf die Dienststelle am Chemnitzer Hauptbahnhof gebracht. Dort stellte sich heraus, dass der Mann an Hepatitis C erkrankt ist. 4 betroffene Beamte wurden vorsorglich in einem nahegelegenen Krankenhaus medizinisch behandelt. Gegen die beiden tunesischen Staatsangehörigen wird nun unter anderem wegen Erschleichens von Leistungen, Widerstands gegen Vollstreckungsbeamte, tätlichen Angriffs auf Vollstreckungsbeamte, Beleidigung sowie gefährlicher Körperverletzung ermittelt.

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2: Leipzig wird wieder schwarz. Am Freitag beginnt in Leipzig das diesjährige Wave Gothic Treffen, das traditionell über Pfingsten stattfindet. Für 4 Tage wird die Stadt erneut zu einem Treffpunkt der Gothic- und Alternativszene aus verschiedenen Ländern. Bereits in den Tagen vor dem offiziellen Start sind in Leipzig viele Besucher in auffälligen Outfits unterwegs. Unterschiedliche Szenen treffen dabei in der Stadt aufeinander und prägen das Bild rund um das Festival. Das Wave Gothic Treffen umfasst ein breites Programm aus Konzerten, Lesungen, Ausstellungen und Partys, die über verschiedene Orte in der Stadt verteilt sind. Dadurch entsteht eine Mischung aus Kulturveranstaltungen und Szenetreffen, die Leipzig an diesem Wochenende besonders prägt. Zu den festen Bestandteilen des Programms zählt auch in diesem Jahr wieder das viktorianische Picknick im Clara Zetkin Park. Dort kommen Besucher in historischen und eleganten Kleidungsstilen zusammen und gestalten den Park für einen Tag mit. Ebenfalls wieder Teil des Programms ist das heidnische Dorf mit Mittelaltermarkt, Live-Musik und Feuershows, das für viele Besucher ein wichtiger Anlaufpunkt während des Wochenendes ist. Ein weiterer Programmpunkt ist der Leichenwagenkonvoi durch Leipzig, bei dem aufwendig gestaltete Fahrzeuge durch die Stadt fahren und regelmäßig Aufmerksamkeit auf sich ziehen. Doch neben den großen Veranstaltungen lebt das WGT vor allem durch seine Besucher. Viele reisen jedes Jahr erneut an und tragen mit ihren individuellen Outfits und ihrer Präsenz zur besonderen Atmosphäre in der Stadt bei. Insgesamt entsteht während des Wave Gothic Treffens eine vielschichtige Stimmung in Leipzig, in der unterschiedliche kulturelle Ausdrucksformen sichtbar werden und nebeneinander bestehen. In den kommenden Tagen folgen weitere Eindrücke direkt aus der Stadt und vom Festivalgeschehen.

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7: Nachrichten. Die Suche nach den drei vermissten Personen in den Trümmern eines eingestürzten Hauses in Görlitz

ist am frühen Morgen wieder aufgenommen worden. Ein Polizeisprecher bestätigte, dass die Rettungskräfte seit 6 Uhr intensiv arbeiten. Um die Sicherheit der Helfer zu gewährleisten, wurde zuvor eine Seitenwand des Gebäudes gestützt. In der Nacht waren bereits die Gasleitungen rund um die Unglücksstelle geleert worden, was die Explosionsgefahr verringert hat. Von den Vermissten fehlt weiterhin jedes Lebenszeichen und es bleibt unklar, ob sie noch lebend gefunden werden können. In Sachsen bleibt unklar, welche finanziellen Auswirkungen das Urteil des Bundesverfassungsgerichts zur Beamtenbesoldung haben wird. Laut Dirk Reeves vom Finanzministerium sind entscheidende Rechtsfragen noch ungeklärt. Das Ministerium wartet auf weitere Entscheidungen aus Karlsruhe, bevor ein neuer Gesetzentwurf erstellt wird. Der Sächsische Landtag hat kürzlich eine Anpassung der Besoldung beschlossen, jedoch nur im Rahmen einer Tarifeinigung für den öffentlichen Dienst. Die vollständige Umsetzung des Urteils steht noch aus. David Raum geht ohne neuen Vertrag in sein letztes Jahr bei RB Leipzig. In einem Interview mit der Bild äußerte er sich offen über seine Zukunftspläne und betonte seinen Fokus auf die bevorstehende Weltmeisterschaft. Der Kapitän von RB Leipzig fühlt sich zwar wohl im Verein und in der Stadt, lässt aber seine langfristigen Pläne offen und erwähnt Interesse von anderen Clubs. Sein aktueller Schwerpunkt liegt darauf, ein erfolgreiches Turnier zu spielen und danach über seine Zukunft zu entscheiden.

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1: Leipzig wird wieder schwarz. Am Freitag beginnt in Leipzig das diesjährige Wave Gothic Treffen, das traditionell über Pfingsten stattfindet. Für 4 Tage wird die Stadt erneut zu einem Treffpunkt der Gothic- und Alternativszene aus verschiedenen Ländern. Bereits in den Tagen vor dem offiziellen Start sind in Leipzig viele Besucher in auffälligen Outfits unterwegs. Unterschiedliche Szenen treffen dabei in der Stadt aufeinander und prägen das Bild rund um das Festival. Das Wave Gothic Treffen umfasst ein breites Programm aus Konzerten, Lesungen, Ausstellungen und Partys, die über verschiedene Orte in der Stadt verteilt sind. Dadurch entsteht eine Mischung aus Kulturveranstaltungen und Szenetreffen, die Leipzig an diesem Wochenende besonders prägt. Zu den festen Bestandteilen des Programms zählt auch in diesem Jahr wieder das viktorianische Picknick im Clara Zetkin Park. Dort kommen Besucher in historischen und eleganten Kleidungsstilen zusammen und gestalten den Park für einen Tag mit. Ebenfalls wieder Teil des Programms ist das heidnische Dorf mit Mittelaltermarkt, Live-Musik und Feuershows, das für viele Besucher ein wichtiger Anlaufpunkt während des Wochenendes ist. Ein weiterer Programmpunkt ist der Leichenwagenkonvoi durch Leipzig, bei dem aufwendig gestaltete Fahrzeuge durch die Stadt fahren und regelmäßig Aufmerksamkeit auf sich ziehen. Doch neben den großen Veranstaltungen lebt das WGT vor allem durch seine Besucher. Viele reisen jedes Jahr erneut an und tragen mit ihren individuellen Outfits und ihrer Präsenz zur besonderen Atmosphäre in der Stadt bei. Insgesamt entsteht während des Wave Gothic Treffens eine vielschichtige Stimmung in Leipzig, in der unterschiedliche kulturelle Ausdrucksformen sichtbar werden und nebeneinander bestehen. In den kommenden Tagen folgen weitere Eindrücke direkt aus der Stadt und vom Festivalgeschehen.

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2: Dass wir trotzdem nicht die Fehler der Vergangenheit wiederholen wollen. Das heißt, wir wollen nicht spitz abrechnen, die Schülerzahlen in Lehrerstellen umwandeln und dann sehen, dass wir doch wieder nicht vorbereitet sind.
3: Eine neue Prognose, ein alter Streitpunkt. Wie viele Lehrkräfte braucht Sachsen in Zukunft wirklich? Kultusminister Konrad Clemens stellt in Dresden die Lehrerbedarfsprognose bis zum Schuljahr 2040-41 vor. Grundlage sind die erwarteten Schülerzahlen an den öffentlichen Schulen.
2: Wir haben noch 3 Jahre relativ stabile Schülerzahlen und um 440.000. Danach, das wissen Sie alles, das haben wir schon kommuniziert, geht es nach unten um 80.000 Schüler bis 2040. Und wir wollen mit 4.600 Lehrerinnen und Lehrern Stellen natürlich auch zu dem insgesamt geplanten Stellenabbau beitragen. Und wir können das auch.
3: Damit geht es nicht nur um Bildungspolitik, sondern auch um langfristige Personalplanung. Die Staatsregierung rechnet damit, dass der Bedarf an Schulen erst mit Verzögerung sinkt. Der geplante Abbau soll deshalb nicht sofort einsetzen.
2: Diese Puffer sollen insbesondere für die Zeit bis 2031/32 die Lehrerstellen stabil halten bei 32.200. Erst danach soll der Abbau beginnen.
3: Genau an dieser Stelle kommt Kritik von Gewerkschaften und Lehrerverbänden. Landesvorsitzender des Sächsischen Lehrerverbandes Michael Jung erklärt dazu:
4: Wer jetzt Lehrkräfte abbaut, weil die Geburtenzahlen in einzelnen Jahrgängen sinken, verkennt die tatsächliche Lage an den Schulen. Wir haben keine Entwarnung, sondern Dauerstress. Wer beim Personal spart, spart an der Zukunft unserer Kinder und schadet langfristig dem Freistaat.
3: Neben der Personalplanung geht es auch um den Stundenplan. Denn einige Bereiche, die in den vergangenen Jahren zurückstehen mussten, sollen wieder gestärkt werden.
2: Wir haben ja in Zeiten des Lehrermangels Stunden gekürzt. Am prominentesten sicherlich die dritte Sportstunde in der 4. Klasse, die wir zurückholen wollen. Und wir wollen auch noch ab nächstem Jahr schon eine Stunde Sachunterricht zusätzlich bringen. Und wir wollen eine Stunde individuelle Förderung, die es auch schon mal gegeben hat, in der Grundschule zurückbringen.
3: Neben der Personalrechnung geht es also auch um zusätzliche Angebote im Stundenplan. Das Ministerium will damit Bildungsqualität stärken, besonders in den Grundschulen, wo Grundlagen für den weiteren Schulweg gelegt werden.
2: Wo wir dringend Lehrkräfte brauchen, ist an den Oberschulen, an den Förderschulen, an den Berufsschulen und generell an Schulen, die weit weg von Großstädten sind. Ich glaube, es ist illusorisch zu glauben, dass wir an irgendeinem Punkt nicht auch noch Lehrer irgendwo in bestimmten Regionen brauchen, sondern man muss da realistisch sein. Die MINT-Lehrer im ländlichen Raum werden uns auch noch in den 30er Jahren fehlen. Und deswegen müssen wir sozusagen schlau versuchen, auch zu verteilen.
3: Die Prognose soll Sachsen Planungssicherheit geben. Für Schulen, Ministerium und angehende Lehrkräfte. Klar ist aber auch, weniger Schülerinnen und Schüler lösen den Lehrermangel nicht automatisch. Entscheidend wird, ob der angekündigte Puffer im Schulalltag wirklich spürbar wird oder ob am Ende vor allem der geplante Stellenabbau hängen bleibt.

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1: Für den Antrag stimmten 55, gegen den Antrag stimmten 52 Abgeordnete. Bei keiner Enthaltung hat dieser Antrag somit eine Mehrheit gefunden und wurde beschlossen.
2: Es war das Aufregerthema der vergangenen Woche im Landtag. Ein Antrag der Grünen wird beschlossen, mit Stimmen von AfD und BSW. Doch genau dieses Ergebnis macht den Vorgang jetzt erst richtig brisant. Denn in einer Mitteilung der Grünen, die Sachsenfernsehen vorliegt, war offenbar bereits vom Gegenteil die Rede.
3: Die Fraktion Bündnis 90 Die Grünen im Sächsischen Landtag hat deshalb einen Antrag eingebracht, um kleine Schlachtbetriebe zu entlasten. Der Antrag wurde am Abend im Sächsischen Landtag abgelehnt.
2: Dieser Satz passt nicht zum tatsächlichen Ergebnis. Und genau darin liegt die politische Sprengkraft. War die Ablehnung des eigenen Antrags intern schon einkalkuliert? Inhaltlich verteidigen die Grünen ihren Antrag weiter. Franziska Schubert äußert sich in einem Pressestatement geschockt.
4: Es geht uns also um regionale Wirtschaftskreisläufe, kurze Transportwege, Tierwohl und die Stärkung ländlicher Räume. Diese Ziele bleiben richtig und werden von uns seit Jahren verfolgt. Gleichzeitig bleibt aber das Zustandekommen der Mehrheit für diesen Antrag politisch problematisch. Der Vorgang zeigt, wie anfällig Minderheitskonstellationen für derartige strategische Inszenierungen werden können.
2: Doch die Debatte dreht sich inzwischen weniger um das Fachthema selbst, sondern um die Frage, warum dieser Antrag überhaupt eingebracht wurde. Öffentlich war offenbar schon von einer Ablehnung die Rede. Tatsächlich wurde der Antrag beschlossen.
4: Wir spekulieren als Bündnisgrüne nicht auf solche Mehrheiten mit AfD und BSW und wir suchen sie auch nicht. Weder AfD noch BSW haben vorher erkennen lassen, dass sie diesem Antrag zustimmen werden. Die AfD allein hätte die Mehrheit auch nicht gewährleistet. Deswegen muss man sich die Rolle des BSW hier genau anschauen. Zwischen den demokratischen Fraktionen gibt es eingeübte Mechanismen, um Mehrheiten mit der AfD zu verhindern. Und dass diese aber in diesem Fall nicht gegriffen haben, das schmerzt uns sehr.
2: Für die Grünen bleibt aber nicht nur die ungewollte Mehrheit erklärungsbedürftig, sondern auch die eigene Kommunikation. Denn wenn eine Mitteilung bereits vom Scheitern ausgeht, die Abstimmung aber anders endet, wirkt das mindestens wie ein politischer Kontrollverlust.

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0: 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Die Suche nach den drei vermissten Personen in den Trümmern eines eingestürzten Hauses in Görlitz ist am frühen Morgen wieder aufgenommen worden. Ein Polizeisprecher bestätigte, dass die Rettungskräfte seit 6 Uhr intensiv arbeiten. Um die Sicherheit der Helfer zu gewährleisten, wurde zuvor eine Seitenwand des Gebäudes gestützt. In der Nacht waren bereits die Gasleitungen rund um die Unglücksstelle geleert worden, was die Explosionsgefahr verringert hat. Von den Vermissten fehlt weiterhin jedes Lebenszeichen. Und es bleibt unklar, ob sie noch lebend gefunden werden können. In Sachsen bleibt unklar, welche finanziellen Auswirkungen das Urteil des Bundesverfassungsgerichts zur Beamtenbesoldung haben wird. Laut Dirk Reeves vom Finanzministerium sind entscheidende Rechtsfragen noch ungeklärt. Das Ministerium wartet auf weitere Entscheidungen aus Karlsruhe, bevor ein neuer Gesetzentwurf erstellt wird. Der Sächsische Landtag hat kürzlich eine Anpassung der Besoldung beschlossen, jedoch nur im Rahmen einer Tarifeinigung für den öffentlichen Dienst. Die vollständige Umsetzung des Urteils steht noch aus. David Raum geht ohne neuen Vertrag in sein letztes Jahr bei RB Leipzig. In einem Interview mit der Bild äußerte er sich offen über seine Zukunftspläne und betonte seinen Fokus auf die bevorstehende Weltmeisterschaft. Der Kapitän von RB Leipzig

Leipzig fühlt sich zwar wohl im Verein und in der Stadt, lässt aber seine langfristigen Pläne offen und erwähnt Interesse von anderen Clubs. Sein aktueller Schwerpunkt liegt darauf, ein erfolgreiches Turnier zu spielen und danach über seine Zukunft zu entscheiden.

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1: Google, ich würde immer sagen, ist auf 6 Uhr das Gelümbe, was ihr Mann in der Garage stapelt und nicht weghaut. Das ist Gugelmusch.
2: Gugelmusch. So heißt Sachsens Dialektfestival. Mit einem Wort übersetzt bedeutet Gugelmusch so viel wie Durcheinander. Ja, und genauso bunt durcheinander gemischt ist das Programm hinter dem Gugelmusch Dialektival auch. Vom 30. September bis 4. Oktober 2026 feiert die zweite Auflage des Festivals den sächsischen Dialekt mit all seinen Mundarten. Im Boulevardtheater Dresden und im Tom-Pauls-Theater in Pirna. Wie das entstanden ist, das erklärt Kabarettist Tom Pauls selbst.
1: Ja, wir haben schon immer das sächsische Wort des Jahres gewählt, seit 2008. Und das Interesse ist so groß geworden, dass wir daraus ein kleines Festival, und zwar ein Dialektival, gemacht haben. Sowohl im Boulevardtheater, das ist also, weil da mehr Leute reingehen, als auch bei uns im Haus. Und wir stellen neue Interpreten vor, junge Leute, die den sächsischen Dialekt frönen und auch bearbeiten und so weiter. Und da freuen wir uns sehr, weil es muss ja auch irgendwie weitergehen. Wir sind ja jetzt ziemlich ins Alter gekommen, aber der Dialekt soll weiterleben und auch bei den jungen Leuten.
2: Dafür haben sich die Organisatoren um Tom Pauls und Peter Ufer sowie So geht Sächsisch, der Dachmarke des Freistaats, prominente Unterstützung geholt. Wer alles dabei ist, das erklärt Autor Peter Ufer.
3: Wir haben an dem 30. September, wo das Dialektival losgeht, die beiden Jungs von Zärtlichkeit mit Freunden, da freue ich mich schon sehr drauf, weil die sowohl musikalisch als sprachlich wirklich wunderbar sind. Dann kommen junge Frauen, zum Beispiel Tina Goldschmidt und Christina vom Dorf, die man vielleicht von YouTube oder von TikTok oder von Instagram kennt, und eben Günther und Hindrich. Dann werden wir gemeinsam, Tom Pauls und ich, eine Veranstaltung am 2. Oktober im Tom Pauls Theater machen, und dann sind wir am 3. ist die große Gala, wo Gunter Böhnke noch aus Leipzig dazukommt. Und wir feiern in besonderer Weise auch ein Instrument, nämlich das Akkordeon bzw. das Bandonium. Und da wird Jürgen Karte, einer der besten sächsischen Bandoniumspieler, spielen. Und dazu werden Gäste aus Argentinien erwartet, weil das Bandonium ist ja quasi das Instrument, um den Tango zu begleiten. Und die werden tanzen. Also da bin ich auch sehr, sehr gespannt, wie das wird. Und damit zeigen wir natürlich auch, dass Sächsisch nicht nur eine Provinzsprache ist, sondern ganz international. Und dann werden wir am 4. Oktober noch Thomas Nicolai im Tom Pauls Theater haben, der Asterix auf Sächsisch vorträgt.
2: Im letzten Jahr zählte man zu der Premierenausgabe des Festivals rund 5000 Besucher und erwartet auch dieses Jahr wieder großen Andrang an den Hauptbühnen in Pirna und Dresden. Zum Festival gehört aber nicht nur das Bühnenprogramm. Ein Höhepunkt bleibt die Wahl zum sächsischen Wort des Jahres, die am 3. Oktober im Dresdner Boulevardtheater stattfindet. Dieses Jahr wird statt dem beliebtesten Wort, wie es im Vorjahr war, das schönste sächsische Wort gesucht.
3: Es wird so gewählt, dass uns die ganzen Sachsen und alle, wer Spaß hat in der ganzen Welt, uns sächsische Wörter zuschicken. Und dann sitzen wir im August mit einer Jury zusammen und wählen das sächsische Wort des Jahres. Und dann haben wir in diesem Jahr eine Sonderkategorie. Und das ist ein Wort, was sich mit dem Handwerk beschäftigt, also vielleicht eine handwerkliche Tätigkeit beschreibt, wie Miemeln oder Friemeln oder auch ein Gegenstand, zum Beispiel der Bello oder die Schmieche. Und da bin ich auch sehr gespannt, was dann kommt, weil das Handwerk muss ja auch in gewisser Weise gefördert werden. Handwerker sind das Rückgrat der sächsischen Wirtschaft, und außerdem sucht das Handwerk dringend junge Menschen, die dort arbeiten.
2: Am Ende soll das Festival vor allem eines zeigen. Sächsisch kann mehr. Es ist Alltagssprache, Bühnensprache, Internetsprache und für viele Menschen auch ein Stück Heimat.
1: Sie merken ja auch, je verrückter die Welt ist, umso größer ist die Sehnsucht nach Heimat. Und Dialekt hat auch was mit Heimat zu tun.

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2: Es gibt so einiges, was Chemnitz bräuchte, finde ich, und wo man sagt, ah, es wäre schön, wir hätten das.
3: Nach Schließung der ehemaligen Spielstätte. Chemnitz ringt um sein Schauspielhaus.
4: An der Kultur ist ja doch immer das, wo dann gespart wird. Und das ist eigentlich nicht richtig. Was heißt eigentlich? Ich finde das nicht richtig, sage ich mal so.
3: Wie geht es weiter mit dem Chemnitzer Schauspielhaus? Seit das traditionsreiche Gebäude an der Ziesche-Straße wegen dringenden Sanierungsbedarf schließen musste, wird um die Zukunft der Kulturstätte gerungen. Die Debatte sorgt für reichlich Gesprächsstoff im Stadtrat, denn eine Lösung, mit der alle Fraktionen leben können, gibt es bislang nicht. Im Gegenteil, aktuell kursieren gleich 5 unterschiedliche Modelle für die Zukunft des Sprechtheaters. Vom Neubau in Opernnähe über eine Zusammenlegung mit eben jener bis hin zur Sanierung des bisherigen Standorts. Doch wie blicken die Bürgerinnen und Bürger auf das Thema? Wie könnte eine Lösung aus Sicht der Chemnitzerinnen und Chemnitzer aussehen? Wir haben im Stadtzentrum der ehemaligen Kulturhauptstadt nachgehakt.
5: Wie schauen Sie denn auf die Diskussion rund um das Schauspielhaus in Chemnitz?
6: Das muss erhalten bleiben, dort wo es ist.
7: Die Diskussion, die nervt.
2: Was sind da die Diskussionen?
8: Der alte Standort war einfach der beste.
9: Sehr kritisch, also für mich muss es unbedingt erhalten bleiben.
2: Oh, das ist wie so viel in Chemnitz, glaube ich, das ist ein bisschen stellvertretend dafür.
8: Der Spinnbau ist viel zu weit weg für die Leute und ans Opernhaus ran. Das passt nicht zusammen.
4: Schauspielhaus da, wo es war, entweder neu bauen oder so weit rekonstruieren, dass es wieder bespielbar ist.
7: Also vielleicht doch das Alte dann ordentlich restaurieren.
2: Ja, also ich glaube, es sind noch so Zeiten, wo halt so bei Kunst und Kultur mal mit zuerst gespart wird und im Sozialwesen.
5: Braucht Chemnitz aus Ihrer Sicht ein Schauspielhaus?
2: Unbedingt. Also ich finde sowas ganz wichtig.
9: Ja, ganz eindeutig, ja.
5: Warum?
8: Weil das zur Kultur dazugehört. Also wir brauchen nicht nur ein Opernhaus, sondern auch ein Schauspielhaus. Gibt es in jeder Stadt.
6: Ich würde sagen, ja.
5: Warum?
6: Ich kenne es schon als Kind. Ich bin mit meinen Eltern schon viel reingefahren.
9: Ja, es belebt ja die Stadt, also eine Stadt ohne Schauspielhaus.
4: Ja, wir hatten schon immer ein gutes Schauspiel, schon früher. Ne? Und deswegen finde ich das schon auch wichtig, dass Chemnitz. Und wie man so diskutiert, als Kulturhauptstadt, ehemalige, oder bleibt man das immer, ja, wäre das schon vielleicht ganz gut.
5: Finden Sie dann, dass Chemnitz vielleicht an den falschen Stellen spart?
2: Ich glaube, es ist nicht das Sparen. Es ist so, es gibt einfach wenig Ideen. Also, ich weiß, dass Geld knapp ist und das ist überall so und alle Kommunen sind irgendwie blank. Aber ich habe das Gefühl, in Chemnitz gibt es schon Menschen, die Ideen haben. Aber es gibt so eine gewisse Trägheit in der Stadt, zu sagen, ja, wir geben ihnen jetzt die Möglichkeit, das umzusetzen.
9: An manchen Stellen schon, weil ein Stadion ist ja auch gebaut worden.
7: So eine Stadt wie Chemnitz sollte schon ein bisschen mehr für Kultur übrig haben.
6: Ja, sicherlich.
5: Warum?
6: Ja, es müsste erhalten bleiben. Ich meine, an der Kunst wird eh schon viel gespart.
7: Es gibt so viele andere Sachen, wo man vielleicht sparen könnte.
4: An der Kultur ist ja doch immer das, wo dann gespart wird. Und das ist eigentlich nicht richtig. Was heißt eigentlich? Ich finde das nicht richtig, sage ich mal so.
3: Eines wurde bei unserer Umfrage schnell deutlich. Für viele Chemnitzerinnen und Chemnitzer steht fest, dass die Stadt auch künftig ein eigenes Schauspielhaus braucht. Das traditionsreiche Gebäude gehört für viele genauso zu Chemnitz wie die Oper, das Karl-Marx-Monument oder die Industrielandschaft. Vor allem als Kulturstadt sollte man sich ein Schauspielhaus nicht einfach sparen. Doch genauso deutlich wurde auch, eine konsensfähige Lösung ist unter den von uns befragten Bürgerinnen und Bürgern nicht in Sicht. Denn auf den Straßen der Stadt herrscht bei der Frage der Umsetzung eine ähnliche Uneinigkeit wie aktuell im Chemnitzer Stadtrat.

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1: Zugkontrolle eskaliert, Polizeibeamte gebissen, Hepatitis C-Verdacht. Am Dienstagmorgen ist es im Regionalexpress von Leipzig nach Chemnitz zu einem größeren Polizeieinsatz gekommen. Eine Zugbegleiterin kontrollierte zwei tunesische Staatsangehörige, einen Mann und eine Frau, die laut Bundespolizei kein gültiges Ticket vorzeigen konnten. Daraufhin wurden Einsatzkräfte der Bundespolizei zum Chemnitzer Hauptbahnhof verständigt. Nach der Ankunft des Zuges wollten die Beamten die Identität der beiden Personen feststellen. Dabei kam es nach Angaben der Bundespolizei zu massiven Widerstandshandlungen. Die Einsatzkräfte seien bespuckt, getreten und beleidigt worden. Ein Bundespolizist wurde zudem gebissen. Die 48-jährige Frau sowie der 42-jährige Mann wurden anschließend zur weiteren Bearbeitung auf die Dienststelle am Chemnitzer Hauptbahnhof gebracht. Dort stellte sich heraus, dass der Mann an Hepatitis C erkrankt ist. 4 betroffene Beamte wurden vorsorglich in einem nahegelegenen Krankenhaus medizinisch behandelt. Gegen die beiden tunesischen Staatsangehörigen wird nun unter anderem wegen Erschleichens von Leistungen, Widerstands gegen Vollstreckungsbeamte, tätlichen Angriffs auf Vollstreckungsbeamte, Beleidigung sowie gefährlicher Körperverletzung ermittelt.

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7: Nachrichten. Die Suche nach den drei vermissten Personen in den Trümmern eines eingestürzten Hauses in Görlitz ist am frühen Morgen wieder aufgenommen worden. Ein Polizeisprecher bestätigte, dass die Rettungskräfte seit 6 Uhr intensiv arbeiten. Um die Sicherheit der Helfer zu gewährleisten, wurde zuvor eine Seitenwand des Gebäudes gestützt. In der Nacht waren bereits die Gasleitungen rund um die Unglücksstelle geleert worden, was die Explosionsgefahr verringert hat. Von den Vermissten fehlt weiterhin jedes Lebenszeichen. Und es bleibt unklar, ob sie noch lebend gefunden werden können. In Sachsen bleibt unklar, welche finanziellen Auswirkungen das Urteil des Bundesverfassungsgerichts zur Beamtenbesoldung haben wird. Laut Dirk Reeves vom Finanzministerium sind entscheidende Rechtsfragen noch ungeklärt. Das Ministerium wartet auf weitere Entscheidungen aus Karlsruhe, bevor ein neuer Gesetzentwurf erstellt wird. Der Sächsische Landtag hat kürzlich eine Anpassung der Besoldung beschlossen, jedoch nur im Rahmen einer Tarifeinigung für den öffentlichen Dienst. Die vollständige Umsetzung des Urteils steht noch aus. David Raum geht ohne neuen Vertrag in sein letztes Jahr bei RB Leipzig. In einem Interview mit der Bild äußerte er sich offen über seine Zukunftspläne und betonte seinen Fokus auf die bevorstehende Weltmeisterschaft. Der Kapitän von RB Leipzig fühlt sich zwar wohl im Verein und in der Stadt, lässt aber seine langfristigen Pläne offen und erwähnt Interesse von anderen Clubs. Sein aktueller Schwerpunkt liegt darauf, ein erfolgreiches Turnier zu spielen und danach über seine Zukunft zu entscheiden.

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2: Leipzig wird wieder schwarz. Am Freitag beginnt in Leipzig das diesjährige Wave Gothic Treffen, das traditionell über Pfingsten stattfindet. Für 4 Tage wird die Stadt erneut zu einem Treffpunkt der Gothic- und Alternativszene aus verschiedenen Ländern. Bereits in den Tagen vor dem offiziellen Start sind in Leipzig viele Besucher in auffälligen Outfits unterwegs. Unterschiedliche Szenen treffen dabei in der Stadt aufeinander und prägen das Bild rund um das Festival. Das Wave Gothic Treffen umfasst ein breites Programm aus Konzerten, Lesungen, Ausstellungen und Partys, die über verschiedene Orte in der Stadt verteilt sind. Dadurch entsteht eine Mischung aus Kulturveranstaltungen und Szenetreffen, die Leipzig an diesem Wochenende besonders prägt. Zu den festen Bestandteilen des Programms zählt auch in diesem Jahr wieder das viktorianische Picknick im Clara Zetkin Park. Dort kommen Besucher in historischen und eleganten Kleidungsstilen zusammen und gestalten den Park für einen Tag mit. Ebenfalls wieder Teil des Programms ist das heidnische Dorf mit Mittelaltermarkt, Live-Musik und Feuershows, das für viele Besucher ein wichtiger Anlaufpunkt während des Wochenendes ist. Ein weiterer Programmpunkt ist der Leichenwagenkonvoi durch Leipzig, bei dem aufwendig gestaltete Fahrzeuge durch die Stadt fahren und regelmäßig Aufmerksamkeit auf sich ziehen. Doch neben den großen Veranstaltungen lebt das WGT vor allem durch seine Besucher. Viele reisen jedes Jahr erneut an und tragen mit ihren individuellen Outfits und ihrer Präsenz zur besonderen Atmosphäre in der Stadt bei. Insgesamt entsteht während des Wave Gothic Treffens eine vielschichtige Stimmung in Leipzig, in der unterschiedliche kulturelle Ausdrucksformen sichtbar werden und nebeneinander bestehen. In den kommenden Tagen folgen weitere Eindrücke direkt aus der Stadt und vom Festivalgeschehen.

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2: Dass wir trotzdem nicht die Fehler der Vergangenheit wiederholen wollen. Das heißt, wir wollen nicht spitz abrechnen, die Schülerzahlen in Lehrerstellen umwandeln und dann sehen, dass wir doch wieder nicht vorbereitet sind.
3: Eine neue Prognose, ein alter Streitpunkt. Wie viele Lehrkräfte braucht Sachsen in Zukunft wirklich? Kultusminister Konrad Clemens stellt in Dresden die Lehrerbedarfsprognose bis zum Schuljahr 2040-41 vor. Grundlage sind die erwarteten Schülerzahlen an den öffentlichen Schulen.
2: Wir haben noch 3 Jahre relativ stabile Schülerzahlen und um 440.000. Danach, das wissen Sie alles, das haben wir schon kommuniziert, geht es nach unten um 80.000 Schüler bis 2040. Und wir wollen mit 4.600 Lehrerinnen und Lehrern Stellen natürlich auch zu dem insgesamt geplanten Stellenabbau beitragen. Und wir können das auch.
3: Damit geht es nicht nur um Bildungspolitik, sondern auch um langfristige Personalplanung. Die Staatsregierung rechnet damit, dass der Bedarf an Schulen erst mit Verzögerung sinkt. Der geplante Abbau soll deshalb nicht sofort einsetzen.
2: Diese Puffer sollen insbesondere für die Zeit bis 2031/32 die Lehrerstellen stabil halten bei 32.200. Erst danach soll der Abbau beginnen.
3: Genau an dieser Stelle kommt Kritik von Gewerkschaften und Lehrerverbänden. Landesvorsitzender des Sächsischen Lehrerverbandes Michael Jung erklärt dazu:
4: Wer jetzt Lehrkräfte abbaut, weil die Geburtenzahlen in einzelnen Jahrgängen sinken, verkennt die tatsächliche Lage an den Schulen. Wir haben keine Entwarnung, sondern Dauerstress. Wer beim Personal spart, spart an der Zukunft unserer Kinder und schadet langfristig dem Freistaat.
3: Neben der Personalplanung geht es auch um den Stundenplan. Denn einige Bereiche, die in den vergangenen Jahren zurückstehen mussten, sollen wieder gestärkt werden.
2: Wir haben ja in Zeiten des Lehrermangels Stunden gekürzt. Am prominentesten sicherlich die dritte Sportstunde in der 4. Klasse, die wir zurückholen wollen. Und wir wollen auch noch ab nächstem Jahr schon eine Stunde Sachunterricht zusätzlich bringen. Und wir wollen eine Stunde individuelle Förderung, die es auch schon mal gegeben hat, in der Grundschule zurückbringen.
3: Neben der Personalrechnung geht es also auch um zusätzliche Angebote im Stundenplan. Das Ministerium will damit Bildungsqualität stärken, besonders in den Grundschulen, wo Grundlagen für den weiteren Schulweg gelegt werden.
2: Wo wir dringend Lehrkräfte brauchen, ist an den Oberschulen, an den Förderschulen, an den Berufsschulen und generell an Schulen, die weit weg von Großstädten sind. Ich glaube, es ist illusorisch zu glauben, dass wir an irgendeinem Punkt nicht auch noch Lehrer irgendwo in bestimmten Regionen brauchen, sondern man muss da realistisch sein. Die MINT-Lehrer im ländlichen Raum werden uns auch noch in den 30er Jahren fehlen. Und deswegen müssen wir sozusagen schlau versuchen, auch zu verteilen.
3: Die Prognose soll Sachsen Planungssicherheit geben. Für Schulen, Ministerium und angehende Lehrkräfte. Klar ist aber auch, weniger Schülerinnen und Schüler lösen den Lehrermangel nicht automatisch. Entscheidend wird, ob der angekündigte Puffer im Schulalltag wirklich spürbar wird oder ob am Ende vor allem der geplante Stellenabbau hängen bleibt.

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2: Für den Antrag stimmten 55, gegen den Antrag stimmten 52 Abgeordnete. Bei keiner Enthaltung hat dieser Antrag somit eine Mehrheit gefunden und wurde beschlossen.
3: Es war das Aufregerthema der vergangenen Woche im Landtag. Ein Antrag der Grünen wird beschlossen, mit Stimmen von AfD und BSW. Doch genau dieses Ergebnis macht den Vorgang jetzt erst richtig brisant. Denn in einer Mitteilung der Grünen, die Sachsenfernsehen vorliegt, war offenbar bereits vom Gegenteil die Rede.
4: Die Fraktion Bündnis 90 Die Grünen im Sächsischen Landtag hat deshalb einen Antrag eingebracht, um kleine Schlachtbetriebe zu entlasten. Der Antrag wurde am Abend im Sächsischen Landtag abgelehnt.
3: Dieser Satz passt nicht zum tatsächlichen Ergebnis. Und genau darin liegt die politische Sprengkraft. War die Ablehnung des eigenen Antrags intern schon einkalkuliert? Inhaltlich verteidigen die Grünen ihren Antrag weiter. Franziska Schubert äußert sich in einem Pressestatement geschockt.
5: Es geht uns also um regionale Wirtschaftskreisläufe, kurze Transportwege, Tierwohl und die Stärkung ländlicher Räume. Diese Ziele bleiben richtig und werden von uns seit Jahren verfolgt. Gleichzeitig bleibt aber das Zustandekommen der Mehrheit für diesen Antrag politisch problematisch. Der Vorgang zeigt, wie anfällig Minderheitskonstellationen für derartige strategische Inszenierungen werden können.
3: Doch die Debatte dreht sich inzwischen weniger um das Fachthema selbst, sondern um die Frage, warum dieser Antrag überhaupt eingebracht wurde. Öffentlich war offenbar schon von einer Ablehnung die Rede. Tatsächlich wurde der Antrag beschlossen.
5: Wir spekulieren als Bündnis Grüne nicht auf solche Mehrheiten mit AfD und BSW und wir suchen sie auch nicht. Weder AfD noch BSW haben vorher erkennen lassen, dass sie diesem Antrag zustimmen werden. Die AfD allein hätte die Mehrheit auch nicht gewährleistet, deswegen muss man sich die Rolle des BSW hier genau anschauen. Zwischen den demokratischen Fraktionen gibt es eingeübte Mechanismen, um Mehrheiten mit der AfD zu verhindern. Und dass diese aber in diesem Fall nicht gegriffen haben, das schmerzt uns sehr.
3: Für die Grünen bleibt aber nicht nur die ungewollte Mehrheit erklärungsbedürftig, sondern auch die eigene Kommunikation. Denn wenn eine Mitteilung bereits vom Scheitern ausgeht, die Abstimmung aber anders endet, wirkt das mindestens wie ein politischer Kontrollverlust.

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7: Nachrichten. Die Suche nach den drei vermissten Personen in den Trümmern eines eingestürzten Hauses in Görlitz ist am frühen Morgen wieder aufgenommen worden. Ein Polizeisprecher bestätigte, dass die Rettungskräfte seit 6 Uhr intensiv arbeiten. Um die Sicherheit der Helfer zu gewährleisten, wurde zuvor eine Seitenwand des Gebäudes gestützt. In der Nacht waren bereits die Gasleitungen rund um die Unglücksstelle geleert worden, was die Explosionsgefahr verringert hat. Von den Vermissten fehlt weiterhin jedes Lebenszeichen. Und es bleibt unklar, ob sie noch lebend gefunden werden können. In Sachsen bleibt unklar, welche finanziellen Auswirkungen das Urteil des Bundesverfassungsgerichts zur Beamtenbesoldung haben wird. Laut Dirk Reeves vom Finanzministerium sind entscheidende Rechtsfragen noch ungeklärt. Das Ministerium wartet auf weitere Entscheidungen aus Karlsruhe, bevor ein neuer Gesetzentwurf erstellt wird. Der Sächsische Landtag hat kürzlich eine Anpassung der Besoldung beschlossen, jedoch nur im Rahmen einer Tarifeinigung für den öffentlichen Dienst. Die vollständige Umsetzung des Urteils steht noch aus. David Raum geht ohne neuen Vertrag in sein letztes Jahr bei RB Leipzig. In einem Interview mit der Bild äußerte er sich offen über seine Zukunftspläne und betonte seinen Fokus auf die bevorstehende Weltmeisterschaft. Der Kapitän von RB Leipzig fühlt sich zwar wohl im Verein und in der Stadt, lässt aber seine langfristigen Pläne offen und erwähnt Interesse von anderen Clubs. Sein aktueller Schwerpunkt liegt darauf, ein erfolgreiches Turnier zu spielen und danach über seine Zukunft zu entscheiden.
8: Estas son las funciones didácticas de un beso.

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1: Zugkontrolle eskaliert, Polizeibeamte gebissen, Hepatitis C-Verdacht. Am Dienstagmorgen ist es im Regionalexpress von Leipzig nach Chemnitz zu einem größeren Polizeieinsatz gekommen. Eine Zugbegleiterin kontrollierte zwei tunesische Staatsangehörige, einen Mann und eine Frau, die laut Bundespolizei kein gültiges Ticket vorzeigen konnten. Daraufhin wurden Einsatzkräfte der Bundespolizei zum Chemnitzer Hauptbahnhof verständigt. Nach der Ankunft des Zuges wollten die Beamten die Identität der beiden Personen feststellen. Dabei kam es nach Angaben der Bundespolizei zu massiven Widerstandshandlungen. Die Einsatzkräfte seien bespuckt, getreten und beleidigt worden. Ein Bundespolizist wurde zudem gebissen. Die 48-jährige Frau sowie der 42-jährige Mann wurden anschließend zur weiteren Bearbeitung auf die Dienststelle am Chemnitzer Hauptbahnhof gebracht. Dort stellte sich heraus, dass der Mann an Hepatitis C erkrankt ist. Vier betroffene Beamte wurden vorsorglich in einem nahegelegenen Krankenhaus medizinisch behandelt. Gegen die beiden tunesischen Staatsangehörigen wird nun unter anderem wegen Erschleichens von Leistungen, Widerstands gegen Vollstreckungsbeamte, tätlichen Angriffs auf Vollstreckungsbeamte, Beleidigung sowie gefährlicher Körperverletzung ermittelt.

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1: Leipzig wird wieder schwarz. Am Freitag beginnt in Leipzig das diesjährige Wave Gothic Treffen, das traditionell über Pfingsten stattfindet. Für 4 Tage wird die Stadt erneut zu einem Treffpunkt der Gothic- und Alternativszene aus verschiedenen Ländern. Bereits in den Tagen vor dem offiziellen Start sind in Leipzig viele Besucher in auffälligen Outfits unterwegs. Unterschiedliche Szenen treffen dabei in der Stadt aufeinander und prägen das Bild rund um das Festival. Das Wave Gothic Treffen umfasst ein breites Programm aus Konzerten, Lesungen, Ausstellungen und Partys, die über verschiedene Orte in der Stadt verteilt sind. Dadurch entsteht eine Mischung aus Kulturveranstaltungen und Szenetreffen, die Leipzig an diesem Wochenende besonders prägt. Zu den festen Bestandteilen des Programms zählt auch in diesem Jahr wieder das viktorianische Picknick im Clara Zetkin Park. Dort kommen Besucher in historischen und eleganten Kleidungsstilen zusammen und gestalten den Park für einen Tag mit. Ebenfalls wieder Teil des Programms ist das heidnische Dorf mit Mittelaltermarkt, Live-Musik und Feuershows, das für viele Besucher ein wichtiger Anlaufpunkt während des Wochenendes ist. Ein weiterer Programmpunkt ist der Leichenwagenkonvoi durch Leipzig, bei dem aufwendig gestaltete Fahrzeuge durch die Stadt fahren und regelmäßig Aufmerksamkeit auf sich ziehen. Doch neben den großen Veranstaltungen lebt das WGT vor allem durch seine Besucher. Viele reisen jedes Jahr erneut an und tragen mit ihren individuellen Outfits und ihrer Präsenz zur besonderen Atmosphäre in der Stadt bei. Insgesamt entsteht während des Wave Gothic Treffens eine vielschichtige Stimmung in Leipzig, in der unterschiedliche kulturelle Ausdrucksformen sichtbar werden und nebeneinander bestehen. In den kommenden Tagen folgen weitere Eindrücke direkt aus der Stadt und vom Festivalgeschehen.

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1: Dass wir trotzdem nicht die Fehler der Vergangenheit wiederholen wollen. Das heißt, wir wollen nicht spitz abrechnen, die Schülerzahlen in Lehrerstellen umwandeln und dann sehen, dass wir doch wieder nicht vorbereitet sind.
2: Eine neue Prognose, ein alter Streitpunkt. Wie viele Lehrkräfte braucht Sachsen in Zukunft wirklich? Kultusminister Konrad Clemens stellt in Dresden die Lehrerbedarfsprognose bis zum Schuljahr 2040-41 vor. Grundlage sind die erwarteten Schülerzahlen an den öffentlichen Schulen.
1: Wir haben noch 3 Jahre relativ stabile Schülerzahlen und um 440.000. Danach, das wissen Sie alles, das haben wir schon kommuniziert, geht es nach unten um 80.000 Schüler bis 2040. Und wir wollen mit 4.600 Lehrerinnen und Lehrern Stellen natürlich auch zu dem insgesamt geplanten Stellenabbau beitragen. Und wir können das auch.
2: Damit geht es nicht nur um Bildungspolitik, sondern auch um langfristige Personalplanung. Die Staatsregierung rechnet damit, dass der Bedarf an Schulen erst mit Verzögerung sinkt. Der geplante Abbau soll deshalb nicht sofort einsetzen.
1: Diese Puffer sollen insbesondere für die Zeit bis 2031/32 die Lehrerstellen stabil halten bei 32.200. Erst danach soll der Abbau beginnen.
2: Genau an dieser Stelle kommt Kritik von Gewerkschaften und Lehrerverbänden. Landesvorsitzender des Sächsischen Lehrerverbandes Michael Jung erklärt dazu:
3: Wer jetzt Lehrkräfte abbaut, weil die Geburtenzahlen in einzelnen Jahrgängen sinken, verkennt die tatsächliche Lage an den Schulen. Wir haben keine Entwarnung, sondern Dauerstress. Wer beim Personal spart, spart an der Zukunft unserer Kinder und schadet langfristig dem Freistaat.
2: Neben der Personalplanung geht es auch um den Stundenplan. Denn einige Bereiche, die in den vergangenen Jahren zurückstehen mussten, sollen wieder gestärkt werden.
1: Wir haben ja in Zeiten des Lehrermangels Stunden gekürzt. Am prominentesten sicherlich die 3. Sportstunde in der 4. Klasse, die wir zurückholen wollen. Und wir wollen auch noch ab nächstem Jahr schon eine Stunde Sachunterricht zusätzlich bringen. Und wir wollen eine Stunde individuelle Förderung, die es auch schon mal gegeben hat, in der Grundschule zurückbringen.
2: Neben der Personalrechnung geht es also auch um zusätzliche Angebote im Stundenplan. Das Ministerium will damit Bildungsqualität stärken, besonders in den Grundschulen, wo Grundlagen für den weiteren Schulweg gelegt werden.
1: Wo wir dringend Lehrkräfte brauchen, ist an den Oberschulen, an den Förderschulen, an den Berufsschulen und generell an Schulen, die weit weg von Großstädten sind. Ich glaube, es ist illusorisch zu glauben, dass wir an irgendeinem Punkt nicht auch noch Lehrer irgendwo in bestimmten Regionen brauchen, sondern man muss da realistisch sein. Die MINT-Lehrer im ländlichen Raum werden uns auch noch in den 30er Jahren fehlen. Und deswegen müssen wir sozusagen schlau versuchen, auch zu verteilen.
2: Die Prognose soll Sachsen Planungssicherheit geben. Für Schulen, Ministerium und angehende Lehrkräfte. Klar ist aber auch, weniger Schülerinnen und Schüler lösen den Lehrermangel nicht automatisch. Entscheidend wird, ob der angekündigte Puffer im Schulalltag wirklich spürbar wird. Oder ob am Ende vor allem der geplante Stellenabbau hängen bleibt.

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3: Nachrichten. Die Suche nach den drei vermissten Personen in den Trümmern eines eingestürzten Hauses in Görlitz ist am frühen Morgen wieder aufgenommen worden. Ein Polizeisprecher bestätigte, dass die Rettungskräfte seit 6 Uhr intensiv arbeiten. Um die Sicherheit der Helfer zu gewährleisten, wurde zuvor eine Seitenwand des Gebäudes gestützt. In der Nacht waren bereits die Gasleitungen rund um die Unglücksstelle geleert worden, was die Explosionsgefahr verringert hat. Von den Vermissten fehlt weiterhin jedes Lebenszeichen. Und es bleibt unklar, ob sie noch lebend gefunden werden können. In Sachsen bleibt unklar, welche finanziellen Auswirkungen das Urteil des Bundesverfassungsgerichts zur Beamtenbesoldung haben wird. Laut Dirk Reeves vom Finanzministerium sind entscheidende Rechtsfragen noch ungeklärt. Das Ministerium wartet auf weitere Entscheidungen aus Karlsruhe, bevor ein neuer Gesetzentwurf erstellt wird. Der Sächsische Landtag hat kürzlich eine Anpassung der Besoldung beschlossen, jedoch nur im Rahmen einer Tarifeinigung für den öffentlichen Dienst. Die vollständige Umsetzung des Urteils steht noch aus. David Raum geht ohne neuen Vertrag in sein letztes Jahr bei RB Leipzig. In einem Interview mit der Bild äußerte er sich offen über seine Zukunftspläne und betonte seinen Fokus auf die bevorstehende Weltmeisterschaft. Der Kapitän von RB Leipzig fühlt sich zwar wohl im Verein und in der Stadt, lässt aber seine langfristigen Pläne offen und erwähnt Interesse von anderen Clubs. Sein aktueller Schwerpunkt liegt darauf, ein erfolgreiches Turnier zu spielen und danach über seine Zukunft zu entscheiden.

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2: Wenn so hohe Dividenden an Aktionärinnen und Aktionäre ausgeschüttet werden, dann muss auch was für die Beschäftigten da sein.
3: Telekom-Streik in Chemnitz. Verdi fordert 6,6% mehr Lohn und Beschäftigungssicherung.
2: Was wir jetzt angeboten gekriegt haben, ist eine jährliche Lohnerhöhung im Schnitt von 1 bis 1,5% pro Beschäftigten. Und das bei der jetzigen Inflation ist überhaupt nicht hinnehmbar.
3: Streiktag in Chemnitz. Um ihren Forderungen in der aktuellen Tarifrunde mit der Telekom Nachdruck zu verleihen, hat die Vereinte Dienstleistungsgewerkschaft, kurz Verdi, vor der vierten Verhandlungsrunde zum Streik aufgerufen. Laut Gewerkschaftssekretär Philipp Zenker gehe es dabei vor allem um mehr Geld und den Erhalt von Arbeitsplätzen. Bisher habe sich der Arbeitgeber kaum verhandlungsbereit gezeigt.
2: Es gibt eine berechtigte Forderung von 6,6% mehr, einer Beschäftigungssicherung, damit kein Kahlschlag mehr passiert hier auch in unserer Region, und auch einen Mitgliederbonus erstmalig für Verdi-Mitglieder, weil die Tarifverträge immer am Laufen halten. Und der Arbeitgeber bis jetzt überhaupt nicht darauf reagiert hat und in der dritten Verhandlung nur ein minimales Angebot vorgelegt hat.
3: Die Arbeitgeberseite würde außerdem subtil darauf hinweisen, dass eine Lohnerhöhung womöglich Arbeitsplätze kosten werde. Das sei aus Sicht von Philipp Zenker ebenso wenig hinnehmbar wie die angebotenen 1 bis 1,5% mehr in der Lohntüte.
2: Das wurde uns auch in der Verhandlung unterschwellig mitgeteilt. Da sind wir überhaupt nicht bereit dazu, weil die Telekom hat Rekordergebnisse eingefahren und die höchsten Dividenden seit überhaupt Aktiengang ausgeschüttet. Und das können sie von mir aus machen, da haben wir gar kein Problem mit. Aber wenn so hohe Dividenden an Aktionärinnen und Aktionäre ausgeschüttet werden, dann muss auch was für die Beschäftigten da sein. Und das heißt eben auch im Endeffekt eine Sicherheit, Punkt A, aber auch eine Lohnerhöhung.
3: Wenn der Arbeitgeber nicht einlenke, wolle man den eingeschlagenen Kurs beibehalten und die Daumenschrauben weiter anziehen, womöglich deutschlandweit.
2: Wir werden auch weiter diese Woche noch zu Streiks aufrufen. Und so es nächste Woche in der Verhandlung kein Angebot gibt vom Arbeitgeber, sind wir auch bereit, da nochmal eine ganze Schippe draufzulegen, und zwar auch deutschlandweit. Weil das ist für uns nicht hinnehmbar, dass man uns sagt, Reallohnverlust oder Beschäftigungsabbau, das sind beides keine Optionen für uns in so einem Konzern, der so eine Ergebnisse schreibt und der hier Arbeitsplätze hat. Und das werden wir verhindern, da werden wir auch drum kämpfen.
3: Rund 200 Mitarbeiter beteiligten sich am Streik in Chemnitz. Am Donnerstag sind weitere Kundgebungen in Dresden, Leipzig und Erfurt geplant.

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1: Kugelmusch, ich würde immer sagen, ist auf 6 Uhr Gelümbe, was ihr Mann in der Garage stapelt und nicht weghaut. Das ist Kugelmusch.
2: Kugelmusch. So heißt Sachsens Dialektfestival. Mit einem Wort übersetzt bedeutet Kugelmusch so viel wie Durcheinander. Ja, und genauso bunt durcheinander gemischt ist das Programm hinter dem Kugelmusch Dialektival auch. Vom 30. September bis 4. Oktober 2026 feiert die zweite Auflage des Festivals den sächsischen Dialekt mit all seinen Mundarten. Im Boulevardtheater Dresden und im Tom-Pauls-Theater in Pirna. Wie das entstanden ist, das erklärt Kabarettist Tom Pauls selbst.
1: Ja, wir haben schon immer das sächsische Wort des Jahres gewählt, seit 2008. Und das Interesse ist so groß geworden, dass wir daraus ein kleines Festival, und zwar ein Dialektival, gemacht haben. Sowohl im Boulevardtheater, das ist also, weil da mehr Leute reingehen, als auch bei uns im Haus. Und wir stellen neue Interpreten vor, junge Leute, die den sächsischen Dialekt frönen und auch bearbeiten und so weiter. Und da freuen wir uns sehr, weil es muss ja auch irgendwie weitergehen. Wir sind ja jetzt ziemlich ins Alter gekommen, aber der Dialekt soll weiterleben und auch bei den jungen Leuten.
2: Dafür haben sich die Organisatoren um Tom Pauls und Peter Ufer sowie So geht Sächsisch, der Dachmarke des Freistaats, prominente Unterstützung geholt. Wer alles dabei ist, das erklärt Autor Peter Ufer.
3: Wir haben an dem 30. September, wo das Dialektival losgeht, die beiden Jungs von Zärtlichkeit mit Freunden, da freue ich mich schon sehr drauf, weil die sowohl musikalisch als sprachlich wirklich wunderbar sind. Dann kommen junge Frauen, zum Beispiel Tina Goldschmidt und Christina vom Dorf, die man vielleicht von YouTube oder von TikTok oder von Instagram kennt, und eben Günther und Hindrich. Dann werden wir gemeinsam, Tom Pauls und ich, eine Veranstaltung am 2. Oktober im Tom Pauls Theater machen, und dann sind wir am 3. ist die große Gala, wo Gunter Böhnke noch aus Leipzig dazukommt. Und wir feiern in besonderer Weise auch ein Instrument, nämlich das Akkordeon bzw. das Bandonium. Und da wird Jürgen Karde, einer der besten sächsischen Bandoniumspieler, spielen. Und dazu werden Gäste aus Argentinien erwartet, weil das Bandonium ist ja quasi das Instrument, um den Tango zu begleiten. Und die werden tanzen. Also da bin ich auch sehr, sehr gespannt, wie das wird. Und damit zeigen wir natürlich auch, dass Sächsisch nicht nur eine Provinzsprache ist, sondern ganz international. Und dann werden wir am 4. Oktober noch Thomas Nicolai im Tom-Pauls-Theater haben, der Asterix auf Sächsisch vorträgt.
2: Im letzten Jahr zählte man zu der Premierenausgabe des Festivals rund 5000 Besucher und erwartet auch dieses Jahr wieder großen Andrang an den Hauptbühnen in Pirna und Dresden. Zum Festival gehört aber nicht nur das Bühnenprogramm. Ein Höhepunkt bleibt die Wahl zum sächsischen Wort des Jahres, die am 3. Oktober im Dresdner Boulevardtheater stattfindet. Dieses Jahr wird statt dem beliebtesten Wort, wie es im Vorjahr war, das schönste sächsische Wort gesucht.
3: Es wird so gewählt, dass uns die ganzen Sachsen und alle, wer Spaß hat in der ganzen Welt, uns sächsische Wörter zuschicken. Und dann sitzen wir im August mit einer Jury zusammen und wählen das sächsische Wort des Jahres. Und dann haben wir in diesem Jahr eine Sonderkategorie. Und das ist ein Wort, was sich mit dem Handwerk beschäftigt, also vielleicht eine handwerkliche Tätigkeit beschreibt, wie Miemeln oder Friemeln oder auch ein Gegenstand, zum Beispiel der Bello oder die Schmieche. Und da bin ich auch sehr gespannt, was dann kommt, weil das Handwerk muss ja auch in gewisser Weise gefördert werden. Handwerker sind das Rückgrat der sächsischen Wirtschaft, und außerdem sucht das Handwerk dringend junge Menschen, die dort arbeiten.
2: Am Ende soll das Festival vor allem eines zeigen. Sächsisch kann mehr. Es ist Alltagssprache, Bühnensprache, Internetsprache und für viele Menschen auch ein Stück Heimat.
1: Sie merken ja auch, je verrückter die Welt ist, umso größer ist die Sehnsucht nach Heimat. Und Dialekt hat auch was mit Heimat zu tun.

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2: Es gibt so einiges, was Chemnitz bräuchte, finde ich, und wo man sagt, ah, es wäre schön, wir hätten das.
3: Nach Schließung der ehemaligen Spielstätte. Chemnitz ringt um sein Schauspielhaus.
4: An der Kultur ist ja doch immer das, wo dann gespart wird. Und das ist eigentlich nicht richtig. Was heißt eigentlich? Ich finde das nicht richtig, sage ich mal so.
3: Wie geht es weiter mit dem Chemnitzer Schauspielhaus? Seit das traditionsreiche Gebäude an der Ziesche-Straße wegen dringenden Sanierungsbedarf schließen musste, wird um die Zukunft der Kulturstätte gerungen. Die Debatte sorgt für reichlich Gesprächsstoff im Stadtrat, denn eine Lösung, mit der alle Fraktionen leben können, gibt es bislang nicht. Im Gegenteil, aktuell kursieren gleich 5 unterschiedliche Modelle für die Zukunft des Sprechtheaters. Vom Neubau in Opernnähe über eine Zusammenlegung mit eben jener bis hin zur Sanierung des bisherigen Standorts. Doch wie blicken die Bürgerinnen und Bürger auf das Thema? Wie könnte eine Lösung aus Sicht der Chemnitzerinnen und Chemnitzer aussehen? Wir haben im Stadtzentrum der ehemaligen Kulturhauptstadt nachgehakt.
5: Wie schauen Sie denn auf die Diskussion rund um das Schauspielhaus in Chemnitz?
6: Das muss erhalten bleiben, dort wo es ist.
7: Die Diskussion, die nervt.
2: Was sind da die Diskussionen?
8: Der alte Standort war einfach der beste.
9: Sehr kritisch, also für mich muss es unbedingt erhalten bleiben.
2: Oh, ist wie so viel in Chemnitz, glaube ich, das ist ein bisschen stellvertretend dafür.
8: Der Spinnbau ist viel zu weit weg für die Leute und ans Opernhaus ran. Das passt nicht zusammen.
4: Schauspielhaus da, wo es war, entweder neu bauen oder so weit rekonstruieren, dass es wieder bespielbar ist.
7: Also vielleicht doch das Alte dann ordentlich restaurieren.
2: Ja, also ich glaube, es sind noch so Zeiten, wo halt so bei Kunst und Kultur mal mit zuerst gespart wird und im Sozialwesen.
5: Braucht Chemnitz aus Ihrer Sicht ein Schauspielhaus?
2: Unbedingt. Also ich finde sowas ganz wichtig.
9: Ja, ganz eindeutig, ja.
5: Warum?
8: Weil das zur Kultur dazugehört. Also wir brauchen nicht nur ein Opernhaus, sondern auch ein Schauspielhaus. Gibt es in jeder Stadt.
6: Ich würde sagen, ja.
5: Warum?
6: Ich kenne es schon als Kind. Ich bin mit meinen Eltern schon viel reingefahren.
9: Ja, es belebt ja die Stadt. Also eine Stadt ohne Schauspielhaus.
4: Ja, wir hatten schon immer ein gutes Schauspiel, schon früher. Ne? Und deswegen finde ich das schon auch wichtig, dass Chemnitz. Und wie man so diskutiert, als Kulturhauptstadt, ehemalige, oder bleibt man das immer, ja, wäre das schon vielleicht ganz gut.
5: Finden Sie dann, dass Chemnitz vielleicht an den falschen Stellen spart?
2: Ich glaube, es ist nicht das Sparen. Es ist so, es gibt einfach wenig Ideen. Also ich weiß, dass Geld knapp ist und das ist überall so und alle Kommunen sind irgendwie blank. Aber ich habe das Gefühl, in Chemnitz gibt es schon Menschen, die Ideen haben. Aber es gibt so eine gewisse Trägheit in der Stadt, zu sagen, ja, wir geben jetzt die Möglichkeit, das umzusetzen.
9: An manchen Stellen schon, weil ein Stadion ist ja auch gebaut worden.
7: So eine Stadt wie Chemnitz sollte schon ein bisschen mehr für Kultur übrig haben.
6: Ja, sicherlich.
5: Warum?
6: Ja, es müsste erhalten bleiben. Ich meine, an der Kunst wird eh schon viel gespart.
7: Es gibt so viele andere Sachen, wo man vielleicht sparen könnte.
4: An der Kultur ist ja doch immer das, wo dann gespart wird. Und das ist eigentlich nicht richtig. Was heißt eigentlich? Ich finde das nicht richtig, sage ich mal so.
3: Eines wurde bei unserer Umfrage schnell deutlich. Für viele Chemnitzerinnen und Chemnitzer steht fest, dass die Stadt auch künftig ein eigenes Schauspielhaus braucht. Das traditionsreiche Gebäude gehört für viele genauso zu Chemnitz wie die Oper, das Karl-Marx-Monument oder die Industrielandschaft. Vor allem als Kulturstadt sollte man sich ein Schauspielhaus nicht einfach sparen. Doch genauso deutlich wurde auch, eine konsensfähige Lösung ist unter den von uns befragten Bürgerinnen und Bürgern nicht in Sicht. Denn auf den Straßen der Stadt herrscht bei der Frage der Umsetzung eine ähnliche Uneinigkeit wie aktuell im Chemnitzer Stadtrat.

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3: Nachrichten. Die Suche nach den drei vermissten Personen in den Trümmern eines eingestürzten Hauses in Görlitz ist am frühen Morgen wieder aufgenommen worden. Ein Polizeisprecher bestätigte, dass die Rettungskräfte seit 6 Uhr intensiv arbeiten. Um die Sicherheit der Helfer zu gewährleisten, wurde zuvor eine Seitenwand des Gebäudes gestützt. In der Nacht waren bereits die Gasleitungen rund um die Unglücksstelle geleert worden, was die Explosionsgefahr verringert hat. Von den Vermissten fehlt weiterhin jedes Lebenszeichen. Und es bleibt unklar, ob sie noch lebend gefunden werden können. In Sachsen bleibt unklar, welche finanziellen Auswirkungen das Urteil des Bundesverfassungsgerichts zur Beamtenbesoldung haben wird. Laut Dirk Reeves vom Finanzministerium sind entscheidende Rechtsfragen noch ungeklärt. Das Ministerium wartet auf weitere Entscheidungen aus Karlsruhe, bevor ein neuer Gesetzentwurf erstellt wird. Der Sächsische Landtag hat kürzlich eine Anpassung der Besoldung beschlossen, jedoch nur im Rahmen einer Tarifeinigung für den öffentlichen Dienst. Die vollständige Umsetzung des Urteils steht noch aus. David Raum geht ohne neuen Vertrag in sein letztes Jahr bei RB Leipzig. In einem Interview mit der Bild äußerte er sich offen über seine Zukunftspläne und betonte seinen Fokus auf die bevorstehende Weltmeisterschaft. Der Kapitän von RB Leipzig fühlt sich zwar wohl im Verein und in der Stadt, lässt aber seine langfristigen Pläne offen und erwähnt Interesse von anderen Clubs. Sein aktueller Schwerpunkt liegt darauf, ein erfolgreiches Turnier zu spielen und danach über seine Zukunft zu entscheiden.

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2: Zugkontrolle eskaliert, Polizeibeamte gebissen, Hepatitis C-Verdacht. Am Dienstagmorgen ist es im Regionalexpress von Leipzig nach Chemnitz zu einem größeren Polizeieinsatz gekommen. Eine Zugbegleiterin kontrollierte zwei tunesische Staatsangehörige, einen Mann und eine Frau, die laut Bundespolizei kein gültiges Ticket vorzeigen konnten. Daraufhin wurden Einsatzkräfte der Bundespolizei zum Chemnitzer Hauptbahnhof verständigt. Nach der Ankunft des Zuges wollten die Beamten die Identität der beiden Personen feststellen. Dabei kam es nach Angaben der Bundespolizei zu massiven Widerstandshandlungen. Die Einsatzkräfte seien bespuckt, getreten und beleidigt worden. Ein Bundespolizist wurde zudem gebissen. Die 48-jährige Frau sowie der 42-jährige Mann wurden anschließend zur weiteren Bearbeitung auf die Dienststelle am Chemnitzer Hauptbahnhof gebracht. Dort stellte sich heraus, dass der Mann an Hepatitis C erkrankt ist. Vier betroffene Beamte wurden vorsorglich in einem nahegelegenen Krankenhaus medizinisch behandelt. Gegen die beiden tunesischen Staatsangehörigen wird nun unter anderem wegen Erschleichens von Leistungen, Widerstands gegen Vollstreckungsbeamte, tätlichen Angriffs auf Vollstreckungsbeamte, Beleidigung sowie gefährlicher Körperverletzung ermittelt.

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2: Leipzig wird wieder schwarz. Am Freitag beginnt in Leipzig das diesjährige Wave Gothic Treffen, das traditionell über Pfingsten stattfindet. Für 4 Tage wird die Stadt erneut zu einem Treffpunkt der Gothic- und Alternativszene aus verschiedenen Ländern. Bereits in den Tagen vor dem offiziellen Start sind in Leipzig viele Besucher in auffälligen Outfits unterwegs. Unterschiedliche Szenen treffen dabei in der Stadt aufeinander und prägen das Bild rund um das Festival. Das Wave Gothic Treffen umfasst ein breites Programm aus Konzerten, Lesungen, Ausstellungen und Partys, die über verschiedene Orte in der Stadt verteilt sind. Dadurch entsteht eine Mischung aus Kulturveranstaltungen und Szenetreffen, die Leipzig an diesem Wochenende besonders prägt. Zu den festen Bestandteilen des Programms zählt auch in diesem Jahr wieder das viktorianische Picknick im Clara Zetkin Park. Dort kommen Besucher in historischen und eleganten Kleidungsstilen zusammen und gestalten den Park für einen Tag mit. Ebenfalls wieder Teil des Programms ist das heidnische Dorf mit Mittelaltermarkt, Live-Musik und Feuershows, das für viele Besucher ein wichtiger Anlaufpunkt während des Wochenendes ist. Ein weiterer Programmpunkt ist der Leichenwagenkonvoi durch Leipzig, bei dem aufwendig gestaltete Fahrzeuge durch die Stadt fahren und regelmäßig Aufmerksamkeit auf sich ziehen. Doch neben den großen Veranstaltungen lebt das WGT vor allem durch seine Besucher. Viele reisen jedes Jahr erneut an und tragen mit ihren individuellen Outfits und ihrer Präsenz zur besonderen Atmosphäre in der Stadt bei. Insgesamt entsteht während des Wave Gothic Treffens eine vielschichtige Stimmung in Leipzig, in der unterschiedliche kulturelle Ausdrucksformen sichtbar werden und nebeneinander bestehen. In den kommenden Tagen folgen weitere Eindrücke direkt aus der Stadt und vom Festivalgeschehen.
3: Estas son las funciones didácticas de un beso.

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2: Dass wir trotzdem nicht die Fehler der Vergangenheit wiederholen wollen. Das heißt, wir wollen nicht spitz abrechnen, die Schülerzahlen in Lehrerstellen umwandeln und dann sehen, dass wir doch wieder nicht vorbereitet sind.
3: Eine neue Prognose, ein alter Streitpunkt. Wie viele Lehrkräfte braucht Sachsen in Zukunft wirklich? Kultusminister Konrad Clemens stellt in Dresden die Lehrerbedarfsprognose bis zum Schuljahr 2040-41 vor. Grundlage sind die erwarteten Schülerzahlen an den öffentlichen Schulen.
2: Wir haben noch 3 Jahre relativ stabile Schülerzahlen und um 440.000. Danach, das wissen Sie alles, das haben wir schon kommuniziert, geht es nach unten um 80.000 Schüler bis 2040. Und wir wollen mit 4.600 Lehrerinnen und Lehrern Stellen natürlich auch zu dem insgesamt geplanten Stellenabbau beitragen. Und wir können das auch.
3: Damit geht es nicht nur um Bildungspolitik, sondern auch um langfristige Personalplanung. Die Staatsregierung rechnet damit, dass der Bedarf an Schulen erst mit Verzögerung sinkt. Der geplante Abbau soll deshalb nicht sofort einsetzen.
2: Diese Puffer sollen insbesondere für die Zeit bis 2031/32 die Lehrerstellen stabil halten bei 32.200. Erst danach soll der Abbau beginnen.
3: Genau an dieser Stelle kommt Kritik von Gewerkschaften und Lehrerverbänden. Landesvorsitzender des Sächsischen Lehrerverbandes Michael Jung erklärt dazu:
4: Wer jetzt Lehrkräfte abbaut, weil die Geburtenzahlen in einzelnen Jahrgängen sinken, verkennt die tatsächliche Lage an den Schulen. Wir haben keine Entwarnung, sondern Dauerstress. Wer beim Personal spart, spart an der Zukunft unserer Kinder und schadet langfristig dem Freistaat.
3: Neben der Personalplanung geht es auch um den Stundenplan. Denn einige Bereiche, die in den vergangenen Jahren zurückstehen mussten, sollen wieder gestärkt werden.
2: Wir haben ja in Zeiten des Lehrermangels Stunden gekürzt. Am prominentesten sicherlich die dritte Sportstunde in der 4. Klasse, die wir zurückholen wollen. Und wir wollen auch noch ab nächstem Jahr schon eine Stunde Sachunterricht zusätzlich bringen. Und wir wollen eine Stunde individuelle Förderung, die es auch schon mal gegeben hat, in der Grundschule zurückbringen.
3: Neben der Personalrechnung geht es also auch um zusätzliche Angebote im Stundenplan. Das Ministerium will damit Bildungsqualität stärken, besonders in den Grundschulen, wo Grundlagen für den weiteren Schulweg gelegt werden.
2: Wo wir dringend Lehrkräfte brauchen, ist an den Oberschulen, an den Förderschulen, an den Berufsschulen und generell an Schulen, die weit weg von Großstädten sind. Ich glaube, es ist illusorisch zu glauben, dass wir an irgendeinem Punkt nicht auch noch Lehrer irgendwo in bestimmten Regionen brauchen, sondern man muss da realistisch sein. Die MINT-Lehrer im ländlichen Raum werden uns auch noch in den 30er Jahren fehlen. Und deswegen müssen wir sozusagen schlau versuchen, auch zu verteilen.
3: Die Prognose soll Sachsen Planungssicherheit geben. Für Schulen, Ministerium und angehende Lehrkräfte. Klar ist aber auch, weniger Schülerinnen und Schüler lösen den Lehrermangel nicht automatisch. Entscheidend wird, ob der angekündigte Puffer im Schulalltag wirklich spürbar wird oder ob am Ende vor allem der geplante Stellenabbau hängen bleibt.

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Aufnahmen in den Trümmern eines eingestürzten Hauses in Görlitz ist am frühen Morgen wieder aufgenommen worden. Ein Polizeisprecher bestätigte, dass die Rettungskräfte seit 6 Uhr intensiv arbeiten. Um die Sicherheit der Helfer zu gewährleisten, wurde zuvor eine Seitenwand des Gebäudes gestützt. In der Nacht waren bereits die Gasleitungen rund um die Unglücksstelle geleert worden, was die Explosionsgefahr verringert hat. Von den Vermissten fehlt weiterhin jedes Lebenszeichen und es bleibt unklar, ob sie noch lebend gefunden werden können. In Sachsen bleibt unklar, welche finanziellen Auswirkungen das Urteil des Bundesverfassungsgerichts zur Beamtenbesoldung haben wird. Laut Dirk Reeves vom Finanzministerium sind entscheidende Rechtsfragen noch ungeklärt. Das Ministerium wartet auf weitere Entscheidungen aus Karlsruhe, bevor ein neuer Gesetzentwurf erstellt wird. Der Sächsische Landtag hat kürzlich eine Anpassung der Besoldung beschlossen, jedoch nur im Rahmen einer Tarifeinigung für den öffentlichen Dienst. Die vollständige Umsetzung des Urteils steht noch aus. David Raum geht ohne neuen Vertrag in sein letztes Jahr bei RB Leipzig. In einem Interview mit der Bild äußerte er sich offen über seine Zukunftspläne und betonte seinen Fokus auf die bevorstehende Weltmeisterschaft. Der Kapitän von RB Leipzig fühlt sich zwar wohl im Verein und in der Stadt, lässt aber seine langfristigen Pläne offen und erwähnt Interesse von anderen Clubs. Sein aktueller Schwerpunkt liegt darauf, ein erfolgreiches Turnier zu spielen und danach über seine Zukunft zu entscheiden.

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2: Keine Angst vorm Studienstart würde ich den Leuten mitgeben. Die Bewerbung ist das eine und wenn man dann die Bewerbung in der Tasche hat, kann man sich durchaus nochmal informieren.
3: An der Hochschule für Technik und Wirtschaft Dresden läuft aktuell die Bewerbungsphase für das kommende Wintersemester. Josephine Pessler ist Studienberaterin an der HTW Dresden und erklärt, wie so ein Bewerbungsprozess abläuft.
2: Also im besten Fall hat man das Abi oder die Fachhochschulreife bereits in der Tasche und danach gibt man online über das Bewerbungsportal alle seine Daten ein und bewirbt sich für einen oder für mehrere Studiengänge und im besten Fall erhält man wirklich kurz nach der Bewerbung auch schon eine Zusage und dann kann es im Herbst mit dem Studium schon losgehen.
3: Mit über 40 Studiengängen in den Bereichen Design, Technik, Wirtschaft und Nachhaltigkeit möchte die Hochschule ein vielfältiges Angebot für die Bewerber und Bewerberinnen schaffen. Und auch vor Ort soll der Einstieg ins Studium erleichtert werden, erklärt Mira Höfler, ebenfalls Mitglied der Studienberatung.
4: Wir haben ganz viele unterschiedliche Vorbereitungsangebote und lassen die Interessierten bzw. unsere zukünftigen Studierenden natürlich nicht alleine. Es gibt eine Erstsemester-Einführungswoche, wo man die Kommilitoninnen kennenlernt, wo man die zukünftigen Profs kennenlernt und natürlich auch den Campus kennenlernt. Und erst danach starten wir so richtig in den Ernst des Studiums.
3: Außerdem gibt es an der HTW Dresden nun das GreenTech hier. Ein Orientierungsprogramm, welches im Zeitraum eines Jahres abgeschlossen werden kann. Professor Andreas Franze, Prorektor für Lehre und Studium an der HTW Dresden, erklärt, was es damit auf sich hat.
5: Man kann also Studieren ausprobieren auf vielfältige Weise. Man bekommt da Inhalte zum Studieren lernen, also Fähigkeiten, wie kann ich studieren, meine Zeitmanagement einrichten, wie kann ich das Studium an sich planen. Dann gibt es eine Säule, da kann ich Kurse schon ausprobieren. Ich schwanke zum Beispiel zwischen zwei Studiengängen, dann kann ich aus beiden Studiengängen mir Module suchen und die schon mal ausprobieren. Und das Gute daran ist, wenn ich diese Module bestehe, die Prüfung dazu bestehe, kann ich mir diese Inhalte dann später in einem fortgesetzten Studium auch anerkennen lassen.
3: Gerade für Studienanfänger, die noch ein wenig zwischen Studiengängen oder gar den Konzepten Studium und Ausbildung schwanken, sei das GreenTech hier gut geeignet.
5: Und da können wir dann auch mit Laborpraktika oder Laborbesuchen oder auch Firmenexkursionen diesen Personen helfen, sich zu orientieren und wirklich den Weg zu finden, der zu ihnen passt.
3: Schlussendlich sei der letzte Tipp, sich persönlich von der Atmosphäre und den Angeboten vor Ort zu überzeugen.
5: Einfach vorbeikommen, ein bisschen die Luft hier schnuppern, in der Umgebung mit unserem schönen Rosengarten, in dem wir uns gerade befinden zum Beispiel, mit den Mensen, aber auch Gespräche führen mit Bekannten, Verwandten, die vielleicht schon ein Studium begonnen haben oder auch eine Ausbildung.
3: Persönlich mit ein paar Studierenden zu sprechen, klang wie eine gute Idee. Also haben wir uns eine Handvoll von ihnen vor Ort geschnappt.
6: Drei Wörter, die die HTW am besten beschreiben.
7: Also kreativ, spaßig und interessant.
8: Innovativ, vielseitig und modern.
9: Praxisbezogen, vielseitig und fleißig.
10: Ich würde sagen, campusorientiert, super familiär und ja, die Profs sind einfach super cool hier.
6: Online-Vorlesung oder 8-Uhr-Seminar?
11: Definitiv die Online-Vorlesung.
12: Definitiv.
13: Gerne das 8-Uhr-Seminar, weil ich es lieber mag, in Präsenz zu studieren und die Professoren ein bisschen zu durchlöchern mit meinen Fragen.
14: Dann Online-Vorlesung.
15: Ja, ich bin absolut für Online-Vorlesungen, weil ich gerne ausschlafe.
6: Wie viele Erstis verlaufen sich wirklich in den ersten Wochen?
7: Also ich denke nicht viele, weil die Raumaufteilung ziemlich gut ist. Also ich habe mich schnell angefunden.
13: Bei uns definitiv nicht so viele. Wir studieren im U-Gebäude und wir haben lediglich 2,5 Etagen. Das ist ziemlich eindeutig alles.
6: Alle?
13: Es ist eigentlich voll chillig, also es verläuft sich eigentlich niemand so richtig.
12: Schon ein paar, sagen wir mal, die ersten Wochen und danach wird es aber besser. Also nach einem Jahr hat man sich zurechtgefunden und kennt sich aus.
3: Wer also vorbeikommen möchte und sich noch nicht auskennt, hat auf dem Campus der HTW Dresden gleich die Möglichkeit, so mit Studierenden in Kontakt zu treten. Und wer sich für ein Studium an der HTW Dresden entschieden hat, der sollte seine Unterlagen bis spätestens 15. Juli einreichen. Vielleicht beginnt genau dort für einige der nächste große Schritt im Leben.

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2: Der AfD-Antrag ist sehr, sehr, sehr, sehr wahrscheinlich rechtswidrig. Und selbst wenn das nicht ist, führt er zu einer Enteignung der Menschen, die halt Grundstücke besitzen. Und der Zastrow-Antrag ist schlichtweg populistisch, führt zu nichts.
3: Eine hitzige Debatte rund um Windkraft in Dresden geht in die nächste Runde. Im Raum stehen drei mögliche Vorranggebiete rund um Dresden. Rossendorf, Triebenberg und die Dresdner Heide. Team Zastrow und AfD wollen Windräder in Dresden verhindern. Die PVP-Kooperation hält mit einem eigenen Ersatzantrag dagegen. Beim Pressegespräch im Rathaus kritisiert Martin Schulte-Wissermann die Gegenanträge deutlich. Manuel Wolf sieht vor allem die Frage, wie handlungsfähig Dresden in der weiteren Planung bleibt.
4: Es bindet der Stadt, es bindet Dresden die Hände für das, was auf uns zukommen kann. Und es sorgt dafür, dass wir einfach nur, dass Angst geschürt wird, dass Wut geschürt wird gegen etwas, wo man eigentlich ganz sachlich drüber reden sollte.
3: Der Streit dreht sich nicht nur um die Frage, ob Windräder in Dresden gewollt sind. Entscheidend ist auch, was laut der PVP-Kooperation passiert, wenn der Regionalplan scheitert.
2: Es sind ja drei Gebiete ausgewiesen, im Nordosten und im Norden. Und wenn der Regionalplan durchkommt, dann werden da wahrscheinlich Windräder stehen. Wenn der Regionalplan nicht kommt, so wie Zastrow das will, dann können Windräder quasi überall gebaut werden. Und dann gibt es noch viel mehr Windräder.
3: Der Ersatzantrag setzt deshalb nicht auf ein pauschales Ja oder Nein.
4: Wir wollen einmal, dass der Stadtrat ganz offiziell zur Kenntnis nimmt. Ja, es gibt Stimmen gegen die Windkraft hier in Dresden. Es gibt genauso Befürworter. Und wir wollen den OB in die Spur schicken, dass er Informationsveranstaltungen und auch Jugendinformationsveranstaltungen in den betroffenen Stadtteilen durchführt.
3: Neben der Information der Bürger geht es der PVP-Kooperation auch um die Vorbereitung möglicher Verhandlungen.
4: Wir möchten darüber aufklären, was ist hier los, ne? Was kann auf uns zukommen. Und wir wollen, dass Dresden vorbereitet ist, so gut wie möglich, für eben potenzielle Verhandlungen mit Windenergieanlagenbetreibern. Und dass dann auch mit den Maximalforderungen das Beste für die Bevölkerung rausgeholt wird, vor allem finanziell.
3: Ein zentraler Punkt dabei ist die Akzeptanz vor Ort.
2: Der Oberbürgermeister kann Windradbetreibern halt sagen, Leute, hört zu, also wenn ihr Akzeptanz wollt, dann müsst ihr auch den Leuten vor Ort was geben. Also ein Windrad produziert ja Strom, es erzeugt etwas und ein Teil davon muss abgegeben werden halt an die Leute, die da wohnen. Und wenn also Menschen sehen, dass sie halt auch wirklich was davon haben, dann sehen sie halt Windräder auch mit ganz anderen Augen.
3: Die Anträge sollen nun im nächsten Bauausschuss des Stadtrats weiter beraten werden.

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2: Noch ein paar Monate, dann beginnt für diese Kinder der Ernst des Lebens. Doch bevor Mathehefte und Stundenpläne den Alltag bestimmen, wurde auf der Küschwaldbühne erst einmal gefeiert. Über 1000 angehende Schulanfänger aus 52 Chemnitzer Kindergärten kamen zum großen Zuckertütenfest zusammen. Mit Musik, Theater und jeder Menge Mitmachaktionen lernten die Kinder spielerisch, wie sie sicher durch den Straßenverkehr kommen. Sachsens Kultusminister Konrad Clemens sieht darin eine wichtige Vorbereitung auf einen neuen Lebensabschnitt.
3: Ja, es ist ein großer Moment für die Kita-Kinder, die wir hier im Hintergrund sehen, das Wechseln auf die Schule und dass man dann auch ein bisschen alleine seinen Schulweg gestalten soll. Und dabei ist es natürlich ganz wichtig, auf die Verkehrsregeln zu achten.
2: Denn gerade der tägliche Schulweg wird für viele Kinder zur ersten großen Herausforderung im Straßenverkehr. Besonders morgens vor Schulen entstehen dabei immer wieder gefährliche Situationen. Nicht nur durch volle Straßen oder unübersichtliche Kreuzungen, sondern auch durch sogenannte Elterntaxis. Wenn Eltern direkt vor dem Schultor halten oder wenden, wird es für Kinder oft hektisch und unübersichtlich. Der ADAC Sachsen begleitet die Verkehrserziehung deshalb seit Jahren mit verschiedenen Präventionsprojekten. Für den Vorsitzenden des ADAC Sachsen, Klaus Klötzner, ist die Arbeit mit Kindern dabei ein wichtiger Bestandteil der Verkehrssicherheit im Freistaat.
4: Also ich halte das nach den vielen Jahren schon für eine wichtige Einrichtung. Das war ja auch ein Grund dafür, dass wir eingetreten sind, nicht nur in Dresden, sondern auch in Chemnitz das zu machen. Am besten wäre es natürlich, es wäre in jeder Stadt in Sachsen, aber das ist leider nicht zu bewerkstelligen. Aber gerade in den Großstädten ist ja die Herausforderung für die Jüngsten im Straßenverkehr mit am größten.
2: Gemeinsam mit Polizei und Schulen setzt der ADAC dabei unter anderem auf Aktionen wie Blitz für Kids, bei denen Kinder selbst Teil der Verkehrsprävention werden. Für Kultusminister Konrad Clemens beginne Verkehrserziehung dabei schon lange vor der ersten Unterrichtsstunde. Genau das solle die Veranstaltung auch vermitteln, mit Spaß statt erhobenem Zeigefinger.
3: Ja, es ist ganz, ganz wichtig, dass wir darauf vorbereiten, wie sozusagen auch im Alltag dann die Verkehrsregeln auch gelten. Und das ist etwas, was aus meiner Sicht nicht früh genug beginnen kann. Ne? Man bewegt sich allein im Straßenverkehr oder mit Freunden und da muss man eben gegenseitig aufpassen und Rücksicht nehmen. Und deswegen ist es ganz, ganz wichtig, dass man das früh lernt und auch ein Leben lang berücksichtigt.
2: Organisiert wurde das Fest gemeinsam von Polizei, Verkehrswacht, ADAC, Johannitern und der Stadt Chemnitz. Für Finanzbürgermeister Ralf Burkhardt sendet diese Veranstaltung auch ein wichtiges Signal an Familien.
5: Für uns ist das eine tolle Gelegenheit, einfach mal zu zeigen, wie viele zukünftige junge Leute da sind. Und ich finde das einfach so schön, dass die spielerisch heute noch mal was zur Sicherheit gelernt haben. Aber dass die merken, dass sie uns einfach wichtig sind, weil die Kinder sind Zukunft. Und das sollen die heute auch noch mal richtig vermittelt bekommen.
2: Besonders wichtig sei dabei aber auch die Rolle der Eltern. Kinder müssten lernen, Gefahren rechtzeitig einzuschätzen und Erwachsene sollten dabei Vorbild sein, so der Vorsitzende des ADAC Sachsen, Klaus Klötzner.
4: So viel Aufklärung wie möglich. Man muss auch Vertrauen in die Kinder haben. Also irgendwann muss man auch mal loslassen und muss die Kinder alleine gehen lassen, aber auf Gefahren hinweisen und natürlich möglichst selber das Vorbild sein und nicht blind mit dem Handy durch die Welt marschieren und jegliche Regeln verletzen und das Kind trabt nebenher.
2: Neben allen wichtigen Botschaften kam natürlich auch die Freude nicht zu kurz. Zum Abschluss wartete auf jedes Kind sogar noch eine eigene Zuckertüte. Und genau diese Mischung aus Emotionen, Gemeinschaft und Lernen macht das Fest für viele Beteiligte so besonders. Für die Kinder bleibt am Ende ein aufregender Vormittag voller Musik, Abenteuer und großer Vorfreude auf die Schule. Für die Veranstalter bleibt die Hoffnung, dass von diesem Tag vor allem eines mitgenommen wird: Aufmerksamkeit für einen sicheren Schulweg und einen guten Start ins Leben. Das Chemnitzer Zuckertütenfest fand bereits zum vierten Mal statt und vieles spricht dafür, dass daraus längst eine feste Tradition geworden ist.

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7: Nachrichten. Die Suche nach den drei vermissten Personen in den Trümmern eines eingestürzten

klar, ob sie noch lebend gefunden werden können. In Sachsen bleibt unklar, welche finanziellen Auswirkungen das Urteil des Bundesverfassungsgerichts zur Beamtenbesoldung haben wird. Laut Dirk Reeves vom Finanzministerium sind entscheidende Rechtsfragen noch ungeklärt. Das Ministerium wartet auf weitere Entscheidungen aus Karlsruhe, bevor ein neuer Gesetzentwurf erstellt wird. Der Sächsische Landtag hat kürzlich eine Anpassung der Besoldung beschlossen, jedoch nur im Rahmen einer Tarifeinigung für den öffentlichen Dienst. Die vollständige Umsetzung des Urteils steht noch aus. David Raum geht ohne neuen Vertrag in sein letztes Jahr bei RB Leipzig. In einem Interview mit der Bild äußerte er sich offen über seine Zukunftspläne und betonte seinen Fokus auf die bevorstehende Weltmeisterschaft. Der Kapitän von RB Leipzig fühlt sich zwar wohl im Verein und in der Stadt, lässt aber seine langfristigen Pläne offen und erwähnt Interesse von anderen Clubs. Sein aktueller Schwerpunkt liegt darauf, ein erfolgreiches Turnier zu spielen und danach über seine Zukunft zu entscheiden.

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1: Wenn so hohe Dividenden an Aktionärinnen und Aktionäre ausgeschüttet werden, dann muss auch was für die Beschäftigten da sein.
2: Telekom-Streik in Chemnitz. Verdi fordert 6,6% mehr Lohn und Beschäftigungssicherung.
1: Was wir jetzt angeboten gekriegt haben, ist eine jährliche Lohnerhöhung im Schnitt von 1 bis 1,5% pro Beschäftigten. Und das bei der jetzigen Inflation ist überhaupt nicht hinnehmbar.
2: Streiktag in Chemnitz. Um ihren Forderungen in der aktuellen Tarifrunde mit der Telekom Nachdruck zu verleihen, hat die Vereinte Dienstleistungsgewerkschaft, kurz Verdi, vor der vierten Verhandlungsrunde zum Streik aufgerufen. Laut Gewerkschaftssekretär Philipp Zenker gehe es dabei vor allem um mehr Geld und den Erhalt von Arbeitsplätzen. Bisher habe sich der Arbeitgeber kaum verhandlungsbereit gezeigt.
1: Es gibt eine berechtigte Forderung von 6,6% mehr, eine Beschäftigungssicherung, damit kein Kahlschlag mehr passiert hier in unserer Region und auch einen Mitgliederbonus erstmalig für Verdi-Mitglieder, weil die Tarifverträge immer am Laufen halten und der Arbeitgeber bis jetzt überhaupt nicht darauf reagiert hat und in der dritten Verhandlung nur ein minimales Angebot vorgelegt hat.
2: Die Arbeitgeberseite würde außerdem subtil darauf hinweisen, dass eine Lohnerhöhung womöglich Arbeitsplätze kosten werde. Das sei aus Sicht von Philipp Zenker ebenso wenig hinnehmbar wie die angebotenen 1 bis 1,5% mehr in der Lohntüte.
1: Das wurde uns in der Verhandlung unterschwellig mitgeteilt. Da sind wir überhaupt nicht bereit dazu, weil die Telekom hat Rekordergebnisse eingefahren und die höchsten Dividenden seit überhaupt Aktiengang ausgeschüttet. Und das können sie von mir aus machen, da haben wir gar kein Problem mit. Aber wenn so hohe Dividenden an Aktionärinnen und Aktionäre ausgeschüttet werden, dann muss auch was für die Beschäftigten da sein. Und das heißt eben auch im Endeffekt eine Sicherheit, Punkt A, aber auch eine Lohnerhöhung.
2: Wenn der Arbeitgeber nicht einlenke, wolle man den eingeschlagenen Kurs beibehalten und die Daumenschrauben weiter anziehen, womöglich deutschlandweit.
1: Wir werden auch weiter diese Woche noch zu Streiks aufrufen. Und so es nächste Woche in der Verhandlung kein Angebot gibt vom Arbeitgeber, sind wir auch bereit, da nochmal eine ganze Schippe draufzulegen, und zwar auch deutschlandweit. Weil das ist für uns nicht hinnehmbar, dass man uns sagt, Reallohnverlust oder Beschäftigungsabbau, das sind beides keine Optionen für uns in so einem Konzern, der so eine Ergebnisse schreibt und der hier Arbeitsplätze hat. Und das werden wir verhindern, da werden wir auch drum kämpfen.
2: Rund 200 Mitarbeiter beteiligten sich am Streik in Chemnitz. Am Donnerstag sind weitere Kundgebungen in Dresden, Leipzig und Erfurt geplant.

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3: 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Juni zum Workshop über parasoziale Beziehungen in sozialen Medien ein. Es geht um Nähe im Netz, Einfluss auf unser Medienverhalten und einen bewussten Umgang mit Social Media. Am 4.

0: dazu kommt. Und wir feiern in besonderer Weise auch ein Instrument, nämlich das Akkordeon bzw. das Bandoneon. Und da wird Jürgen Karte, einer der besten sächsischen Bandoneonspieler, spielen. Und dazu werden Gäste aus Argentinien erwartet, weil das Bandoneon ist ja quasi das Instrument, um den Tango zu begleiten. Und die werden tanzen. Also da bin ich auch sehr, sehr gespannt, wie das wird. Und damit zeigen wir natürlich auch, dass Sächsisch nicht nur eine Provinzsprache ist, sondern ganz international. Und dann werden wir am 4. Oktober noch Thomas Nicolai im Tom-Pauls-Theater haben, der Asterix auf Sächsisch vorträgt.
1: Im letzten Jahr zählte man zu der Premierenausgabe des Festivals rund 5000 Besucher und erwartet auch dieses Jahr wieder großen Andrang an den Hauptbühnen in Pirna und Dresden. Zum Festival gehört aber nicht nur das Bühnenprogramm. Ein Höhepunkt bleibt die Wahl zum sächsischen Wort des Jahres, die am 3. Oktober im Dresdner Boulevardtheater stattfindet. Dieses Jahr wird statt dem beliebtesten Wort, wie es im Vorjahr war, das schönste sächsische Wort gesucht.
0: Es wird so gewählt, dass uns die ganzen Sachsen und alle, wer Spaß hat in der ganzen Welt, uns sächsische Wörter zuschicken. Und dann sitzen wir im August mit einer Jury zusammen und wählen das sächsische Wort des Jahres. Und dann haben wir in diesem Jahr eine Sonderkategorie. Und das ist ein Wort, was sich mit dem Handwerk beschäftigt, also vielleicht eine handwerkliche Tätigkeit beschreibt, wie Miemeln oder Friemeln oder auch ein Gegenstand, zum Beispiel der Bello oder die Schmiesche. Und da bin ich auch sehr gespannt, was dann kommt, weil das Handwerk muss ja auch in gewisser Weise gefördert werden. Handwerker sind das Rückgrat der sächsischen Wirtschaft und außerdem sucht das Handwerk dringend junge Menschen, die dort arbeiten.
1: Am Ende soll das Festival vor allem eines zeigen. Sächsisch kann mehr. Es ist Alltagssprache, Bühnensprache, Internetsprache und für viele Menschen auch ein Stück Heimat.
2: Sie merken ja auch, je verrückter die Welt ist, umso größer ist die Sehnsucht nach Heimat. Und Dialekt hat auch was mit Heimat zu tun.

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1: Es gibt so einiges, was Chemnitz bräuchte, finde ich, und wo man sagt, ah, es wäre schön, wir hätten das.
2: Nach Schließung der ehemaligen Spielstätte. Chemnitz ringt um sein Schauspielhaus.
3: An der Kultur ist ja doch immer das, wo dann gespart wird. Und das ist eigentlich nicht richtig. Was heißt eigentlich? Ich finde das nicht richtig, sage ich mal so.
2: Wie geht es weiter mit dem Chemnitzer Schauspielhaus? Seit das traditionsreiche Gebäude an der Ziesche-Straße wegen dringenden Sanierungsbedarf schließen musste, wird um die Zukunft der Kulturstätte gerungen. Die Debatte sorgt für reichlich Gesprächsstoff im Stadtrat, denn eine Lösung, mit der alle Fraktionen leben können, gibt es bislang nicht. Im Gegenteil, aktuell kursieren gleich 5 unterschiedliche Modelle für die Zukunft des Sprechtheaters. Vom Neubau in Opernnähe über eine Zusammenlegung mit eben jener bis hin zur Sanierung des bisherigen Standorts. Doch wie blicken die Bürgerinnen und Bürger auf das Thema? Wie könnte eine Lösung aus Sicht der Chemnitzerinnen und Chemnitzer aussehen? Wir haben im Stadtzentrum der ehemaligen Kulturhauptstadt nachgehakt.
4: Wie schauen Sie denn auf die Diskussion rund um das Schauspielhaus in Chemnitz?
5: Das muss erhalten bleiben, dort wo es ist.
6: Die Diskussion, die nervt.
1: Was sind da die Diskussionen?
7: Der alte Standort war einfach der beste.
8: Sehr kritisch, also für mich muss es unbedingt erhalten bleiben.
1: Oh, das ist wie so viel in Chemnitz, glaube ich, das ist ein bisschen stellvertretend dafür.
7: Der Spinnbau ist viel zu weit weg für die Leute und ans Opernhaus ran. Das passt nicht zusammen.
9: Schauspielhaus da, wo es war, entweder neu bauen oder so weit rekonstruieren, dass es wieder bespielbar ist.
6: Also vielleicht doch das Alte dann ordentlich restaurieren.
1: Ja, also ich glaube, es sind noch so Zeiten, wo halt so bei Kunst und Kultur mal mit zuerst gespart wird und im Sozialwesen.
4: Braucht Chemnitz aus Ihrer Sicht ein Schauspielhaus?
1: Unbedingt. Also ich finde sowas ganz wichtig.
8: Ja, ganz eindeutig, ja.
4: Warum?
7: Weil das zur Kultur dazugehört. Also wir brauchen nicht nur ein Opernhaus, sondern auch ein Schauspielhaus. Das gibt es in jeder Stadt.
10: Ich würde sagen, ja.
4: Warum?
10: Ich kenne es schon als Kind. Ich bin mit meinen Eltern schon viel reingefahren.
8: Ja, es belebt ja die Stadt, also eine Stadt ohne Schauspielhaus.
10: Ja, wir hatten schon immer ein gutes Schauspiel, schon früher. Ne? Und deswegen finde ich das schon auch wichtig, dass Chemnitz. Und wie man so diskutiert, als Kulturhauptstadt, ehemalige, oder bleibt man das immer, ja, wäre das schon vielleicht ganz gut.
4: Finden Sie dann, dass Chemnitz vielleicht an den falschen Stellen spart?
1: Ich glaube, es ist nicht das Sparen. Es ist so, es gibt einfach wenig Ideen. Also, ich weiß, dass Geld knapp ist und das ist überall so und alle Kommunen sind irgendwie blank. Aber ich habe das Gefühl, in Chemnitz gibt es schon Menschen, die Ideen haben. Aber es gibt so eine gewisse Trägheit in der Stadt, zu sagen, ja, wir geben ihnen jetzt die Möglichkeit, das umzusetzen.
8: An manchen Stellen schon, weil ein Stadion ist ja auch gebaut worden.
6: So eine Stadt wie Chemnitz sollte schon ein bisschen mehr für Kultur übrig haben.
10: Ja, sicherlich.
4: Warum?
10: Ja, es müsste erhalten bleiben. Ich meine, an der Kunst wird eh schon viel gespart.
6: Es gibt so viele andere Sachen, wo man vielleicht sparen könnte.
3: An der Kultur ist ja doch immer das, wo dann gespart wird. Und das ist eigentlich nicht richtig. Was heißt eigentlich? Ich finde das nicht richtig, sage ich mal so.
2: Eines wurde bei unserer Umfrage schnell deutlich. Für viele Chemnitzerinnen und Chemnitzer steht fest, dass die Stadt auch künftig ein eigenes Schauspielhaus braucht. Das traditionsreiche Gebäude gehört für viele genauso zu Chemnitz wie die Oper, das Karl-Marx-Monument oder die Industrielandschaft. Vor allem als Kulturstadt sollte man sich ein Schauspielhaus nicht einfach sparen. Doch genauso deutlich wurde auch, eine konsensfähige Lösung ist unter den von uns befragten Bürgerinnen und Bürgern nicht in Sicht. Denn auf den Straßen der Stadt herrscht bei der Frage der Umsetzung eine ähnliche Uneinigkeit wie aktuell im Chemnitzer Stadtrat.

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4: Nachrichten. Im Landkreis Mittelsachsen hat sich am Mittwoch ein Verkehrsunfall ereignet. Laut Polizei ist dabei ein Mensch ums Leben gekommen, während drei weitere Personen mit schweren Verletzungen in eine Klinik gebracht wurden. Der Unfall geschah am Morgen bei Lichtenau, als ein Auto von der Fahrbahn abkam und mit einem entgegenkommenden LKW kollidierte. Der Lastwagen wurde auf ein angrenzendes Feld geschleudert und ein weiteres Fahrzeug prallte ebenfalls gegen das erste Auto. In Görlitz geht die Suche nach den drei Vermissten weiter, nachdem am Montagabend ein Haus eingestürzt ist. Feuerwehr und technisches Hilfswerk sind seit den Morgenstunden unermüdlich im Einsatz, um die Verschütteten zu finden. Anja Weigel von der Feuerwehr Görlitz erklärte, dass die Chancen auf Überlebende mit jeder Stunde sinken, aber es bestehe Hoffnung, dass jemand in einem Hohlraum eingeschlossen sein könnte. Die Vermissten sind zwei rumänische Touristinnen und ein Mann mit bulgarischer und deutscher Staatsangehörigkeit. In Chemnitz sind drei Männer bei einem Streit verletzt worden. Die Polizei fand sie am Morgen an der Zietenstraße mit Stich- und Schnittverletzungen vor. Der Vorfall ereignete sich zwischen einem 24-Jährigen und einem 26-Jährigen. Ein 20-Jähriger wurde verletzt, als er versuchte, den Streit zu schlichten. Alle Beteiligten befinden sich zur Behandlung im Krankenhaus, während die Polizei wegen gefährlicher Körperverletzung ermittelt.

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2: An diesen besonderen Moment, an dieses Jubiläum erinnert genau diese Stele hier an einen Ort, der, wie wir alle hier in Leipzig und in Sachsen darüber hinaus wissen, für den Sport in Deutschland von ganz prägender Bedeutung war.
3: Gründungsort des Deutschen Fußballbundes, Gastgeberstadt der Fußball-EM und WM und seit über 100 Jahren sportwissenschaftlicher Standort. Leipzig hat viele Kapitel Sportgeschichte geschrieben. An der Jahnallee rückt jetzt eines in den Fokus, das oft im Hintergrund bleibt: die wissenschaftliche Seite des Sports.
4: Dass man diese wirklich wichtigen sportwissenschaftlichen Einrichtungen jetzt auf die Art und Weise auch im Stadtbild nochmal sichtbar macht und würdigt.
3: Doch was erzählt eine neue Stele über Leipzigs Sportgeschichte und warum ist die sportwissenschaftliche Fakultät bis heute so wichtig für die Stadt? Leipzig bezeichnet sich gern als Sportstadt. Das zeigt sich in vollen Arenen, in Bundesliga Handball und Fußball, im Breitensport und aktuell auch in den Plänen rund um eine mögliche Olympiabewerbung mit Berlin. Doch die Geschichte der Sportstadt beginnt nicht erst mit Bundesligaspielen oder internationalen Turnieren. Sie steckt auch in Hörsälen, Trainingshallen, Archiven und wissenschaftlichen Instituten. Genau diese Seite der Leipziger Sportgeschichte rückt jetzt eine neue Station der Sportroute in den Mittelpunkt. Auch Sachsens Wissenschaftsminister Sebastian Gemko ist bei der Einweihung vor Ort. Er ist in Leipzig geboren und aufgewachsen. Sport gehörte für ihn schon früh zum Stadtgefühl. Heute blickt er als zuständiger Minister für Hochschulen und Forschung auf einen Standort, der für die deutsche Sportwissenschaft besonders wichtig ist.
2: Wir haben hier hinter uns die ehemalige DHFK und zugleich auch mit den Sportwissenschaften in Leipzig die erste Einrichtung überhaupt in Deutschland, in der auf, sag mal, akademischem Niveau Sport gelehrt wurde und daran geforscht wurde. Denn vor etwa 100 Jahren wurde hier auch die erste Professur überhaupt hier damals in der Sportpädagogik eingerichtet. Und an diesem besonderen Moment, an dieses Jubiläum erinnert genau diese Stele hier.
3: Die Stele steht allerdings nicht für sich allein. Sie ist Teil der Sportroute Leipzig, die Sportgeschichte im ganzen Stadtgebiet sichtbar machen soll. Wie der Leiter des Sportmuseums Eiko Wulff erklärt.
5: Ja, also Sie sehen auf der Stele auch ein Bild von dem Gelände der Deutschen Hochschule für Körperkultur, die 1950 gegründet wurde und hier errichtet, was also die zentrale Hochschule für Sport in der DDR war, wo auch ganz wichtige Sportlehrerausbildung und Trainerausbildung stattgefunden hat. Etwas, was heute auch wieder diskutiert wird. Ja, und das hat es damals schon gegeben und das ist aber nur ein Baustein natürlich der Sportwissenschaft und der Geschichte der Sportwissenschaft in Leipzig. Es hat auch vorher schon das Institut für Leibesübungen gegeben. Also es hat in Leipzig die erste Sportprofessur überhaupt in Deutschland gegeben. Also wir blicken da auf eine ganz lange sportwissenschaftliche Tradition auch zurück, die ja bis heute andauert.
3: Die Stele erinnert an eine sportwissenschaftliche Tradition, die Leipzig geprägt hat und die weitergegeben werden soll. Gerade deshalb sei der Ort laut Sebastian Gemko für Menschen wichtig, die diese Geschichte nicht selbst erlebt haben.
2: Aber auch für kommende Generationen, die das alles nicht mehr wissen, die das nicht aus eigenem Erleben gesehen haben und Erinnerung haben und damit auch für ein kollektives Gedächtnis an das, was gewesen ist.
3: Wie stark dieses Kapitel bis heute nachwirkt, zeigt der Blick von Dr. Petra Zschoppe. Sie kennt den Standort als ehemalige Studentin, Wissenschaftlerin und Dozentin. Für sie ist Leipzigs Selbstverständnis als Sportstadt eng mit Bildung und Forschung verbunden.
4: So manche Stadt behauptet von sich Sportstadt zu sein, aber ich finde, Leipzig tut das tatsächlich mit einigen Argumenten, die natürlich zum einen in der Gegenwart auch zu finden sind, ein Angebot im Breitensport mit ganz, ganz vielen Vereinen, vielen Sportarten, aber auch vielen Möglichkeiten, einfach informell auch Sport zu treiben.
3: Und genau diese Argumente reichen weit zurück. Schon im 19. Jahrhundert war Leipzig ein wichtiger Ort für Turnen, Sportvereine und Schulsport. Später kam die wissenschaftliche Ausbildung hinzu. Aus dieser Verbindung entstand ein Fundament, das die Stadt bis heute trägt. Und auch heute ist die sportwissenschaftliche Fakultät ein Ort, an dem Sport nicht nur unter Leistungsaspekten betrachtet wird. Hier geht es auch um Gesundheit, Schule, Inklusion, Integration und darum, wie Bewegung Menschen im Alltag stärkt. Genau deshalb ist die Fakultät für Leipzig, laut Dr. Petra Zschoppe, nicht nur historisch wichtig, sondern auch für die Zukunft der Stadt.
4: Aber Sport eben auch mit seinen anderen Funktionen. Also Sport als eine Möglichkeit für Integration, für Inklusion und für all diese Felder. Also Sport auch im Bereich Gesundheit beispielsweise. Sport natürlich auch im Feld Schule. In dieser Vielfalt wird hier an der Fakultät auch ausgebildet. Und Dafür ist es natürlich auch wichtig, entsprechende Ressourcen zu haben.
3: Dass Leipzig Sportstadt ist, zeigt sich also nicht nur an den Erfolgen, Vereinen oder Arenen. Es zeigt sich eben auch an persönlichen Erinnerungen, an gewachsenen Strukturen und an Orten wie diesem an der Jahnallee. Die neue Informationsstele macht diese Verbindung sichtbar. Leipzig als Sportstadt und Leipzig als Stadt der Sportwissenschaft. Sie erinnert an Geschichte, aber erzählt zugleich von der Gegenwart und zeigt, wie seit Generationen darüber nachgedacht wird, was Sport für Menschen und Gesellschaft in Leipzig bedeuten kann.

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0: Im besten Fall hat man das Abi oder die Fachhochschulreife bereits in der Tasche und danach gibt man online über das Bewerbungsportal alle seine Daten ein und bewirbt sich für einen oder für mehrere Studiengänge und im besten Fall erhält man wirklich kurz nach der Bewerbung auch schon eine Zusage und dann kann es im Herbst mit dem Studium schon losgehen.
1: Mit über 40 Studiengängen in den Bereichen Design, Technik, Wirtschaft und Nachhaltigkeit möchte die Hochschule ein vielfältiges Angebot für die Bewerber und Bewerberinnen schaffen. Und auch vor Ort soll der Einstieg ins Studium erleichtert werden, erklärt Mira Höfler, ebenfalls Mitglied der Studienberatung.
2: Wir haben ganz viele unterschiedliche Vorbereitungsangebote und lassen die Interessierten bzw. unsere zukünftigen Studierenden natürlich nicht alleine. Es gibt eine Erstsemester-Einführungswoche, wo man die Kommilitoninnen kennenlernt, wo man die zukünftigen Profs kennenlernt und natürlich auch den Campus kennenlernt. Und erst danach starten wir so richtig in den Ernst des Studiums.
1: Außerdem gibt es an der HTW Dresden nun das GreenTech Year, ein Orientierungsprogramm, welches im Zeitraum eines Jahres abgeschlossen werden kann. Professor Andreas Franze, Prorektor für Lehre und Studium an der HTW Dresden, erklärt, was es damit auf sich hat.
3: Man kann also Studieren ausprobieren auf vielfältige Weise. Man bekommt da Inhalte zum Studieren lernen, also Fähigkeiten, wie kann ich studieren, meine Zeitmanagement einrichten, wie kann ich das Studium an sich planen. Dann gibt es eine Säule, da kann ich Kurse schon ausprobieren. Ich schwanke zum Beispiel zwischen zwei Studiengängen, dann kann ich aus beiden Studiengängen mir Module suchen und die schon mal ausprobieren. Und das Gute daran ist, wenn ich diese Module bestehe, die Prüfung dazu bestehe, kann ich mir diese Inhalte dann später in einem fortgesetzten Studium auch anerkennen lassen.
1: Gerade für Studienanfänger, die noch ein wenig zwischen Studiengängen oder gar den Konzepten Studium und Ausbildung schwanken, sei das GreenTech Year gut geeignet.
3: Und da können wir dann auch mit Laborpraktika oder Laborbesuchen oder auch Firmenexkursionen diesen Personen helfen, sich zu orientieren und wirklich den Weg zu finden, der zu ihnen passt.
1: Schlussendlich sei der letzte Tipp, sich persönlich von der Atmosphäre und den Angeboten vor Ort zu überzeugen.
3: Einfach vorbeikommen, ein bisschen die Luft hier schnuppern, in der Umgebung mit unserem schönen Rosengarten, in dem wir uns gerade befinden zum Beispiel, mit den Mensen, aber auch Gespräche führen mit Bekannten, Verwandten, die vielleicht schon ein Studium begonnen haben oder auch eine Ausbildung.
1: Persönlich mit ein paar Studierenden zu sprechen, klang wie eine gute Idee. Also haben wir uns eine Handvoll von ihnen vor Ort geschnappt.
4: Drei Wörter, die die HTW am besten beschreiben.
5: Also kreativ, spaßig und interessant.
6: Innovativ, vielseitig und modern.
7: Praxisbezogen, vielseitig und fleißig.
8: Ich würde sagen, campusorientiert, super familiär und ja, die Profs sind einfach super cool. Ja.
4: Online-Vorlesung oder 8-Uhr-Seminar?
9: Definitiv die Online-Vorlesung.
10: Definitiv.
11: Gerne das 8-Uhr-Seminar, weil ich es lieber mag, in Präsenz zu studieren und die Professorin ein bisschen zu durchleuchten mit meinen Fragen.
12: Dann Online-Vorlesung.
13: Ja, ich bin absolut für Online-Vorlesungen, weil ich gerne ausschlafe.
4: Wie viele Erstis verlaufen sich wirklich in den ersten Wochen?
5: Also ich denke nicht viele, weil die Raumaufteilung ziemlich gut ist. Also ich habe mich schnell angefunden.
11: Bei uns definitiv nicht so viele. Wir studieren im U-Gebäude und wir haben lediglich 2,5 Etagen. Das ist ziemlich eindeutig alles.
4: Alle?
11: Es ist eigentlich voll chillig, also es verläuft sich eigentlich niemand so richtig.
14: Schon ein paar, sagen wir mal, die ersten Wochen und danach wird es aber besser. Also nach einem Jahr hat man sich zurechtgefunden und kennt sich aus.
1: Wer also vorbeikommen möchte und sich noch nicht auskennt, hat auf dem Campus der HTW Dresden gleich die Möglichkeit, so mit Studierenden in Kontakt zu treten. Und wer sich für ein Studium an der HTW Dresden entschieden hat, der sollte seine Unterlagen bis spätestens 15. Juli einreichen. Vielleicht beginnt genau dort für einige der nächste große Schritt im Leben.

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2: Der AfD-Antrag ist sehr, sehr, sehr, sehr wahrscheinlich rechtswidrig. Und selbst wenn er es nicht ist, führt er zu einer Enteignung der Menschen, die halt Grundstücke besitzen. Und der Zastrow-Antrag ist schlichtweg populistisch, führt zu nichts.
3: Eine hitzige Debatte rund um Windkraft in Dresden geht in die nächste Runde. Im Raum stehen drei mögliche Vorranggebiete rund um Dresden. Rossendorf, Triebenberg und die Dresdner Heide. Team Zastrow und AfD wollen Windräder in Dresden verhindern. Die PVP-Kooperation hält mit einem eigenen Ersatzantrag dagegen. Beim Pressegespräch im Rathaus kritisiert Martin Schulte-Wissermann die Gegenanträge deutlich. Manuel Wolf sieht vor allem die Frage, wie handlungsfähig Dresden in der weiteren Planung bleibt.
4: Es bindet der Stadt, es bindet Dresden die Hände für das, was auf uns zukommen kann. Und es sorgt dafür, dass wir einfach nur, dass Angst geschürt wird, dass Wut geschürt wird gegen etwas, wo man eigentlich ganz sachlich drüber reden sollte.
3: Der Streit dreht sich nicht nur um die Frage, ob Windräder in Dresden gewollt sind. Entscheidend ist auch, was laut der PVP-Kooperation passiert, wenn der Regionalplan scheitert.
2: Es sind ja drei Gebiete ausgewiesen, im Nordosten und im Norden. Und wenn der Regionalplan durchkommt, dann werden da wahrscheinlich Windräder stehen. Wenn der Regionalplan nicht kommt, so wie Zastrow das will, dann können Windräder quasi überall gebaut werden. Und dann gibt es noch viel mehr Windräder.
3: Der Ersatzantrag setzt deshalb nicht auf ein pauschales Ja oder Nein.
4: Wir wollen einmal, dass der Stadtrat ganz offiziell zur Kenntnis nimmt. Ja, es gibt Stimmen gegen die Windkraft hier in Dresden. Es gibt genauso Befürworter. Und wir wollen den OB in die Spur schicken, dass er Informationsveranstaltungen und auch Jugendinformationsveranstaltungen in den betroffenen Stadtteilen durchführt.
3: Neben der Information der Bürger geht es der PVP-Kooperation auch um die Vorbereitung möglicher Verhandlungen.
4: Wir möchten darüber aufklären, was ist hier los, ne? Was kann auf uns zukommen. Und wir wollen, dass Dresden vorbereitet ist, so gut wie möglich, für eben potenzielle Verhandlungen mit Windenergieanlagenbetreibern. Und dass dann auch mit den Maximalforderungen das Beste für die Bevölkerung rausgeholt wird, vor allem finanziell.
3: Ein zentraler Punkt dabei ist die Akzeptanz vor Ort.
2: Der Oberbürgermeister kann Windradbetreibern halt sagen, Leute, hört zu, also wenn ihr Akzeptanz wollt, dann müsst ihr auch den Leuten vor Ort was geben. Also ein Windrad produziert ja Strom, es erzeugt etwas und ein Teil davon muss abgegeben werden halt an die Leute, die da wohnen. Und wenn also Menschen sehen, dass sie halt auch wirklich was davon haben, dann sehen sie halt Windräder auch mit ganz anderen Augen.
3: Die Anträge sollen nun im nächsten Bauausschuss des Stadtrats weiter beraten werden.

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Hallo und herzlich willkommen zu Sachsen aktuell an diesem Mittwoch, heute mit diesen Themen. Streik in Chemnitz zwischen Gewerkschaft und Telekom. Beschäftigte fordern mehr Lohn und bessere Arbeitsbedingungen. Sächsisch wird wieder gefeiert. Dialektivell vor zweiter Auflage mit bekannten Künstlern und jungen Mundartstimmen. Und leuchtende Kinderaugen in Chemnitz. 1000 Vorschulkinder feiern Zuckertütenfest.

0: Die Stimmung zwischen Gewerkschaft und Telekom wird immer angespannter. Während die einen mehr Lohn fordern, warnen die anderen indirekt vor möglichen Folgen für Arbeitsplätze. In Chemnitz gingen Beschäftigte jetzt auf die Straße und das könnte erst der Anfang sein.
1: Wenn so hohe Dividenden an Aktionärinnen und Aktionäre ausgeschüttet werden, dann muss auch was für die Beschäftigten da sein.
2: Telekom-Streik in Chemnitz. Verdi fordert 6,6% mehr Lohn und Beschäftigungssicherung.
1: Was wir jetzt angeboten gekriegt haben, ist eine jährliche Lohnerhöhung im Schnitt von 1 bis 1,5% pro Beschäftigten. Und das bei der jetzigen Inflation ist überhaupt nicht hinnehmbar.
2: Streiktag in Chemnitz. Um ihren Forderungen in der aktuellen Tarifrunde mit der Telekom Nachdruck zu verleihen, hat die Vereinte Dienstleistungsgewerkschaft, kurz Verdi, vor der vierten Verhandlungsrunde zum Streik aufgerufen. Laut Gewerkschaftssekretär Philipp Zenker gehe es dabei vor allem um mehr Geld und den Erhalt von Arbeitsplätzen. Bisher habe sich der Arbeitgeber kaum verhandlungsbereit gezeigt.
1: Es gibt eine berechtigte Forderung von 6,6% mehr, eine Beschäftigungssicherung, damit kein Kahlschlag mehr passiert hier in unserer Region und auch einen Mitgliederbonus erstmalig für Verdi-Mitglieder, weil die Tarifverträge immer am Laufen halten und der Arbeitgeber bis jetzt überhaupt nicht darauf reagiert hat und in der dritten Verhandlung nur ein minimales Angebot vorgelegt hat.
2: Die Arbeitgeberseite würde außerdem subtil darauf hinweisen, dass eine Lohnerhöhung womöglich Arbeitsplätze kosten werde. Das sei aus Sicht von Philipp Zenker ebenso wenig hinnehmbar wie die angebotenen 1 bis 1,5% mehr in der Lohntüte.
1: Das wurde uns in der Verhandlung unterschwellig mitgeteilt. Da sind wir überhaupt nicht bereit dazu, weil die Telekom hat Rekordergebnisse eingefahren und die höchsten Dividenden seit überhaupt Aktiengang ausgeschüttet. Und das können sie von mir aus machen, da haben wir gar kein Problem mit. Aber wenn so hohe Dividenden an Aktionärinnen und Aktionäre ausgeschüttet werden, dann muss auch was für die Beschäftigten da sein. Und das heißt eben auch im Endeffekt eine Sicherheit, Punkt A, aber auch eine Lohnerhöhung.
2: Wenn der Arbeitgeber nicht einlenke, wolle man den eingeschlagenen Kurs beibehalten und die Daumenschrauben weiter anziehen, womöglich deutschlandweit.
1: Wir werden auch weiter diese Woche noch zu Streiks aufrufen. Und so es nächste Woche in der Verhandlung kein Angebot gibt vom Arbeitgeber, sind wir auch bereit, da nochmal eine ganze Schippe draufzulegen, und zwar auch deutschlandweit. Weil das ist für uns nicht hinnehmbar, dass man uns sagt, Reallohnverlust oder Beschäftigungsabbau, das sind beides keine Optionen für uns in so einem Konzern, der so eine Ergebnisse schreibt und der hier Arbeitsplätze hat. Und das werden wir verhindern, da werden wir auch drum kämpfen.
2: Rund 200 Mitarbeiter beteiligten sich am Streik in Chemnitz. Am Donnerstag sind weitere Kundgebungen in Dresden, Leipzig und Erfurt geplant.
0: Vom Bühnenprogramm bis zum Wort des Jahres. Beim Gogelmosch Dialektivell wird der sächsische Dialekt wieder gefeiert. Die zweite Auflage bringt bekannte Künstler, junge Mundartstimmen und jede Menge Sprachwitz zusammen. Die Highlights haben die Organisatoren um So geht Sächsisch, Tom Powers und Peter Ufer jetzt vorgestellt.
3: Gogelmosch, ich würde immer sagen, ist auf Sächsisch auch das Gelümbe, was ihr Mann in der Garage stapelt und nicht weghaut. Das ist Gogelmosch.
4: Gogelmosch. So heißt Sachsens Dialektfestival. Mit einem Wort übersetzt bedeutet Gogelmosch so viel wie Durcheinander. Ja, und genauso bunt durcheinander gemischt ist das Programm hinter dem Gogelmosch Dialektival auch. Vom 30. September bis 4. Oktober 2026 feiert die zweite Auflage des Festivals den sächsischen Dialekt mit all seinen Mundarten. Im Boulevardtheater Dresden und im Tom-Pauls-Theater in Pirna. Wie das entstanden ist, das erklärt Kabarettist Tom Pauls selbst.
5: Ja, wir haben schon immer das sächsische Wort des Jahres gewählt, seit 2008. Und das Interesse ist so groß geworden, dass wir daraus ein kleines Festival, und zwar ein Dialektival, gemacht haben. Sowohl im Boulevardtheater, das ist also, weil da mehr Leute reingehen, als auch bei uns im Haus. Und wir stellen neue Interpreten vor, junge Leute, die den sächsischen Dialekt frönen und auch bearbeiten und so weiter. Und da freuen wir uns sehr, weil es muss ja auch irgendwie weitergehen. Wir sind ja jetzt ziemlich ins Alter gekommen, aber der Dialekt soll weiterleben und auch bei den jungen Leuten.
4: Dafür haben sich die Organisatoren um Tom Pauls und Peter Ufer sowie So geht Sächsisch, der Dachmarke des Freistaats, prominente Unterstützung geholt. Wer alles dabei ist, das erklärt Autor Peter Ufer.
6: Wir haben an dem 30. September, wo das Dialektival losgeht, die beiden Jungs von Zärtlichkeit mit Freunden, da freue ich mich schon sehr drauf, weil die sowohl musikalisch als sprachlich wirklich wunderbar sind. Dann kommen junge Frauen, zum Beispiel Tina Goldschmidt und Christina vom Dorf, die man vielleicht von YouTube oder von TikTok oder von Instagram kennt, und eben Günther und Hindrich. Dann werden wir gemeinsam, Tom Paus und ich, eine Veranstaltung am 2. Oktober im Tom Paus Theater machen. Und dann sind wir am 3. ist die große Gala, wo Gunter Böhnke noch aus Leipzig dazukommt. Und wir feiern in besonderer Weise auch ein Instrument, nämlich das Akkordeon bzw. das Bandoneon. Und da wird Jürgen Karte, einer der besten sächsischen Bandoneonspieler, spielen. Und dazu werden Gäste aus Argentinien erwartet, weil das Bandoneon ist ja quasi das Instrument, um den Tango zu begleiten. Und die werden tanzen. Also da bin ich auch sehr, sehr gespannt, wie das wird. Und damit zeigen wir natürlich auch, dass Sächsisch nicht nur eine Provinzsprache ist, sondern ganz international. Und dann werden wir am 4. Oktober noch Thomas Nicolai im Tom Paus Theater haben, der Asterix auf Sächsisch vorträgt.
4: Im letzten Jahr zählte man zu der Premierenausgabe des Festivals rund 5000 Besucher und erwartet auch dieses Jahr wieder großen Andrang an den Hauptbühnen in Pirna und Dresden. Zum Festival gehört aber nicht nur das Bühnenprogramm. Ein Höhepunkt bleibt die Wahl zum sächsischen Wort des Jahres, die am 3. Oktober im Dresdner Boulevardtheater stattfindet. Dieses Jahr wird statt dem beliebtesten Wort, wie es im Vorjahr war, das schönste sächsische Wort gesucht.
6: Es wird so gewählt, dass uns die ganzen Sachsen und alle, wer Spaß hat in der ganzen Welt, uns sächsische Wörter zuschicken. Und dann sitzen wir im August mit einer Jury zusammen und wählen das sächsische Wort des Jahres. Und dann haben wir in diesem Jahr eine Sonderkategorie. Und das ist ein Wort, was sich mit dem Handwerk beschäftigt, also vielleicht eine handwerkliche Tätigkeit beschreibt, wie Miemeln oder Friemeln oder auch ein Gegenstand, zum Beispiel der Bello oder die Schmiesche. Und da bin ich auch sehr gespannt, was dann kommt, weil das Handwerk muss ja auch in gewisser Weise gefördert werden. Handwerker sind das Rückgrat der sächsischen Wirtschaft und außerdem sucht das Handwerk dringend junge Menschen, die dort arbeiten.
4: Am Ende soll das Festival vor allem eines zeigen. Sächsisch kann mehr. Es ist Alltagssprache, Bühnensprache, Internetsprache und für viele Menschen auch ein Stück Heimat.
5: Sie merken ja auch, je verrückter die Welt ist, umso größer ist die Sehnsucht nach Heimat. Und Dialekt hat auch was mit Heimat zu tun.
0: Und das ist Sachsen aktuell an diesem Mittwoch. Willkommen zurück. Leipzig ist als Sportstadt bekannt, durch große Vereine, besondere Ereignisse und eine lange Tradition. Doch Sportgeschichte entsteht nicht nur dort, wo Wettkämpfe stattfinden, sondern auch an der Jahnallee. Dort wurde jetzt eine neue Informationsstele der Sportroute Leipzig eingeweiht. Sie richtet den Blick auf eine Seite des Sports, die oft weniger sichtbar ist.
7: An diesem besonderen Moment, an dieses Jubiläum erinnert genau diese Stele hier an einen Ort, der, wie wir alle hier in Leipzig und in Sachsen darüber hinaus wissen, für den Sport in Deutschland von ganz prägender Bedeutung war.
0: Gründungsort des Deutschen Fußballbundes, Gastgeberstadt der Fußball-EM und WM und seit über 100 Jahren sportwissenschaftlicher Standort. Leipzig hat viele Kapitel Sportgeschichte geschrieben. An der Jahnallee rückt jetzt eines in den Fokus, das oft im Hintergrund bleibt: die wissenschaftliche Seite des Sports.
8: Dass man diese wirklich wichtigen sportwissenschaftlichen Einrichtungen jetzt auf die Art und Weise auch im Stadtbild nochmal sichtbar macht und würdigt.
0: Doch was erzählt eine neue Stele über Leipzigs Sportgeschichte und warum ist die sportwissenschaftliche Fakultät bis heute so wichtig für die Stadt? Leipzig bezeichnet sich gern als Sportstadt. Das zeigt sich in vollen Arenen, in Bundesliga, Handball und Fußball, im Breitensport und aktuell auch in den Plänen rund um eine mögliche Olympiabewerbung mit Berlin. Doch die Geschichte der Sportstadt beginnt nicht erst mit Bundesligaspielen oder internationalen Turnieren. Sie steckt auch in Hörsälen, Trainingshallen, Archiven und wissenschaftlichen Instituten. Genau diese Seite der Leipziger Sportgeschichte rückt jetzt eine neue Station der Sportroute in den Mittelpunkt. Auch Sachsens Wissenschaftsminister Sebastian Gemko ist bei der Einweihung vor Ort. Er ist in Leipzig geboren und aufgewachsen. Sport gehörte für ihn schon früh zum Stadtgefühl. Heute blickt er als zuständiger Minister für Hochschulen und Forschung auf einen Standort, der für die deutsche Sportwissenschaft besonders wichtig ist.
7: Wir haben hier hinter uns die ehemalige DHFK und zugleich auch mit den Sportwissenschaften in Leipzig die erste Einrichtung überhaupt in Deutschland, in der auf, sag mal, akademischem Niveau Sport gelehrt wurde und daran geforscht wurde. Denn vor etwa 100 Jahren wurde hier auch die erste Professur überhaupt hier damals in der Sportpädagogik eingerichtet. An diesem besonderen Moment, an dieses Jubiläum erinnert genau diese Stele hier.
0: Die Stele steht allerdings nicht für sich allein. Sie ist Teil der Sportroute Leipzig, die Sportgeschichte im ganzen Stadtgebiet sichtbar machen soll. Wie der Leiter des Sportmuseums Eiko Wulff erklärt.
9: Ja, ja. Also Sie sehen auf der Stele auch ein Bild von dem Gelände der Deutschen Hochschule für Körperkultur, die 1950 gegründet wurde und hier errichtet, was also die zentrale Hochschule für Sport in der DDR war, wo auch ganz wichtige Sportlehrerausbildung und Trainerausbildung stattgefunden hat. Etwas, was heute auch wieder diskutiert wird. Ja, und das hat es damals schon gegeben. Und das ist aber nur ein Baustein natürlich der Sportwissenschaft und der Geschichte der Sportwissenschaft in Leipzig. Es hat auch vorher schon das Institut für Leibesübungen gegeben. Also es hat in Leipzig die erste Sportprofessur überhaupt in Deutschland gegeben. Also wir blicken da auf eine ganz lange sportwissenschaftliche Tradition auch zurück, die ja bis heute andauert.
0: Die Stele erinnert an eine sportwissenschaftliche Tradition, die Leipzig geprägt hat und die weitergegeben werden soll. Gerade deshalb sei der Ort laut Sebastian Gemko für Menschen wichtig, die diese Geschichte nicht selbst erlebt haben.
10: Aber auch für kommende Generationen, die das alles nicht mehr wissen, die das nicht aus eigenem Erleben gesehen haben und Erinnerung haben und damit auch für ein kollektives Gedächtnis an das, was gewesen ist.
0: Wie stark dieses Kapitel bis heute nachwirkt, zeigt der Blick von Dr. Petra Zschoppe. Sie kennt den Standort als ehemalige Studentin, Wissenschaftlerin und Dozentin. Für sie ist Leipzigs Selbstverständnis als Sportstadt eng mit Bildung und Forschung verbunden.
8: So manche Stadt behauptet von sich Sportstadt zu sein, aber ich finde Leipzig tut das tatsächlich mit einigen Argumenten, die natürlich zum einen in der Gegenwart auch zu finden sind, ein Angebot im Breitensport mit ganz, ganz vielen Vereinen, vielen Sportarten, aber auch vielen Möglichkeiten einfach informell auch Sport zu treiben.
0: Und genau diese Argumente reichen weit zurück. Schon im 19. Jahrhundert war Leipzig ein wichtiger Ort für Turnen, Sportvereine und Schulsport. Später kam die wissenschaftliche Ausbildung hinzu. Aus dieser Verbindung entstand ein Fundament, das die Stadt bis heute trägt. Und auch heute ist die sportwissenschaftliche Fakultät ein Ort, an dem Sport nicht nur unter Leistungsaspekten betrachtet wird. Hier geht es auch um Gesundheit, Schule, Inklusion, Integration und darum, wie Bewegung Menschen im Alltag stärkt. Genau deshalb ist die Fakultät für Leipzig, laut Dr. Petra Zschoppe, nicht nur historisch wichtig, sondern auch für die Zukunft der Stadt.
8: Aber Sport eben auch mit seinen anderen Funktionen. Also Sport als eine Möglichkeit für Integration, für Inklusion und für all diese Felder. Also Sport auch im Bereich Gesundheit beispielsweise. Sport natürlich auch im Feld Schule. In dieser Vielfalt wird hier an der Fakultät auch ausgebildet. Und dafür ist es natürlich auch wichtig, entsprechende Ressourcen zu haben.
0: Dass Leipzig Sportstadt ist, zeigt sich also nicht nur an den Erfolgen, Vereinen oder Arenen. Es zeigt sich eben auch an persönlichen Erinnerungen, an gewachsenen Strukturen und an Orten wie diesem an der Jahnallee. Die neue Informationsstele macht diese Verbindung sichtbar. Leipzig als Sportstadt und Leipzig als Stadt der Sportwissenschaft. Sie erinnert an Geschichte, aber erzählt zugleich von der Gegenwart und zeigt, wie seit Generationen darüber nachgedacht wird, was Sport für Menschen und Gesellschaft in Leipzig bedeuten kann.
11: Mehr als 1000 Vorschulkinder, leuchtende Augen und ganz nebenbei noch wichtige Tipps für den sicheren Schulweg. Auf der Küchwaldbühne in Chemnitz wurde heute das mittlerweile 4. Chemnitzer Zuckertütenfest gefeiert. Mit dabei Flo und Lotta, die Polizeipuppenbühne Dresden, das Polizeiorchester Sachsen und zahlreiche Partner aus Bildung, Verkehrssicherheit und Ehrenamt. Für viele Kinder war es einer der ersten großen Schritte Richtung Schule.
12: Noch ein paar Monate, dann beginnt für diese Kinder der Ernst des Lebens. Doch bevor Mathehefte und Stundenpläne den Alltag bestimmen, wurde auf der Küschwaldbühne erst einmal gefeiert. Über 1000 angehende Schulanfänger aus 52 Chemnitzer Kindergärten kamen zum großen Zuckertütenfest zusammen. Mit Musik, Theater und jeder Menge Mitmachaktionen lernten die Kinder spielerisch, wie sie sicher durch den Straßenverkehr kommen. Sachsens Kultusminister Konrad Clemens sieht darin eine wichtige Vorbereitung auf einen neuen Lebensabschnitt.
13: Ja, es ist ein großer Moment für die Kita-Kinder, die wir hier im Hintergrund sehen, das Wechseln auf die Schule und dass man dann auch ein bisschen alleine seinen Schulweg gestalten soll. Und dabei ist es natürlich ganz wichtig, auf die Verkehrsregeln zu achten.
12: Denn gerade der tägliche Schulweg wird für viele Kinder zur ersten großen Herausforderung im Straßenverkehr. Besonders morgens vor Schulen entstehen dabei immer wieder gefährliche Situationen. Nicht nur durch volle Straßen oder unübersichtliche Kreuzungen, sondern auch durch sogenannte Elterntaxis. Wenn Eltern direkt vor dem Schultor halten oder wenden, wird es für Kinder oft hektisch und unübersichtlich. Der ADAC Sachsen begleitet die Verkehrserziehung deshalb seit Jahren mit verschiedenen Präventionsprojekten. Für den Vorsitzenden des ADAC Sachsen, Klaus Klötzner, ist die Arbeit mit Kindern dabei ein wichtiger Bestandteil der Verkehrssicherheit im Freistaat.
14: Also ich halte das nach den vielen Jahren schon für eine wichtige Einrichtung. Das war ja auch ein Grund dafür, dass wir eingetreten sind, nicht nur in Dresden, sondern auch in Chemnitz das zu machen. Am besten wäre es natürlich, es wäre in jeder Stadt in Sachsen, aber das ist leider nicht zu bewerkstelligen. Aber gerade in den Großstädten ist ja die Herausforderung für die Jüngsten im Straßenverkehr mit am größten.
12: Gemeinsam mit Polizei und Schulen setzt der ADAC dabei unter anderem auf Aktionen wie Blitz für Kids, bei denen Kinder selbst Teil der Verkehrsprävention werden. Für Kultusminister Konrad Clemens beginne Verkehrserziehung dabei schon lange vor der ersten Unterrichtsstunde. Genau das solle die Veranstaltung auch vermitteln, mit Spaß statt erhobenem Zeigefinger.
13: Ja, es ist ganz, ganz wichtig, dass wir darauf vorbereiten, wie sozusagen auch im Alltag dann die Verkehrsregeln auch gelten. Und das ist etwas, was aus meiner Sicht nicht früh genug beginnen kann. Ne? Man bewegt sich allein im Straßenverkehr oder mit Freunden. Und da muss man eben gegenseitig aufpassen und Rücksicht nehmen. Und deswegen ist es ganz, ganz wichtig, dass man das früh lernt und auch ein Leben lang berücksichtigt.
12: Organisiert wurde das Fest gemeinsam von Polizei, Verkehrswacht, ADAC, Johannitern und der Stadt Chemnitz. Für Finanzbürgermeister Ralf Burkhardt sendet diese Veranstaltung auch ein wichtiges Signal an Familien.
15: Für uns ist das eine tolle Gelegenheit, einfach mal zu zeigen, wie viele zukünftige junge Leute da sind. Und ich finde das einfach so schön, dass die spielerisch heute noch mal was zur Sicherheit gelernt haben, aber dass die merken, dass sie uns einfach wichtig sind, weil die Kinder sind Zukunft und das sollen die heute auch noch mal richtig vermittelt bekommen.
12: Besonders wichtig sei dabei aber auch die Rolle der Eltern. Kinder müssten lernen, Gefahren rechtzeitig einzuschätzen und Erwachsene sollten dabei Vorbild sein, so der Vorsitzende des ADAC Sachsen, Klaus Klötzner.
14: So viel Aufklärung wie möglich. Man muss auch Vertrauen in die Kinder haben, also irgendwann muss man auch mal loslassen, muss die Kinder alleine gehen lassen, aber auf Gefahren hinweisen und natürlich möglichst selber das Vorbild sein und nicht blind mit dem Handy durch die Welt marschieren und jegliche Regeln verletzen und das Kind trabt nebenher.
12: Neben allen wichtigen Botschaften kam natürlich auch die Freude nicht zu kurz. Zum Abschluss wartete auf jedes Kind sogar noch eine eigene Zuckertüte. Und genau diese Mischung aus Emotionen, Gemeinschaft und Lernen macht das Fest für viele Beteiligte so besonders. Für die Kinder bleibt am Ende ein aufregender Vormittag voller Musik, Abenteuer und großer Vorfreude auf die Schule. Für die Veranstalter bleibt die Hoffnung, dass von diesem Tag vor allem eines mitgenommen wird: Aufmerksamkeit für einen sicheren Schulweg und einen guten Start ins Leben. Das Chemnitzer Zuckertütenfest fand bereits zum 4. Mal statt und vieles spricht dafür, dass daraus längst eine feste Tradition geworden ist.
11: Und das war Sachsen aktuell vom heutigen Mittwoch. Ich bedanke mich sehr bei Ihnen und freue mich, wenn Sie auch morgen wieder mit dabei sind. Bis dahin finden Sie wie gewohnt alle wichtigen Meldungen aus dem Freistaat sowie alle Berichte noch einmal zum Nachschauen und Nachlesen in unserer Mediathek unter www.sachsen-fernsehen.de. Mein Team und ich wünschen Ihnen jetzt noch einen angenehmen Mittwochabend. Machen Sie es gut und bis morgen.
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3: Nachrichten. Im Landkreis Mittelsachsen hat sich am Mittwoch ein Verkehrsunfall ereignet. Laut Polizei ist dabei ein Mensch ums Leben gekommen, während drei weitere Personen mit schweren Verletzungen in eine Klinik gebracht wurden. Der Unfall geschah am Morgen bei Lichtenau, als ein Auto von der Fahrbahn abkam und mit einem entgegenkommenden LKW kollidierte. Der Lastwagen wurde auf ein angrenzendes Feld geschleudert und ein weiteres Fahrzeug prallte ebenfalls gegen das erste Auto. In Görlitz geht die Suche nach den drei Vermissten weiter, nachdem am Montagabend ein Haus eingestürzt ist. Feuerwehr und technisches Hilfswerk sind seit den Morgenstunden unermüdlich im Einsatz, um die Verschütteten zu finden. Anja Weigel von der Feuerwehr Görlitz erklärte, dass die Chancen auf Überlebende mit jeder Stunde sinken, aber es bestehe Hoffnung, dass jemand in einem Hohlraum eingeschlossen sein könnte. Die Vermissten sind zwei rumänische Touristinnen und ein Mann mit bulgarischer und deutscher Staatsangehörigkeit. In Chemnitz sind drei Männer bei einem Streit verletzt worden. Die Polizei fand sie am Morgen an der Zietenstraße mit Stich- und Schnittverletzungen vor. Der Vorfall ereignete sich zwischen einem 24-Jährigen und einem 26-Jährigen. Ein 20-Jähriger wurde verletzt, als er versuchte, den Streit zu schlichten. Alle Beteiligten befinden sich zur Behandlung im Krankenhaus, während die Polizei wegen gefährlicher Körperverletzung ermittelt.

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2: An diesen besonderen Moment, an dieses Jubiläum erinnert genau diese Stele hier an einen Ort, der, wie wir alle hier in Leipzig und in Sachsen darüber hinaus wissen, für den Sport in Deutschland von ganz prägender Bedeutung war.
3: Gründungsort des Deutschen Fußballbundes, Gastgeberstadt der Fußball-EM und WM und seit über 100 Jahren sportwissenschaftlicher Standort. Leipzig hat viele Kapitel Sportgeschichte geschrieben. An der Jahnallee rückt jetzt eines in den Fokus, das oft im Hintergrund bleibt: die wissenschaftliche Seite des Sports.
4: Dass man diese wirklich wichtigen sportwissenschaftlichen Einrichtungen jetzt auf die Art und Weise auch im Stadtbild nochmal sichtbar macht und würdigt.
3: Doch was erzählt eine neue Stele über Leipzigs Sportgeschichte und warum ist die sportwissenschaftliche Fakultät bis heute so wichtig für die Stadt? Leipzig bezeichnet sich gern als Sportstadt. Das zeigt sich in vollen Arenen, in Bundesliga, Handball und Fußball, im Breitensport und aktuell auch in den Plänen rund um eine mögliche Olympiabewerbung mit Berlin. Doch die Geschichte der Sportstadt beginnt nicht erst mit Bundesligaspielen oder internationalen Turnieren. Sie steckt auch in Hörsälen, Trainingshallen, Archiven und wissenschaftlichen Instituten. Genau diese Seite der Leipziger Sportgeschichte rückt jetzt eine neue Station der Sportroute in den Mittelpunkt. Auch Sachsens Wissenschaftsminister Sebastian Gemko ist bei der Einweihung vor Ort. Er ist in Leipzig geboren und aufgewachsen. Sport gehörte für ihn schon früh zum Stadtgefühl. Heute blickt er als zuständiger Minister für Hochschulen und Forschung auf einen Standort, der für die deutsche Sportwissenschaft besonders wichtig ist.
2: Wir haben hier hinter uns die ehemalige DHFK und zugleich auch mit den Sportwissenschaften in Leipzig die erste Einrichtung überhaupt in Deutschland, in der auf, sag mal, akademischem Niveau Sport gelehrt wurde und daran geforscht wurde. Denn vor etwa 100 Jahren wurde hier auch die erste Professur überhaupt hier damals in der Sportpädagogik eingerichtet. An diesen besonderen Moment, an dieses Jubiläum erinnert genau diese Stele hier.
3: Die Stele steht allerdings nicht für sich allein. Sie ist Teil der Sportroute Leipzig, die Sportgeschichte im ganzen Stadtgebiet sichtbar machen soll. Wie der Leiter des Sportmuseums Eiko Wulff erklärt.
5: Ja, also Sie sehen auf der Stele auch ein Bild von dem Gelände der Deutschen Hochschule für Körperkultur, die 1950 gegründet wurde und hier errichtet, was also die zentrale Hochschule für Sport in der DDR war, wo auch ganz wichtige Sportlehrerausbildung und Trainerausbildung stattgefunden hat. Etwas, was heute auch wieder diskutiert wird. Ja, und das hat es damals schon gegeben und das ist aber nur ein Baustein natürlich der Sportwissenschaft und der Geschichte der Sportwissenschaft in Leipzig. Es hat auch vorher schon das Institut für Leibesübungen gegeben. Also es hat in Leipzig die erste Sportprofessur überhaupt in Deutschland gegeben. Also wir blicken da auf eine ganz lange sportwissenschaftliche Tradition auch zurück, die ja bis heute andauert.
3: Die Stele erinnert an eine sportwissenschaftliche Tradition, die Leipzig geprägt hat und die weitergegeben werden soll. Gerade deshalb sei der Ort laut Sebastian Gemko für Menschen wichtig, die diese Geschichte nicht selbst erlebt haben.
2: Aber auch für kommende Generationen, die das alles nicht mehr wissen, die das nicht aus eigenem Erleben gesehen haben und Erinnerung haben und damit auch für ein kollektives Gedächtnis an das, was gewesen ist.
3: Wie stark dieses Kapitel bis heute nachwirkt, zeigt der Blick von Dr. Petra Choppe. Sie kennt den Standort als ehemalige Studentin, Wissenschaftlerin und Dozentin. Für sie ist Leipzigs Selbstverständnis als Sportstadt eng mit Bildung und Forschung verbunden.
4: So manche Stadt behauptet von sich, Sportstadt zu sein. Aber ich finde, Leipzig tut das tatsächlich mit einigen Argumenten, die natürlich zum einen in der Gegenwart auch zu finden sind. Ein Angebot im Breitensport mit ganz, ganz vielen Vereinen, vielen Sportarten, aber auch vielen Möglichkeiten, einfach informell auch Sport zu treiben.
3: Und genau diese Argumente reichen weit zurück. Schon im 19. Jahrhundert war Leipzig ein wichtiger Ort für Turnen, Sportvereine und Schulsport. Später kam die wissenschaftliche Ausbildung hinzu. Aus dieser Verbindung entstand ein Fundament, das die Stadt bis heute trägt. Und auch heute ist die sportwissenschaftliche Fakultät ein Ort, an dem Sport nicht nur unter Leistungsaspekten betrachtet wird. Hier geht es auch um Gesundheit, Schule, Inklusion, Integration und darum, wie Bewegung Menschen im Alltag stärkt. Genau deshalb ist die Fakultät für Leipzig laut Dr. Petra Choppe nicht nur historisch wichtig, sondern auch für die Zukunft der Stadt.
4: Aber Sport eben auch mit seinen anderen Funktionen. Also Sport als eine Möglichkeit für Integration, für Inklusion und für all diese Felder. Also Sport auch im Bereich Gesundheit beispielsweise. Sport natürlich auch im Feld Schule. In dieser Vielfalt wird hier an der Fakultät auch ausgebildet. Und Dafür ist es natürlich auch wichtig, entsprechende Ressourcen zu haben.
3: Dass Leipzig Sportstadt ist, zeigt sich also nicht nur an den Erfolgen, Vereinen oder Arenen. Es zeigt sich eben auch an persönlichen Erinnerungen, an gewachsenen Strukturen und an Orten wie diesem an der Jahnallee. Die neue Informationsstele macht diese Verbindung sichtbar. Leipzig als Sportstadt und Leipzig als Stadt der Sportwissenschaft. Sie erinnert an Geschichte, aber erzählt zugleich von der Gegenwart und zeigt, wie seit Generationen darüber nachgedacht wird, was Sport für Menschen und Gesellschaft in Leipzig bedeuten kann.

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1: Keine Angst vorm Studienstart würde ich den Leuten mitgeben. Die Bewerbung ist das eine. Und wenn man dann die Bewerbung in der Tasche hat, kann man sich durchaus nochmal informieren.
2: An der Hochschule für Technik und Wirtschaft Dresden läuft aktuell die Bewerbungsphase für das kommende Wintersemester. Josefine Pessler ist Studienberaterin an der HTW Dresden und erklärt, wie so ein Bewerbungsprozess abläuft.
1: Also im besten Fall hat man das Abi oder die Fachhochschulreife bereits in der Tasche und danach gibt man online über das Bewerbungsportal alle seine Daten ein und bewirbt sich für einen oder für mehrere Studiengänge. Und im besten Fall erhält man wirklich kurz nach der Bewerbung auch schon eine Zusage und dann kann es im Herbst mit dem Studium schon losgehen.
2: Mit über 40 Studiengängen in den Bereichen Design, Technik, Wirtschaft und Nachhaltigkeit möchte die Hochschule ein vielfältiges Angebot für die Bewerber und Bewerberinnen schaffen. Und auch vor Ort soll der Einstieg ins Studium erleichtert werden, erklärt Mira Höfler, ebenfalls Mitglied der Studienberatung.
1: Wir haben ganz viele unterschiedliche Vorbereitungsangebote und lassen die Interessierten bzw. unsere zukünftigen Studierenden natürlich nicht alleine. Es gibt eine Erstsemester-Einführungswoche, wo man die Kommilitoninnen kennenlernt, wo man die zukünftigen Profs kennenlernt und natürlich auch den Campus kennenlernt. Und erst danach starten wir so richtig in den Ernst des Studiums.
2: Außerdem gibt es an der HTW Dresden nun das GreenTech hier. Ein Orientierungsprogramm, welches im Zeitraum eines Jahres abgeschlossen werden kann. Professor Andreas Franze, Prorektor für Lehre und Studium an der HTW Dresden, erklärt, was es damit auf sich hat.
3: Man kann also Studieren ausprobieren auf vielfältige Weise. Man bekommt da Inhalte zum Studieren lernen, also Fähigkeiten, wie kann ich studieren, meine Zeitmanagement einrichten, wie kann ich das Studium an sich planen. Dann gibt es eine Säule, da kann ich Kurse schon ausprobieren. Ich schwanke zum Beispiel zwischen zwei Studiengängen, dann kann ich aus beiden Studiengängen mir Module suchen und die schon mal ausprobieren. Und das Gute daran ist, wenn ich diese Module bestehe, die Prüfung dazu bestehe, kann ich mir diese Inhalte dann später in einem fortgesetzten Studium auch anerkennen lassen.
2: Gerade für Studienanfänger, die noch ein wenig zwischen Studiengängen oder gar den Konzepten Studium und Ausbildung schwanken, sei das GreenTech hier gut geeignet.
3: Und da können wir dann auch mit Laborpraktika oder Laborbesuchen oder auch Firmenexkursionen diesen Personen helfen, sich zu orientieren und wirklich den Weg zu finden, der zu ihnen passt.
2: Schlussendlich sei der letzte Tipp, sich persönlich von der Atmosphäre und den Angeboten vor Ort zu überzeugen.
3: Einfach vorbeikommen, ein bisschen die Luft hier schnuppern, in der Umgebung mit unserem schönen Rosengarten, in dem wir uns gerade befinden zum Beispiel, mit den Mensen, aber auch Gespräche führen mit Bekannten, Verwandten, die vielleicht schon ein Studium begonnen haben oder auch eine Ausbildung.
2: Persönlich mit ein paar Studierenden zu sprechen, klang wie eine gute Idee. Also haben wir uns eine Handvoll von ihnen vor Ort geschnappt.
4: Drei Wörter, die die HTW am besten beschreiben.
5: Also kreativ, spaßig und interessant.
6: Innovativ, vielseitig und modern.
7: Praxisbezogen, vielseitig und fleißig.
8: Ich würde sagen, campusorientiert, super familiär und ja, die Profs sind einfach super cool hier.
4: Online-Vorlesung oder 8-Uhr-Seminar?
9: Definitiv die Online-Vorlesung.
10: Definitiv.
11: Gerne das 8-Uhr-Seminar, weil ich es lieber mag, in Präsenz zu studieren und die Professoren ein bisschen zu durchlöchern mit meinen Fragen.
12: Dann Online-Vorlesung.
13: Ja, ich bin absolut für Online-Vorlesungen, weil ich gerne ausschlafe.
4: Wie viele Erstis verlaufen sich wirklich in den ersten Wochen?
5: Also ich denke nicht viele, weil die Raumaufteilung ziemlich gut ist. Also ich habe mich schnell angefunden.
11: Bei uns definitiv nicht so viele. Wir studieren im U-Gebäude und wir haben lediglich 2,5 Etagen. Das ist ziemlich eindeutig alles.
4: Alle?
11: Es ist eigentlich voll chillig, also es verläuft sich eigentlich niemand so richtig.
14: Schon ein paar, sagen wir mal, die ersten Wochen und danach wird es aber besser. Also nach einem Jahr hat man sich zurechtgefunden und kennt sich aus.
2: Wer also vorbeikommen möchte und sich noch nicht auskennt, hat auf dem Campus der HTW Dresden gleich die Möglichkeit, so mit Studierenden in Kontakt zu treten. Und wer sich für ein Studium an der HTW Dresden entschieden hat, der sollte seine Unterlagen bis spätestens 15. Juli einreichen. Vielleicht beginnt genau dort für einige der nächste große Schritt im Leben.

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1: Der AfD-Antrag ist sehr, sehr, sehr, sehr wahrscheinlich rechtswidrig. Und selbst wenn das nicht ist, führt er zu einer Enteignung der Menschen, die halt Grundstücke besitzen. Und der Zasso-Antrag ist schlichtweg populistisch, führt zu nichts.
2: Eine hitzige Debatte rund um Windkraft in Dresden geht in die nächste Runde. Im Raum stehen drei mögliche Vorranggebiete rund um Dresden. Rossendorf, Triebenberg und die Dresdner Heide. Team Zastro und AfD wollen Windräder in Dresden verhindern. Die PVP-Kooperation hält mit einem eigenen Ersatzantrag dagegen. Beim Pressegespräch im Rathaus kritisiert Martin Schulte-Wissermann die Gegenanträge deutlich. Manuel Wolf sieht vor allem die Frage, wie handlungsfähig Dresden in der weiteren Planung bleibt.
3: Es bindet der Stadt, es bindet Dresden die Hände für das, was auf uns zukommen kann. Und es sorgt dafür, dass wir einfach nur, dass Angst geschürt wird, dass Wut geschürt wird gegen etwas, wo man eigentlich ganz sachlich drüber reden sollte.
2: Der Streit dreht sich nicht nur um die Frage, ob Windräder in Dresden gewollt sind. Entscheidend ist auch, was laut der PVP-Kooperation passiert, wenn der Regionalplan scheitert.
1: Es sind ja drei Gebiete ausgewiesen, im Nordosten und im Norden. Und wenn der Regionalplan durchkommt, dann werden da wahrscheinlich Windräder stehen. Wenn der Regionalplan nicht kommt, so wie Zasso das will, dann können Windräder quasi überall gebaut werden. Und dann gibt es noch viel mehr Windräder.
2: Der Ersatzantrag setzt deshalb nicht auf ein pauschales Ja oder Nein.
3: Wir wollen einmal, dass der Stadtrat ganz offiziell zur Kenntnis nimmt. Ja, es gibt Stimmen gegen die Windkraft hier in Dresden. Es gibt genauso Befürworter. Und wir wollen den OB in die Spur schicken, dass er Informationsveranstaltungen und auch Jugendinformationsveranstaltungen in den betroffenen Stadtteilen durchführt.
2: Neben der Information der Bürger geht es der PVP-Kooperation auch um die Vorbereitung möglicher Verhandlungen.
3: Wir möchten darüber aufklären, was ist hier los, ne? Was kann auf uns zukommen. Und wir wollen, dass Dresden vorbereitet ist, so gut wie möglich, für eben potenzielle Verhandlungen mit Windenergieanlagenbetreibern. Und dass dann auch mit den Maximalforderungen das Beste für die Bevölkerung rausgeholt wird, vor allem finanziell.
2: Ein zentraler Punkt dabei ist die Akzeptanz vor Ort.
1: Der Oberbürgermeister kann Windradbetreibern halt sagen, Leute, hört zu, also wenn ihr Akzeptanz wollt, dann müsst ihr auch den Leuten vor Ort was geben. Also ein Windrad produziert ja Strom, es erzeugt etwas und ein Teil davon muss abgegeben werden halt an die Leute, die da wohnen. Und wenn also Menschen sehen, dass sie halt auch wirklich was davon haben, dann sehen sie halt Windräder auch mit ganz anderen Augen.
2: Die Anträge sollen nun im nächsten Bauausschuss des Stadtrats weiter beraten werden.

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7: Nachrichten. Im Landkreis Mittelsachsen hat sich am Mittwoch ein Verkehrsunfall ereignet. Laut Polizei ist dabei ein Mensch ums Leben gekommen, während drei weitere Personen mit schweren Verletzungen in eine Klinik gebracht wurden. Der Unfall geschah am Morgen bei Lichtenau, als ein Auto von der Fahrbahn abkam und mit einem entgegenkommenden LKW kollidierte. Der Lastwagen wurde auf ein angrenzendes Feld geschleudert und ein weiteres Fahrzeug prallte ebenfalls gegen das erste Auto. In Görlitz geht die Suche nach den drei Vermissten weiter, nachdem am Montagabend ein Haus eingestürzt ist. Feuerwehr und technisches Hilfswerk sind seit den Morgenstunden unermüdlich im Einsatz, um die Verschütteten zu finden. Anja Weigel von der Feuerwehr Görlitz erklärte, dass die Chancen auf Überlebende mit jeder Stunde sinken, aber es bestehe Hoffnung, dass jemand in einem Hohlraum eingeschlossen sein könnte. Die Vermissten sind zwei rumänische Touristinnen und ein Mann mit bulgarischer und deutscher Staatsangehörigkeit. In Chemnitz sind drei Männer bei einem Streit verletzt worden. Die Polizei fand sie am Morgen an der Zietenstraße mit Stich- und Schnittverletzungen vor. Der Vorfall ereignete sich zwischen einem 24-Jährigen und einem 26-Jährigen. Ein 20-Jähriger wurde verletzt, als er versuchte, den Streit zu schlichten. Alle Beteiligten befinden sich zur Behandlung im Krankenhaus, während die Polizei wegen gefährlicher Körperverletzung ermittelt.

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1: Noch ein paar Monate, dann beginnt für diese Kinder der Ernst des Lebens. Doch bevor Mathehefte und Stundenpläne den Alltag bestimmen, wurde auf der Küschwaldbühne erst einmal gefeiert. Über 1000 angehende Schulanfänger aus 52 Chemnitzer Kindergärten kamen zum großen Zuckertütenfest zusammen. Mit Musik, Theater und jeder Menge Mitmachaktionen lernten die Kinder spielerisch, wie sie sicher durch den Straßenverkehr kommen. Sachsens Kultusminister Konrad Clemens sieht darin eine wichtige Vorbereitung auf einen neuen Lebensabschnitt.
2: Ja, es ist ein großer Moment für die Kita-Kinder, die wir hier im Hintergrund sehen, das Wechseln auf die Schule und dass man dann auch ein bisschen alleine seinen Schulweg gestalten soll. Und dabei ist es natürlich ganz wichtig, auf die Verkehrsregeln zu achten.
1: Denn gerade der tägliche Schulweg wird für viele Kinder zur ersten großen Herausforderung im Straßenverkehr. Besonders morgens vor Schulen entstehen dabei immer wieder gefährliche Situationen. Nicht nur durch volle Straßen oder unübersichtliche Kreuzungen, sondern auch durch sogenannte Elterntaxis. Wenn Eltern direkt vor dem Schultor halten oder wenden, wird es für Kinder oft hektisch und unübersichtlich. Der ADAC Sachsen begleitet die Verkehrserziehung deshalb seit Jahren mit verschiedenen Präventionsprojekten. Für den Vorsitzenden des ADAC Sachsen, Klaus Klötzner, ist die Arbeit mit Kindern dabei ein wichtiger Bestandteil der Verkehrssicherheit im Freistaat.
3: Also ich halte das nach den vielen Jahren schon für eine wichtige Einrichtung. Das war ja auch ein Grund dafür, dass wir eingetreten sind, nicht nur in Dresden, sondern auch in Chemnitz das zu machen. Am besten wäre es natürlich, es wäre in jeder Stadt in Sachsen, aber das ist leider nicht zu bewerkstelligen. Aber gerade in den Großstädten ist ja die Herausforderung für die Jüngsten im Straßenverkehr mit am größten.
1: Gemeinsam mit Polizei und Schulen setzt der ADAC dabei unter anderem auf Aktionen wie Blitz für Kids, bei denen Kinder selbst Teil der Verkehrsprävention werden. Für Kultusminister Konrad Clemens beginne Verkehrserziehung dabei schon lange vor der ersten Unterrichtsstunde. Genau das solle die Veranstaltung auch vermitteln, mit Spaß statt erhobenem Zeigefinger.
2: Ja, es ist ganz, ganz wichtig, dass wir darauf vorbereiten, wie sozusagen auch im Alltag dann die Verkehrsregeln auch gelten. Und das ist etwas, was aus meiner Sicht nicht früh genug beginnen kann. Ne? Man bewegt sich allein im Straßenverkehr oder mit Freunden. Und da muss man eben gegenseitig aufpassen und Rücksicht nehmen. Und deswegen ist es ganz, ganz wichtig, dass man das früh lernt und auch ein Leben lang berücksichtigt.
1: Organisiert wurde das Fest gemeinsam von Polizei, Verkehrswacht, ADAC, Johannitern und der Stadt Chemnitz. Für Finanzbürgermeister Ralf Burkhardt sendet diese Veranstaltung auch ein wichtiges Signal an Familien.
4: Für uns ist das eine tolle Gelegenheit, einfach mal zu zeigen, wie viele zukünftige junge Leute da sind. Und ich finde das einfach so schön, dass die spielerisch heute noch mal was zur Sicherheit gelernt haben, aber dass die merken, dass sie uns einfach wichtig sind, weil die Kinder sind Zukunft und das sollen die heute auch noch mal richtig vermittelt bekommen.
1: Besonders wichtig sei dabei aber auch die Rolle der Eltern. Kinder müssten lernen, Gefahren rechtzeitig einzuschätzen und Erwachsene sollten dabei Vorbild sein, so der Vorsitzende des ADAC Sachsen, Klaus Klötzner.
3: So viel Aufklärung wie möglich. Man muss auch Vertrauen in die Kinder haben, also irgendwann muss man auch mal loslassen, muss die Kinder alleine gehen lassen, aber auf Gefahren hinweisen und natürlich möglichst selber das Vorbild sein und nicht blind mit dem Handy durch die Welt marschieren und jegliche Regeln verletzen und das Kind trabt nebenher.
1: Neben allen wichtigen Botschaften kam natürlich auch die Freude nicht zu kurz. Zum Abschluss wartete auf jedes Kind sogar noch eine eigene Zuckertüte. Und genau diese Mischung aus Emotionen, Gemeinschaft und Lernen macht das Fest für viele Beteiligte so besonders. Für die Kinder bleibt am Ende ein aufregender Vormittag voller Musik, Abenteuer und großer Vorfreude auf die Schule. Für die Veranstalter bleibt die Hoffnung, dass von diesem Tag vor allem eines mitgenommen wird: Aufmerksamkeit für einen sicheren Schulweg und einen guten Start ins Leben. Das Chemnitzer Zuckertütenfest fand bereits zum 4. Mal statt und vieles spricht dafür, dass daraus längst eine feste Tradition geworden ist.

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2: Wenn so hohe Dividenden an Aktionärinnen und Aktionäre ausgeschüttet werden, dann muss auch was für die Beschäftigten da sein.
3: Telekom-Streik in Chemnitz. Verdi fordert 6,6% mehr Lohn und Beschäftigungssicherung.
2: Was wir jetzt angeboten gekriegt haben, ist eine jährliche Lohnerhöhung im Schnitt von 1 bis 1,5% pro Beschäftigten. Und das bei der jetzigen Inflation ist überhaupt nicht hinnehmbar.
3: Streiktag in Chemnitz. Um ihren Forderungen in der aktuellen Tarifrunde mit der Telekom Nachdruck zu verleihen, hat die Vereinte Dienstleistungsgewerkschaft, kurz Verdi, vor der vierten Verhandlungsrunde zum Streik aufgerufen. Laut Gewerkschaftssekretär Philipp Zenker gehe es dabei vor allem um mehr Geld und den Erhalt von Arbeitsplätzen. Bisher habe sich der Arbeitgeber kaum verhandlungsbereit gezeigt.
2: Es gibt eine berechtigte Forderung von 6,6% mehr, einer Beschäftigungssicherung, damit kein Kahlschlag mehr passiert hier in unserer Region, und auch einen Mitgliederbonus erstmalig für Verdi-Mitglieder, weil die Tarifverträge immer am Laufen halten und der Arbeitgeber bis jetzt überhaupt nicht darauf reagiert hat und in der dritten Verhandlung nur ein minimales Angebot vorgelegt hat.
3: Die Arbeitgeberseite würde außerdem subtil darauf hinweisen, dass eine Lohnerhöhung womöglich Arbeitsplätze kosten werde. Das sei aus Sicht von Philipp Zenker ebenso wenig hinnehmbar wie die angebotenen 1 bis 1,5% mehr in der Lohntüte.
2: Das wurde uns in der Verhandlung unterschwellig mitgeteilt. Da sind wir überhaupt nicht bereit dazu, weil die Telekom hat Rekordergebnisse eingefahren und die höchsten Dividenden seit überhaupt Aktiengang ausgeschüttet. Und das können sie von mir aus machen, da haben wir gar kein Problem mit. Aber wenn so hohe Dividenden an Aktionärinnen und Aktionäre ausgeschüttet werden, dann muss auch was für die Beschäftigten da sein. Und das heißt eben auch im Endeffekt eine Sicherheit, Punkt A, aber auch eine Lohnerhöhung.
3: Wenn der Arbeitgeber nicht einlenke, wolle man den eingeschlagenen Kurs beibehalten und die Daumenschrauben weiter anziehen, womöglich deutschlandweit.
2: Wir werden auch weiter diese Woche noch zu Streiks aufrufen. Und so es nächste Woche in der Verhandlung kein Angebot gibt vom Arbeitgeber, sind wir auch bereit, da nochmal eine ganze Schippe draufzulegen, und zwar auch deutschlandweit. Weil das ist für uns nicht hinnehmbar, dass man uns sagt, Reallohnverlust oder Beschäftigungsabbau, das sind beides keine Optionen für uns in so einem Konzern, der so eine Ergebnisse schreibt und der hier Arbeitsplätze hat. Und das werden wir verhindern, da werden wir auch drum kämpfen.
3: Rund 200 Mitarbeiter beteiligten sich am Streik in Chemnitz. Am Donnerstag sind weitere Kundgebungen in Dresden, Leipzig und Erfurt geplant.

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2: Google muss, ich würde immer sagen, ist auf 6 Uhr das Gelümbe, was ihr Mann in der Garage stapelt und nicht weghaut. Das ist Gogelmusch.
3: Gogelmusch. So heißt Sachsens Dialektfestival. Mit einem Wort übersetzt bedeutet Gogelmusch so viel wie Durcheinander. Ja, und genauso bunt durcheinander gemischt ist das Programm hinter dem Gogelmusch Dialektival auch. Vom 30. September bis 4. Oktober 2026 feiert die zweite Auflage des Festivals den sächsischen Dialekt mit all seinen Mundarten. Im Boulevardtheater Dresden und im Tom-Pauls-Theater in Pirna. Wie das entstanden ist, das erklärt Kabarettist Tom Pauls selbst.
2: Ja, wir haben schon immer das sächsische Wort des Jahres gewählt, seit 2008. Und das Interesse ist so groß geworden, dass wir daraus ein kleines Festival, und zwar ein Dialektival gemacht haben. Sowohl im Boulevardtheater, das ist also, weil da mehr Leute reingehen, als auch bei uns im Haus. Und wir stellen neue Interpreten vor, junge Leute, die den sächsischen Dialekt frönen und auch bearbeiten und so weiter. Und da freuen wir uns sehr, weil es muss ja auch irgendwie weitergehen. Wir sind ja jetzt ziemlich ins Alter gekommen, aber der Dialekt soll weiterleben und auch bei den jungen Leuten.
3: Dafür haben sich die Organisatoren um Tom Pauls und Peter Ufer sowie So geht Sächsisch, der Dachmarke des Freistaats, prominente Unterstützung geholt. Wer alles dabei ist, das erklärt Autor Peter Ufer.
4: Wir haben an dem 30. September, wo das Dialektival losgeht, die beiden Jungs von Zärtlichkeit mit Freunden, da freue ich mich schon sehr drauf, weil die sowohl musikalisch als sprachlich wirklich wunderbar sind. Dann kommen junge Frauen, zum Beispiel Tina Goldschmidt und Christina vom Dorf, die man vielleicht von YouTube oder von TikTok oder von Instagram kennt, und eben Günther und Hindrich. Dann werden wir gemeinsam, Tom Pauls und ich, eine Veranstaltung am 2. Oktober im Tom Pauls Theater machen.

0: machen. Und dann sind wir am 3. ist die große Gala, wo Gunter Böhnke noch aus Leipzig dazukommt. Und wir feiern in besonderer Weise auch ein Instrument, nämlich das Akkordeon bzw. das Bandoneon. Und da wird Jürgen Karte, einer der besten sächsischen Bandoneonspieler, spielen. Und dazu werden Gäste aus Argentinien erwartet, weil das Bandoneon ist ja quasi das Instrument, um den Tango zu begleiten. Und die werden tanzen. Also da bin ich auch sehr, sehr gespannt, wie das wird. Und damit zeigen wir natürlich auch, dass Sächsisch nicht nur eine Provinzsprache ist, sondern ganz international. Und dann werden wir am 4. Oktober noch Thomas Nicolai im Tom-Pauls-Theater haben, der Asterix auf Sächsisch vorträgt.
1: Im letzten Jahr zählte man zu der Premierenausgabe des Festivals rund 5000 Besucher und erwartet auch dieses Jahr wieder großen Andrang an den Hauptbühnen in Pirna und Dresden. Zum Festival gehört aber nicht nur das Bühnenprogramm. Ein Höhepunkt bleibt die Wahl zum sächsischen Wort des Jahres, die am 3. Oktober im Dresdner Boulevardtheater stattfindet. Dieses Jahr wird statt dem beliebtesten Wort, wie es im Vorjahr war, das schönste sächsische Wort gesucht.
0: Es wird so gewählt, dass uns die ganzen Sachsen und alle, wer Spaß hat in der ganzen Welt, uns sächsische Wörter zuschicken. Und dann sitzen wir im August mit einer Jury zusammen und wählen das sächsische Wort des Jahres. Und dann haben wir in diesem Jahr eine Sonderkategorie. Und das ist ein Wort, was sich mit dem Handwerk beschäftigt, also vielleicht eine handwerkliche Tätigkeit beschreibt, wie Miemeln oder Friemeln oder auch ein Gegenstand, zum Beispiel der Bello oder die Schmieche. Und da bin ich auch sehr gespannt, was dann kommt, weil das Handwerk muss ja auch in gewisser Weise gefördert werden. Handwerker sind das Rückgrat der sächsischen Wirtschaft und außerdem sucht das Handwerk dringend junge Menschen, die dort arbeiten.
1: Am Ende soll das Festival vor allem eines zeigen. Sächsisch kann mehr. Es ist Alltagssprache, Bühnensprache, Internetsprache und für viele Menschen auch ein Stück Heimat.
2: Sie merken ja auch, je verrückter die Welt ist, umso größer ist die Sehnsucht nach Heimat. Und Dialekt hat auch was mit Heimat zu tun.

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0: Nachrichten. Im Landkreis Mittelsachsen hat sich am Mittwoch ein Verkehrsunfall ereignet. Laut Polizei ist dabei ein Mensch ums Leben gekommen, während drei weitere Personen mit schweren Verletzungen in eine Klinik gebracht wurden. Der Unfall geschah am Morgen bei Lichtenau, als ein Auto von der Fahrbahn abkam und mit einem entgegenkommenden LKW kollidierte. Der Lastwagen wurde auf ein angrenzendes Feld geschleudert und ein weiteres Fahrzeug prallte ebenfalls gegen das erste Auto. In Görlitz geht die Suche nach den drei Vermissten weiter, nachdem am Montagabend ein Haus eingestürzt ist. Feuerwehr und technisches Hilfswerk sind seit den Morgenstunden unermüdlich im Einsatz, um die Verschütteten zu finden. Anja Weigel von der Feuerwehr Görlitz erklärte, dass die Chancen auf Überlebende mit jeder Stunde sinken, aber es bestehe Hoffnung, dass jemand in einem Hohlraum eingeschlossen sein könnte. Die Vermissten sind zwei rumänische Touristinnen und ein Mann mit bulgarischer und deutscher Staatsangehörigkeit. In Chemnitz sind drei Männer bei einem Streit verletzt worden. Die Polizei fand sie am Morgen an der Zietenstraße mit Stich- und Schnittverletzungen vor. Der Vorfall ereignete sich zwischen einem 24-Jährigen und einem 26-Jährigen. Ein 20-Jähriger wurde verletzt, als er versuchte, den Streit zu schlichten. Alle Beteiligten befinden sich zur Behandlung im Krankenhaus, während die Polizei wegen gefährlicher Körperverletzung ermittelt.

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1: An diesen besonderen Moment, an dieses Jubiläum erinnert genau diese Stele hier an einen Ort, der, wie wir alle hier in Leipzig und in Sachsen darüber hinaus wissen, für den Sport in Deutschland von ganz prägender Bedeutung war.
2: Gründungsort des Deutschen Fußballbundes, Gastgeberstadt der Fußball-EM und WM und seit über 100 Jahren sportwissenschaftlicher Standort. Leipzig hat viele Kapitel Sportgeschichte geschrieben. An der Jahnallee rückt jetzt eines in den Fokus, das oft im Hintergrund bleibt: die wissenschaftliche Seite des Sports.
3: Dass man diese wirklich wichtigen sportwissenschaftlichen Einrichtungen jetzt auf die Art und Weise auch im Stadtbild nochmal sichtbar macht und würdigt.
2: Doch was erzählt eine neue Stele über Leipzigs Sportgeschichte und warum ist die sportwissenschaftliche Fakultät bis heute so wichtig für die Stadt? Leipzig bezeichnet sich gern als Sportstadt. Das zeigt sich in vollen Arenen, in Bundesliga, Handball und Fußball, im Breitensport und aktuell auch in den Plänen rund um eine mögliche Olympiabewerbung mit Berlin. Doch die Geschichte der Sportstadt beginnt nicht erst mit Bundesligaspielen oder internationalen Turnieren. Sie steckt auch in Hörsälen, Trainingshallen, Archiven und wissenschaftlichen Instituten. Genau diese Seite der Leipziger Sportgeschichte rückt jetzt eine neue Station der Sportroute in den Mittelpunkt. Auch Sachsens Wissenschaftsminister Sebastian Gemko ist bei der Einweihung vor Ort. Er ist in Leipzig geboren und aufgewachsen. Sport gehörte für ihn schon früh zum Stadtgefühl. Heute blickt er als zuständiger Minister für Hochschulen und Forschung auf einen Standort, der für die deutsche Sportwissenschaft besonders wichtig ist.
1: Wir haben hier hinter uns die ehemalige DHFK und zugleich auch mit den Sportwissenschaften in Leipzig die erste Einrichtung überhaupt in Deutschland, in der auf, sag mal, akademischem Niveau Sport gelehrt wurde und daran geforscht wurde. Denn vor etwa 100 Jahren wurde hier auch die erste Professur überhaupt hier damals in der Sportpädagogik eingerichtet. Und an diesen besonderen Moment, an dieses Jubiläum erinnert genau diese Stele hier.
2: Die Stele steht allerdings nicht für sich allein. Sie ist Teil der Sportroute Leipzig, die Sportgeschichte im ganzen Stadtgebiet sichtbar machen soll. Wie der Leiter des Sportmuseums Eiko Wulff erklärt.
4: Ja, also Sie sehen auf der Stele auch ein Bild von dem Gelände der Deutschen Hochschule für Körperkultur, die 1950 gegründet wurde und hier errichtet, was also die zentrale Hochschule für Sport in der DDR war, wo auch ganz wichtige Sportlehrerausbildung und Trainerausbildung stattgefunden hat. Etwas, was heute auch wieder diskutiert wird. Ja, und das hat es damals schon gegeben. Und das ist aber nur ein Baustein natürlich der Sportwissenschaft und der Geschichte der Sportwissenschaft in Leipzig. Es hat auch vorher schon das Institut für Leibesübungen gegeben. Also es hat in Leipzig die erste Sportprofessur überhaupt in Deutschland gegeben. Also wir blicken da auf eine ganz lange sportwissenschaftliche Tradition auch zurück, die ja bis heute andauert.
2: Die Stele erinnert an eine sportwissenschaftliche Tradition, die Leipzig geprägt hat und die weitergegeben werden soll. Gerade deshalb sei der Ort laut Sebastian Gemko für Menschen wichtig, die diese Geschichte nicht selbst erlebt haben.
1: Aber auch für kommende Generationen, die das alles nicht mehr wissen, die das nicht aus eigenem Erleben gesehen haben und Erinnerung haben und damit auch für ein kollektives Gedächtnis an das, was gewesen ist.
2: Wie stark dieses Kapitel bis heute nachwirkt, zeigt der Blick von Dr. Petra Choppe. Sie kennt den Standort als ehemalige Studentin, Wissenschaftlerin und Dozentin. Für sie ist Leipzigs Selbstverständnis als Sportstadt eng mit Bildung und Forschung verbunden.
3: So manche Stadt behauptet von sich, Sportstadt zu sein. Aber ich finde, Leipzig tut das tatsächlich mit einigen Argumenten, die natürlich zum einen in der Gegenwart auch zu finden sind. Ein Angebot im Breitensport mit ganz, ganz vielen Vereinen, vielen Sportarten, aber auch vielen Möglichkeiten, einfach informell auch Sport zu treiben.
2: Und genau diese Argumente reichen weit zurück. Schon im 19. Jahrhundert war Leipzig ein wichtiger Ort für Turnen, Sportvereine und Schulsport. Später kam die wissenschaftliche Ausbildung hinzu. Aus dieser Verbindung entstand ein Fundament, das die Stadt bis heute trägt. Und auch heute ist die sportwissenschaftliche Fakultät ein Ort, an dem Sport nicht nur unter Leistungsaspekten betrachtet wird. Hier geht es auch um Gesundheit, Schule, Inklusion, Integration und darum, wie Bewegung Menschen im Alltag stärkt. Genau deshalb ist die Fakultät für Leipzig, laut Dr. Petra Choppe, nicht nur historisch wichtig, sondern auch für die Zukunft der Stadt.
3: Aber Sport eben auch mit seinen anderen Funktionen. Also Sport als eine Möglichkeit für Integration, für Inklusion und für all diese Felder. Also Sport auch im Bereich Gesundheit beispielsweise. Sport natürlich auch im Feld Schule. In dieser Vielfalt wird hier an der Fakultät auch ausgebildet. Und Dafür ist es natürlich auch wichtig, entsprechende Ressourcen zu haben.
2: Dass Leipzig Sportstadt ist, zeigt sich also nicht nur an den Erfolgen, Vereinen oder Arenen. Es zeigt sich eben auch an persönlichen Erinnerungen, an gewachsenen Strukturen und an Orten wie diesem an der Jahnallee. Die neue Informationsstele macht diese Verbindung sichtbar. Leipzig als Sportstadt und Leipzig als Stadt der Sportwissenschaft. Sie erinnert an Geschichte, aber erzählt zugleich von der Gegenwart und zeigt, wie seit Generationen darüber nachgedacht wird, was Sport für Menschen und Gesellschaft in Leipzig bedeuten kann.

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2: Keine Angst vorm Studienstart würde ich den Leuten mitgeben. Die Bewerbung ist das eine und wenn man dann die Bewerbung in der Tasche hat, kann man sich durchaus nochmal informieren.
3: An der Hochschule für Technik und Wirtschaft Dresden läuft aktuell die Bewerbungsphase für das kommende Wintersemester. Josephine Pessler ist Studienberaterin an der HTW Dresden und erklärt, wie so ein Bewerbungsprozess abläuft.
2: Also im besten Fall hat man das Abi oder die Fachhochschulreife bereits in der Tasche und danach gibt man online über das Bewerbungsportal alle seine Daten ein und bewirbt sich für einen oder für mehrere Studiengänge und im besten Fall erhält man wirklich kurz nach der Bewerbung auch schon eine Zusage und dann kann es im Herbst mit dem Studium schon losgehen.
3: Mit über 40 Studiengängen

0: Außerdem gibt es an der HTW Dresden nun das GreenTech Year, ein Orientierungsprogramm, welches im Zeitraum eines Jahres abgeschlossen werden kann. Professor Andreas Franze, Prorektor für Lehre und Studium an der HTW Dresden, erklärt, was es damit auf sich hat.
1: Man kann also Studieren ausprobieren auf vielfältige Weise. Man bekommt da Inhalte zum Studieren lernen, also Fähigkeiten, wie kann ich studieren, meine Zeitmanagement einrichten, wie kann ich das Studium an sich planen. Dann gibt es eine Säule, da kann ich Kurse schon ausprobieren. Ich schwanke zum Beispiel zwischen zwei Studiengängen, dann kann ich aus beiden Studiengängen mir Module suchen und die schon mal ausprobieren. Und das Gute daran ist, wenn ich diese Module bestehe, die Prüfung dazu bestehe, kann ich mir diese Inhalte dann später in einem fortgesetzten Studium auch anerkennen lassen.
0: Gerade für Studienanfänger, die noch ein wenig zwischen Studiengängen oder gar den Konzepten Studium und Ausbildung schwanken, sei das GreenTech Year gut geeignet.
1: Und da können wir dann auch mit Laborpraktika oder Laborbesuchen oder auch Firmenexkursionen diesen Personen helfen, sich zu orientieren und wirklich den Weg zu finden, der zu ihnen passt.
0: Schlussendlich sei der letzte Tipp, sich persönlich von der Atmosphäre und den Angeboten vor Ort zu überzeugen.
1: Einfach vorbeikommen, ein bisschen die Luft hier schnuppern, in der Umgebung mit unserem schönen Rosengarten, in dem wir uns gerade befinden zum Beispiel, mit den Mensen, aber auch Gespräche führen mit Bekannten, Verwandten, die vielleicht schon ein Studium begonnen haben oder auch eine Ausbildung.
0: Persönlich mit ein paar Studierenden zu sprechen, klang wie eine gute Idee. Also haben wir uns eine Handvoll von ihnen vor Ort geschnappt.
2: Drei Wörter, die die HTW am besten beschreiben.
3: Also kreativ, spaßig und interessant.
4: Innovativ, vielseitig und modern.
5: Praxisbezogen, vielseitig und fleißig.
6: Ich würde sagen, campusorientiert, super familiär und ja, die Profs sind einfach super cool hier.
2: Online-Vorlesung oder 8-Uhr-Seminar?
7: Definitiv die Online-Vorlesung.
8: Definitiv.
9: Gerne das 8-Uhr-Seminar, weil ich es lieber mag, in Präsenz zu studieren und die Professorin ein bisschen zu durchlöchern mit meinen Fragen.
10: Dann Online-Vorlesung.
11: Ja, ich bin absolut für Online-Vorlesungen, weil ich gerne ausschlafe.
2: Wie viele Erstis verlaufen sich wirklich in den ersten Wochen?
3: Also ich denke nicht viele, weil die Raumaufteilung ziemlich gut ist. Also ich habe mich schnell angefunden.
9: Bei uns definitiv nicht so viele. Wir studieren im U-Gebäude und wir haben lediglich 2,5 Etagen. Das ist ziemlich eindeutig alles.
2: Alle?
11: Es ist eigentlich voll chillig, also es verläuft sich eigentlich niemand so richtig.
8: Schon ein paar, sagen wir mal, die ersten Wochen und danach wird es aber besser. Also nach einem Jahr hat man sich zurechtgefunden und kennt sich aus.
0: Wer also vorbeikommen möchte und sich noch nicht auskennt, hat auf dem Campus der HTW Dresden gleich die Möglichkeit, so mit Studierenden in Kontakt zu treten. Und wer sich für ein Studium an der HTW Dresden entschieden hat, der sollte seine Unterlagen bis spätestens 15. Juli einreichen. Vielleicht beginnt genau dort für einige der nächste große Schritt im Leben.

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2: Der AfD-Antrag ist sehr wahrscheinlich rechtswidrig. Und selbst wenn er es nicht ist, führt er zu einer Enteignung der Menschen, die halt Grundstücke besitzen. Und der Zasso-Antrag ist schlichtweg populistisch, führt zu nichts.
3: Eine hitzige Debatte rund um Windkraft in Dresden geht in die nächste Runde. Im Raum stehen drei mögliche Vorranggebiete rund um Dresden. Rossendorf, Triebenberg und die Dresdner Heide. Team Zastro und AfD wollen Windräder in Dresden verhindern. Die PVP-Kooperation hält mit einem eigenen Ersatzantrag dagegen. Beim Pressegespräch im Rathaus kritisiert Martin Schulte-Wissermann die Gegenanträge deutlich. Manuel Wolf sieht vor allem die Frage, wie handlungsfähig Dresden in der weiteren Planung bleibt.
4: Es bindet der Stadt, es bindet Dresden die Hände für das, was auf uns zukommen kann. Und es sorgt dafür, dass wir einfach nur, dass Angst geschürt wird, dass Wut geschürt wird gegen etwas, wo man eigentlich ganz sachlich drüber reden sollte.
3: Der Streit dreht sich nicht nur um die Frage, ob Windräder in Dresden gewollt sind. Entscheidend ist auch, was laut der PVP-Kooperation passiert, wenn der Regionalplan scheitert.
2: Es sind ja drei Gebiete ausgewiesen, im Nordosten und im Norden. Und wenn der Regionalplan durchkommt, dann werden da wahrscheinlich Windräder stehen. Wenn der Regionalplan nicht kommt, so wie Zasso das will, dann können Windräder quasi überall gebaut werden. Und dann gibt es noch viel mehr Windräder.
3: Der Ersatzantrag setzt deshalb nicht auf ein pauschales Ja oder Nein.
4: Wir wollen einmal, dass der Stadtrat ganz offiziell zur Kenntnis nimmt. Ja, es gibt Stimmen gegen die Windkraft hier in Dresden. Es gibt genauso Befürworter. Und wir wollen den OB in die Spur schicken, dass er Informationsveranstaltungen und auch Jugendinformationsveranstaltungen in den betroffenen Stadtteilen durchführt.
3: Neben der Information der Bürger geht es der PVP-Kooperation auch um die Vorbereitung möglicher Verhandlungen.
4: Wir möchten darüber aufklären, was ist hier los, ne? Was kann auf uns zukommen. Und wir wollen, dass Dresden vorbereitet ist, so gut wie möglich, für eben potenzielle Verhandlungen mit Windenergieanlagenbetreibern. Und dass dann auch mit den Maximalforderungen das Beste für die Bevölkerung rausgeholt wird, vor allem finanziell.
3: Ein zentraler Punkt dabei ist die Akzeptanz vor Ort.
2: Der Oberbürgermeister kann Windradbetreibern halt sagen, Leute, hört zu, also wenn ihr Akzeptanz wollt, dann müsst ihr auch den Leuten vor Ort was geben. Also ein Windrad produziert ja Strom, es erzeugt etwas und ein Teil davon muss abgegeben werden halt an die Leute, die da wohnen. Und wenn also Menschen sehen, dass sie halt auch wirklich was davon haben, dann sehen sie halt Windräder auch mit ganz anderen Augen.
3: Die Anträge sollen nun im nächsten Bauausschuss des Stadtrats weiter beraten werden.
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Hallo und herzlich willkommen zu Sachsen aktuell an diesem Mittwoch, heute mit diesen Themen. Streik in Chemnitz zwischen Gewerkschaft und Telekom. Beschäftigte fordern mehr Lohn und bessere Arbeitsbedingungen. Sächsisch wird wieder gefeiert. Dialektivell vor zweiter Auflage mit bekannten Künstlern und jungen Mundartstimmen. Und leuchtende Kinderaugen in Chemnitz. 1000 Vorschulkinder feiern Zuckertütenfest.

0: Die Stimmung zwischen Gewerkschaft und Telekom wird immer angespannter. Während die einen mehr Lohn fordern, warnen die anderen indirekt vor möglichen Folgen für Arbeitsplätze. In Chemnitz gingen Beschäftigte jetzt auf die Straße und das könnte erst der Anfang sein.
1: Wenn so hohe Dividenden an Aktionärinnen und Aktionäre ausgeschüttet werden, dann muss auch was für die Beschäftigten da sein.
2: Telekom-Streik in Chemnitz. Verdi fordert 6,6% mehr Lohn und Beschäftigungssicherung.
1: Was wir jetzt angeboten gekriegt haben, ist eine jährliche Lohnerhöhung im Schnitt von 1 bis 1,5% pro Beschäftigten. Und das bei der jetzigen Inflation ist überhaupt nicht hinnehmbar.
2: Streiktag in Chemnitz. Um ihren Forderungen in der aktuellen Tarifrunde mit der Telekom Nachdruck zu verleihen, hat die Vereinte Dienstleistungsgewerkschaft, kurz Verdi, vor der vierten Verhandlungsrunde zum Streik aufgerufen. Laut Gewerkschaftssekretär Philipp Zenker gehe es dabei vor allem um mehr Geld und den Erhalt von Arbeitsplätzen. Bisher habe sich der Arbeitgeber kaum verhandlungsbereit gezeigt.
1: Es gibt eine berechtigte Forderung von 6,6% mehr, eine Beschäftigungssicherung, damit kein Kahlschlag mehr passiert hier in unserer Region und auch einen Mitgliederbonus erstmalig für Verdi-Mitglieder, weil die Tarifverträge immer am Laufen halten und der Arbeitgeber bis jetzt überhaupt nicht darauf reagiert hat und in der dritten Verhandlung nur ein minimales Angebot vorgelegt hat.
2: Die Arbeitgeberseite würde außerdem subtil darauf hinweisen, dass eine Lohnerhöhung womöglich Arbeitsplätze kosten werde. Das sei aus Sicht von Philipp Zenker ebenso wenig hinnehmbar wie die angebotenen 1 bis 1,5% mehr in der Lohntüte.
1: Das wurde uns in der Verhandlung unterschwellig mitgeteilt. Da sind wir überhaupt nicht bereit dazu, weil die Telekom hat Rekordergebnisse eingefahren und die höchsten Dividenden seit überhaupt Aktiengang ausgeschüttet. Und das können sie von mir aus machen, da haben wir gar kein Problem mit. Aber wenn so hohe Dividenden an Aktionärinnen und Aktionäre ausgeschüttet werden, dann muss auch was für die Beschäftigten da sein. Und das heißt eben auch im Endeffekt eine Sicherheit, Punkt A, aber auch eine Lohnerhöhung.
2: Wenn der Arbeitgeber nicht einlenke, wolle man den eingeschlagenen Kurs beibehalten und die Daumenschrauben weiter anziehen, womöglich deutschlandweit.
1: Wir werden auch weiter diese Woche noch zu Streiks aufrufen. Und so es nächste Woche in der Verhandlung kein Angebot gibt vom Arbeitgeber, sind wir auch bereit, da nochmal eine ganze Schippe draufzulegen, und zwar auch deutschlandweit. Weil das ist für uns nicht hinnehmbar, dass man uns sagt, Reallohnverlust oder Beschäftigungsabbau, das sind beides keine Optionen für uns in so einem Konzern, der so eine Ergebnisse schreibt und der hier Arbeitsplätze hat. Und das werden wir verhindern, da werden wir auch drum kämpfen.
2: Rund 200 Mitarbeiter beteiligten sich am Streik in Chemnitz. Am Donnerstag sind weitere Kundgebungen in Dresden, Leipzig und Erfurt geplant.
0: Vom Bühnenprogramm bis zum Wort des Jahres. Beim Gogelmosch Dialektivell wird der sächsische Dialekt wieder gefeiert. Die zweite Auflage bringt bekannte Künstler, junge Mundartstimmen und jede Menge Sprachwitz zusammen. Die Highlights haben die Organisatoren um So geht Sächsisch, Tom Powers und Peter Ufer jetzt vorgestellt.
3: Gogelmosch, ich würde immer sagen, ist auf sechs Urs Gelümbe. Was ihr Mann in der Garage stapelt und nicht weghaut, das ist Gogelmosch.
4: Gogelmosch. So heißt Sachsens Dialektfestival. Mit einem Wort übersetzt bedeutet Gogelmosch so viel wie Durcheinander. Ja, und genauso bunt durcheinander gemischt ist das Programm hinter dem Gogelmosch Dialektival auch. Vom 30. September bis 4. Oktober 2026 feiert die zweite Auflage des Festivals den sächsischen Dialekt mit all seinen Mundarten. Im Boulevardtheater Dresden und im Tom-Pauls-Theater in Pirna. Wie das entstanden ist, das erklärt Kabarettist Tom Pauls selbst.
5: Ja, wir haben schon immer das sächsische Wort des Jahres gewählt, seit 2008. Und das Interesse ist so groß geworden, dass wir daraus ein kleines Festival, und zwar ein Dialektival, gemacht haben. Sowohl im Boulevardtheater, das ist also, weil da mehr Leute reingehen, als auch bei uns im Haus. Und wir stellen neue Interpreten vor, junge Leute, die den sächsischen Dialekt frönen und auch bearbeiten und so weiter. Und da freuen wir uns sehr, weil es muss ja auch irgendwie weitergehen. Wir sind ja jetzt ziemlich ins Alter gekommen, aber der Dialekt soll weiterleben und auch bei den jungen Leuten.
4: Dafür haben sich die Organisatoren um Tom Pauls und Peter Ufer sowie So geht Sächsisch, der Dachmarke des Freistaats, prominente Unterstützung geholt. Wer alles dabei ist, das erklärt Autor Peter Ufer.
6: Wir haben an dem 30. September, wo das Dialektival losgeht, die beiden Jungs von Zärtlichkeit mit Freunden, da freue ich mich schon sehr drauf, weil die sowohl musikalisch als sprachlich wirklich wunderbar sind. Dann kommen junge Frauen, zum Beispiel Tina Goldschmidt und Christina vom Dorf, die man vielleicht von YouTube oder von TikTok oder von Instagram kennt, und eben Günther und Hindrich. Dann werden wir gemeinsam, Tom Paus und ich, eine Veranstaltung am 2. Oktober im Tom Paus Theater machen. Und dann sind wir am 3. ist die große Gala, wo Gunter Böhnke noch aus Leipzig dazukommt. Und wir feiern in besonderer Weise auch ein Instrument, nämlich das Akkordeon bzw. das Bandonium. Und da wird Jürgen Karte, einer der besten sächsischen Bandoniumspieler, spielen. Und dazu werden Gäste aus Argentinien erwartet, weil das Bandonium ist ja quasi das Instrument, um den Tango zu begleiten. Und die werden tanzen. Also da bin ich auch sehr, sehr gespannt, wie das wird. Und damit zeigen wir natürlich auch, dass Sächsisch nicht nur eine Provinzsprache ist, sondern ganz international. Und dann werden wir am 4. Oktober noch Thomas Nicolai im Tom Paus Theater haben, der Asterix auf Sächsisch vorträgt.
4: Im letzten Jahr zählte man zu der Premierenausgabe des Festivals rund 5000 Besucher und erwartet auch dieses Jahr wieder großen Andrang an den Hauptbühnen in Pirna und Dresden. Zum Festival gehört aber nicht nur das Bühnenprogramm. Ein Höhepunkt bleibt die Wahl zum sächsischen Wort des Jahres, die am 3. Oktober im Dresdner Boulevardtheater stattfindet. Dieses Jahr wird statt dem beliebtesten Wort, wie es im Vorjahr war, das schönste sächsische Wort gesucht.
6: Es wird so gewählt, dass uns die ganzen Sachsen und alle, wer Spaß hat in der ganzen Welt, uns sächsische Wörter zuschicken. Und dann sitzen wir im August mit einer Jury zusammen und wählen das sächsische Wort des Jahres. Und dann haben wir in diesem Jahr eine Sonderkategorie. Und das ist ein Wort, was sich mit dem Handwerk beschäftigt, also vielleicht eine handwerkliche Tätigkeit beschreibt, wie Miemeln oder Friemeln oder auch ein Gegenstand, zum Beispiel der Bello oder die Schmieche. Und da bin ich auch sehr gespannt, was dann kommt, weil das Handwerk muss ja auch in gewisser Weise gefördert werden. Handwerker sind das Rückgrat der sächsischen Wirtschaft und außerdem sucht das Handwerk dringend junge Menschen, die dort arbeiten.
4: Am Ende soll das Festival vor allem eines zeigen. Sächsisch kann mehr. Es ist Alltagssprache, Bühnensprache, Internetsprache und für viele Menschen auch ein Stück Heimat.
5: Sie merken ja auch, je verrückter die Welt ist, umso größer ist die Sehnsucht nach Heimat. Und Dialekt hat auch was mit Heimat zu tun.
0: Und das ist Sachsen aktuell an diesem Mittwoch. Willkommen zurück. Leipzig ist als Sportstadt bekannt, durch große Vereine, besondere Ereignisse und eine lange Tradition. Doch Sportgeschichte entsteht nicht nur dort, wo Wettkämpfe stattfinden, sondern auch an der Jahnallee. Dort wurde jetzt eine neue Informationsstele der Sportroute Leipzig eingeweiht. Sie richtet den Blick auf eine Seite des Sports, die oft weniger sichtbar ist.
7: An diesen besonderen Moment, an dieses Jubiläum erinnert genau diese Stele hier an einen Ort, der, wie wir alle hier in Leipzig und in Sachsen darüber hinaus wissen, für den Sport in Deutschland von ganz prägender Bedeutung war.
8: Gründungsort des Deutschen Fußballbundes, Gastgeberstadt der Fußball-EM und WM und seit über 100 Jahren sportwissenschaftlicher Standort. Leipzig hat viele Kapitel Sportgeschichte geschrieben. An der Jahnallee rückt jetzt eines in den Fokus, das oft im Hintergrund bleibt: die wissenschaftliche Seite des Sports.
9: Dass man diese wirklich wichtigen sportwissenschaftlichen Einrichtungen jetzt auf die Art und Weise auch im Stadtbild nochmal sichtbar macht und würdigt.
8: Doch was erzählt eine neue Stele über Leipzigs Sportgeschichte und warum ist die sportwissenschaftliche Fakultät bis heute so wichtig für die Stadt? Leipzig bezeichnet sich gern als Sportstadt. Das zeigt sich in vollen Arenen, in Bundesliga, Handball und Fußball, im Breitensport und aktuell auch in den Plänen rund um eine mögliche Olympiabewerbung mit Berlin. Doch die Geschichte der Sportstadt beginnt nicht erst mit Bundesligaspielen oder internationalen Turnieren. Sie steckt auch in Hörsälen, Trainingshallen, Archiven und wissenschaftlichen Instituten. Genau diese Seite der Leipziger Sportgeschichte rückt jetzt eine neue Station der Sportroute in den Mittelpunkt. Auch Sachsens Wissenschaftsminister Sebastian Gemko ist bei der Einweihung vor Ort. Er ist in Leipzig geboren und aufgewachsen. Sport gehörte für ihn schon früh zum Stadtgefühl. Heute blickt er als zuständiger Minister für Hochschulen und Forschung auf einen Standort, der für die deutsche Sportwissenschaft besonders wichtig ist.
7: Wir haben hier hinter uns die ehemalige DHFK und zugleich auch mit den Sportwissenschaften in Leipzig die erste Einrichtung überhaupt in Deutschland, in der auf, sag mal, akademischem Niveau Sport gelehrt wurde und daran geforscht wurde. Denn vor etwa 100 Jahren wurde hier auch die erste Professur überhaupt hier damals in der Sportpädagogik eingerichtet. An diesen besonderen Moment, an dieses Jubiläum erinnert genau diese Stele hier.
8: Die Stele steht allerdings nicht für sich allein. Sie ist Teil der Sportroute Leipzig, die Sportgeschichte im ganzen Stadtgebiet sichtbar machen soll. Wie der Leiter des Sportmuseums Eiko Wulff erklärt.
10: Ja, also Sie sehen auf der Stele auch ein Bild von dem Gelände der Deutschen Hochschule für Körperkultur, die 1950 gegründet wurde und hier errichtet, was also die zentrale Hochschule für Sport in der DDR war, wo auch ganz wichtige Sportlehrerausbildung und Trainerausbildung stattgefunden hat. Etwas, was heute auch wieder diskutiert wird. Ja, und das hat es damals schon gegeben. Und das ist aber nur ein Baustein natürlich der Sportwissenschaft und der Geschichte der Sportwissenschaft in Leipzig. Es hat auch vorher schon das Institut für Leibesübungen gegeben. Also es hat in Leipzig die erste Sportprofessur überhaupt in Deutschland gegeben. Also wir blicken da auf eine ganz lange sportwissenschaftliche Tradition auch zurück, die ja bis heute andauert.
8: Die Stele erinnert an eine sportwissenschaftliche Tradition, die Leipzig geprägt hat und die weitergegeben werden soll. Gerade deshalb sei der Ort laut Sebastian Gemko für Menschen wichtig, die diese Geschichte nicht selbst erlebt haben.
7: Aber auch für kommende Generationen, die das alles nicht mehr wissen, die das nicht aus eigenem Erleben gesehen haben und Erinnerung haben und damit auch für ein kollektives Gedächtnis an das, was gewesen ist.
8: Wie stark dieses Kapitel bis heute nachwirkt, zeigt der Blick von Dr. Petra Zschoppe. Sie kennt den Standort als ehemalige Studentin, Wissenschaftlerin und Dozentin. Für sie ist Leipzigs Selbstverständnis als Sportstadt eng mit Bildung und Forschung verbunden.
9: Und so manche Stadt behauptet von sich Sportstadt zu sein, aber ich finde, Leipzig tut das tatsächlich mit einigen Argumenten, die natürlich zum einen in der Gegenwart auch zu finden sind, ein Angebot im Breitensport mit ganz, ganz vielen Vereinen, vielen Sportarten, aber auch vielen Möglichkeiten, einfach informell auch Sport zu treiben.
8: Und genau diese Argumente reichen weit zurück. Schon im 19. Jahrhundert war Leipzig ein wichtiger Ort für Turnen, Sportvereine und Schulsport. Später kam die wissenschaftliche Ausbildung hinzu. Aus dieser Verbindung entstand ein Fundament, das die Stadt bis heute trägt. Und auch heute ist die Sportwissenschaftliche Fakultät ein Ort, an dem Sport nicht nur unter Leistungsaspekten betrachtet wird. Hier geht es auch um Gesundheit, Schule, Inklusion, Integration und darum, wie Bewegung Menschen im Alltag stärkt. Genau deshalb ist die Fakultät für Leipzig, laut Dr. Petra Zschoppe, nicht nur historisch wichtig, sondern auch für die Zukunft der Stadt.
9: Aber Sport eben auch mit seinen anderen Funktionen. Also Sport als eine Möglichkeit für Integration, für Inklusion und für all diese Felder. Also Sport auch im Bereich Gesundheit beispielsweise. Sport natürlich auch im Feld Schule. In dieser Vielfalt wird hier an der Fakultät auch ausgebildet. Und dafür ist es natürlich auch wichtig, entsprechende Ressourcen zu haben.
8: Dass Leipzig Sportstadt ist, zeigt sich also nicht nur an den Erfolgen, Vereinen oder Arenen. Es zeigt sich eben auch an persönlichen Erinnerungen, an gewachsenen Strukturen und an Orten wie diesem an der Jahnallee. Die neue Informationsstele macht diese Verbindung sichtbar. Leipzig als Sportstadt und Leipzig als Stadt der Sportwissenschaft. Sie erinnert an Geschichte, aber erzählt zugleich von der Gegenwart und zeigt, wie seit Generationen darüber nachgedacht wird, was Sport für Menschen und Gesellschaft in Leipzig bedeuten kann.
0: Mehr als 1000 Vorschulkinder, leuchtende Augen und ganz nebenbei noch wichtige Tipps für den sicheren Schulweg. Auf der Küchwaldbühne in Chemnitz wurde heute das mittlerweile 4. Chemnitzer Zuckertütenfest gefeiert. Mit dabei Flo und Lotta, die Polizeipuppenbühne Dresden, das Polizeiorchester Sachsen und zahlreiche Partner aus Bildung, Verkehrssicherheit und Ehrenamt. Für viele Kinder war es einer der ersten großen Schritte Richtung Schule.
11: Noch ein paar Monate, dann beginnt für diese Kinder der Ernst des Lebens. Doch bevor Mathehefte und Stundenpläne den Alltag bestimmen, wurde auf der Küschwaldbühne erst einmal gefeiert. Über 1000 angehende Schulanfänger aus 52 Chemnitzer Kindergärten kamen zum großen Zuckertütenfest zusammen. Mit Musik, Theater und jeder Menge Mitmachaktionen lernten die Kinder spielerisch, wie sie sicher durch den Straßenverkehr kommen. Sachsens Kultusminister Konrad Clemens sieht darin eine wichtige Vorbereitung auf einen neuen Lebensabschnitt.
12: Ja, es ist ein großer Moment für die Kita-Kinder, die wir hier im Hintergrund sehen, das Wechseln auf die Schule und dass man dann auch ein bisschen alleine seinen Schulweg gestalten soll. Und dabei ist es natürlich ganz wichtig, auf die Verkehrsregeln zu achten.
11: Denn gerade der tägliche Schulweg wird für viele Kinder zur ersten großen Herausforderung im Straßenverkehr. Besonders morgens vor Schulen entstehen dabei immer wieder gefährliche Situationen. Nicht nur durch volle Straßen oder unübersichtliche Kreuzungen, sondern auch durch sogenannte Elterntaxis. Wenn Eltern direkt vor dem Schultor halten oder wenden, wird es für Kinder oft hektisch und unübersichtlich. Der ADAC Sachsen begleitet die Verkehrserziehung deshalb seit Jahren mit verschiedenen Präventionsprojekten. Für den Vorsitzenden des ADAC Sachsen, Klaus Klötzner, ist die Arbeit mit Kindern dabei ein wichtiger Bestandteil der Verkehrssicherheit im Freistaat.
13: Also ich halte das nach den vielen Jahren schon für eine wichtige Einrichtung. Das war ja auch ein Grund dafür, dass wir eingetreten sind, nicht nur in Dresden, sondern auch in Chemnitz das zu machen. Am besten wäre es natürlich, es wäre in jeder Stadt in Sachsen, aber das ist leider nicht zu bewerkstelligen. Aber gerade in den Großstädten ist ja die Herausforderung für die Jüngsten im Straßenverkehr mit am größten.
11: Gemeinsam mit Polizei und Schulen setzt der ADAC dabei unter anderem auf Aktionen wie Blitz für Kids, bei denen Kinder selbst Teil der Verkehrsprävention werden. Für Kultusminister Konrad Clemens beginne Verkehrserziehung dabei schon lange vor der ersten Unterrichtsstunde. Genau das solle die Veranstaltung auch vermitteln, mit Spaß statt erhobenem Zeigefinger.
12: Ja, es ist ganz, ganz wichtig, dass wir darauf vorbereiten, wie sozusagen auch im Alltag dann die Verkehrsregeln auch gelten. Und das ist etwas, was aus meiner Sicht nicht früh genug beginnen kann. Ne? Man bewegt sich allein im Straßenverkehr oder mit Freunden. Und da muss man eben gegenseitig aufpassen und Rücksicht nehmen. Und deswegen ist es ganz, ganz wichtig, dass man das früh lernt und auch ein Leben lang berücksichtigt.
11: Organisiert wurde das Fest gemeinsam von Polizei, Verkehrswacht, ADAC, Johannitern und der Stadt Chemnitz. Für Finanzbürgermeister Ralf Burkhardt sendet diese Veranstaltung auch ein wichtiges Signal an Familien.
14: Für uns ist das eine tolle Gelegenheit, einfach mal zu zeigen, wie viele zukünftige junge Leute da sind. Und ich finde das einfach so schön, dass die spielerisch heute noch mal was zur Sicherheit gelernt haben, aber dass die merken, dass sie uns einfach wichtig sind, weil die Kinder sind Zukunft und das sollen die heute auch noch mal richtig vermittelt bekommen.
11: Besonders wichtig sei dabei aber auch die Rolle der Eltern. Kinder müssten lernen, Gefahren rechtzeitig einzuschätzen und Erwachsene sollten dabei Vorbild sein, so der Vorsitzende des ADAC Sachsen, Klaus Klötzner.
13: So viel Aufklärung wie möglich. Man muss auch Vertrauen in die Kinder haben, also irgendwann muss man auch mal loslassen, muss die Kinder alleine gehen lassen, aber auf Gefahren hinweisen und natürlich möglichst selber das Vorbild sein und nicht blind mit dem Handy durch die Welt marschieren und jegliche Regeln verletzen und das Kind trabt nebenher.
11: Neben allen wichtigen Botschaften kam natürlich auch die Freude nicht zu kurz. Zum Abschluss wartete auf jedes Kind sogar noch eine eigene Zuckertüte. Und genau diese Mischung aus Emotionen, Gemeinschaft und Lernen macht das Fest für viele Beteiligte so besonders. Für die Kinder bleibt am Ende ein aufregender Vormittag voller Musik, Abenteuer und großer Vorfreude auf die Schule. Für die Veranstalter bleibt die Hoffnung, dass von diesem Tag vor allem eines mitgenommen wird: Aufmerksamkeit für einen sicheren Schulweg und einen guten Start ins Leben. Das Chemnitzer Zuckertütenfest fand bereits zum 4. Mal statt und vieles spricht dafür, dass daraus längst eine feste Tradition geworden ist.
0: Und das war Sachsen aktuell vom heutigen Mittwoch. Ich bedanke mich sehr bei Ihnen und freue mich, wenn Sie auch morgen wieder mit dabei sind. Bis dahin finden Sie wie gewohnt alle wichtigen Meldungen aus dem Freistaat sowie alle Berichte noch einmal zum Nachschauen und Nachlesen in unserer Mediathek unter www.sachsen-fernsehen.de. Mein Team und ich wünschen Ihnen jetzt noch einen angenehmen Mittwochabend. Machen Sie es gut und bis morgen.
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0: Nachrichten. Im Landkreis Mittelsachsen hat sich am Mittwoch ein Verkehrsunfall ereignet. Laut Polizei ist dabei ein Mensch ums Leben gekommen, während drei weitere Personen mit schweren Verletzungen in eine Klinik gebracht wurden. Der Unfall geschah am Morgen bei Lichtenau, als ein Auto von der Fahrbahn abkam und mit einem entgegenkommenden LKW kollidierte. Der Lastwagen wurde auf ein angrenzendes Feld geschleudert und ein weiteres Fahrzeug prallte ebenfalls gegen das erste Auto. In Görlitz geht die Suche nach den drei Vermissten weiter, nachdem am Montagabend ein Haus eingestürzt ist. Feuerwehr und technisches Hilfswerk sind seit den Morgenstunden unermüdlich im Einsatz, um die Verschütteten zu finden. Anja Weigel von der Feuerwehr Görlitz erklärte, dass die Chancen auf Überlebende mit jeder Stunde sinken, aber es bestehe Hoffnung, dass jemand in einem Hohlraum eingeschlossen sein könnte. Die Vermissten sind zwei rumänische Touristinnen und ein Mann mit bulgarischer und deutscher Staatsangehörigkeit. In Chemnitz sind drei Männer bei einem Streit verletzt worden. Die Polizei fand sie am Morgen an der Zietenstraße mit Stich- und Schnittverletzungen vor. Der Vorfall ereignete sich zwischen einem 24-Jährigen und einem 26-Jährigen. Ein 20-Jähriger wurde verletzt, als er versuchte, den Streit zu schlichten. Alle Beteiligten befinden sich zur Behandlung im Krankenhaus, während die Polizei wegen gefährlicher Körperverletzung ermittelt.

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1: An diesen besonderen Moment, an dieses Jubiläum erinnert genau diese Stele hier an einen Ort, der, wie wir alle hier in Leipzig und in Sachsen darüber hinaus wissen, für den Sport in Deutschland von ganz prägender Bedeutung war.
2: Gründungsort des Deutschen Fußballbundes, Gastgeberstadt der Fußball-EM und WM und seit über 100 Jahren sportwissenschaftlicher Standort. Leipzig hat viele Kapitel Sportgeschichte geschrieben. An der Jahnallee rückt jetzt eines in den Fokus, das oft im Hintergrund bleibt: die wissenschaftliche Seite des Sports.
3: Dass man diese wirklich wichtigen sportwissenschaftlichen Einrichtungen jetzt auf die Art und Weise auch im Stadtbild nochmal sichtbar macht und würdigt.
2: Doch was erzählt eine neue Stele über Leipzigs Sportgeschichte und warum ist die sportwissenschaftliche Fakultät bis heute so wichtig für die Stadt? Leipzig bezeichnet sich gern als Sportstadt. Das zeigt sich in vollen Arenen, in Bundesliga, Handball und Fußball, im Breitensport und aktuell auch in den Plänen rund um eine mögliche Olympiabewerbung mit Berlin. Doch die Geschichte der Sportstadt beginnt nicht erst mit Bundesligaspielen oder internationalen Turnieren. Sie steckt auch in Hörsälen, Trainingshallen, Archiven und wissenschaftlichen Instituten. Genau diese Seite der Leipziger Sportgeschichte rückt jetzt eine neue Station der Sportroute in den Mittelpunkt. Auch Sachsens Wissenschaftsminister Sebastian Gemko ist bei der Einweihung vor Ort. Er ist in Leipzig geboren und aufgewachsen. Sport gehörte für ihn schon früh zum Stadtgefühl. Heute blickt er als zuständiger Minister für Hochschulen und Forschung auf einen Standort, der für die deutsche Sportwissenschaft besonders wichtig ist.
1: Wir haben hier hinter uns die ehemalige DHFK und zugleich auch mit den Sportwissenschaften in Leipzig die erste Einrichtung überhaupt in Deutschland, in der auf, sag mal, akademischem Niveau Sport gelehrt wurde und daran geforscht wurde. Denn vor etwa 100 Jahren wurde hier auch die erste Professur überhaupt hier damals in der Sportpädagogik eingerichtet. An diesen besonderen Moment, an dieses Jubiläum erinnert genau diese Stele hier.
2: Die Stele steht allerdings nicht für sich allein. Sie ist Teil der Sportroute Leipzig, die Sportgeschichte im ganzen Stadtgebiet sichtbar machen soll. Wie der Leiter des Sportmuseums Eiko Wulff erklärt.
4: Ja, also Sie sehen auf der Stele auch ein Bild von dem Gelände der Deutschen Hochschule für Körperkultur, die 1950 gegründet wurde und hier errichtet, was also die zentrale Hochschule für Sport in der DDR war, wo auch ganz wichtige Sportlehrerausbildung und Trainerausbildung stattgefunden hat. Etwas, was heute auch wieder diskutiert wird. Ja, und das hat es damals schon gegeben und das ist aber nur ein Baustein natürlich der Sportwissenschaft und der Geschichte der Sportwissenschaft in Leipzig. Es hat auch vorher schon das Institut für Leibesübungen gegeben. Also es hat in Leipzig die erste Sportprofessur überhaupt in Deutschland gegeben. Also wir blicken da auf eine ganz lange sportwissenschaftliche Tradition auch zurück, die ja bis heute andauert.
2: Die Stele erinnert an eine sportwissenschaftliche Tradition, die Leipzig geprägt hat und die weitergegeben werden soll. Gerade deshalb sei der Ort laut Sebastian Gemko für Menschen wichtig, die diese Geschichte nicht selbst erlebt haben.
1: Aber auch für kommende Generationen, die das alles nicht mehr wissen, die das nicht aus eigenem Erleben gesehen haben und Erinnerung haben und damit auch für ein kollektives Gedächtnis an das, was gewesen ist.
2: Wie stark dieses Kapitel bis heute nachwirkt, zeigt der Blick von Dr. Petra Zschoppe. Sie kennt den Standort als ehemalige Studentin, Wissenschaftlerin und Dozentin. Für sie ist Leipzigs Selbstverständnis als Sportstadt eng mit Bildung und Forschung verbunden.
3: So manche Stadt behauptet von sich Sportstadt zu sein, aber ich finde, Leipzig tut das tatsächlich mit einigen Argumenten, die natürlich zum einen in der Gegenwart auch zu finden sind, ein Angebot im Breitensport mit ganz, ganz vielen Vereinen, vielen Sportarten, aber auch vielen Möglichkeiten, einfach informell auch Sport zu treiben.
2: Und genau diese Argumente reichen weit zurück. Schon im 19. Jahrhundert war Leipzig ein wichtiger Ort für Turnen, Sportvereine und Schulsport. Später kam die wissenschaftliche Ausbildung hinzu. Aus dieser Verbindung entstand ein Fundament, das die Stadt bis heute trägt. Und auch heute ist die sportwissenschaftliche Fakultät ein Ort, an dem Sport nicht nur unter Leistungsaspekten betrachtet wird. Hier geht es auch um Gesundheit, Schule, Inklusion, Integration und darum, wie Bewegung Menschen im Alltag stärkt. Genau deshalb ist die Fakultät für Leipzig, laut Dr. Petra Zschoppe, nicht nur historisch wichtig, sondern auch für die Zukunft der Stadt.
3: Aber Sport eben auch mit seinen anderen Funktionen. Also Sport als eine Möglichkeit für Integration, für Inklusion und für all diese Felder. Also Sport auch im Bereich Gesundheit beispielsweise. Sport natürlich auch im Feld Schule. In dieser Vielfalt wird hier an der Fakultät auch ausgebildet. Und Dafür ist es natürlich auch wichtig, entsprechende Ressourcen zu haben.
2: Dass Leipzig Sportstadt ist, zeigt sich also nicht nur an den Erfolgen, Vereinen oder Arenen. Es zeigt sich eben auch an persönlichen Erinnerungen, an gewachsenen Strukturen und an Orten wie diesem an der Jahnallee. Die neue Informationsstele macht diese Verbindung sichtbar. Leipzig als Sportstadt und Leipzig als Stadt der Sportwissenschaft. Sie erinnert an Geschichte, aber erzählt zugleich von der Gegenwart und zeigt, wie seit Generationen darüber nachgedacht wird, was Sport für Menschen und Gesellschaft in Leipzig bedeuten kann.

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2: Keine Angst vorm Studienstart würde ich den Leuten mitgeben. Die Bewerbung ist das eine und wenn man dann die Bewerbung in der Tasche hat, kann man sich durchaus nochmal informieren.
3: An der Hochschule für Technik und Wirtschaft Dresden läuft aktuell die Bewerbungsphase für das kommende Wintersemester. Josefine Pessler ist Studienberaterin an der HTW Dresden und erklärt, wie so ein Bewerbungsprozess abläuft.
2: Also im besten Fall hat man das Abi oder die Fachhochschulreife bereits in der Tasche und danach gibt man online über das Bewerbungsportal alle seine Daten ein und bewirbt sich für einen oder für mehrere Studiengänge und im besten Fall erhält man wirklich kurz nach der Bewerbung auch schon

0: Es gibt eine Erstsemester-Einführungswoche, wo man die Kommilitoninnen kennenlernt, wo man die zukünftigen Profs kennenlernt und natürlich auch den Campus kennenlernt. Und erst danach starten wir so richtig in den Ernst des Studiums.
1: Außerdem gibt es an der HTW Dresden nun das GreenTech Year, ein Orientierungsprogramm, welches im Zeitraum eines Jahres abgeschlossen werden kann. Professor Andreas Franze, Prorektor für Lehre und Studium an der HTW Dresden, erklärt, was es damit auf sich hat.
2: Man kann also studieren, ausprobieren auf vielfältige Weise. Man bekommt da Inhalte zum Studieren lernen, also Fähigkeiten, wie kann ich studieren, meine Zeitmanagement einrichten, wie kann ich das Studium an sich planen. Dann gibt es eine Säule, da kann ich Kurse schon ausprobieren. Ich schwanke zum Beispiel zwischen zwei Studiengängen, dann kann ich aus beiden Studiengängen mir Module suchen und die schon mal ausprobieren. Und das Gute daran ist, wenn ich diese Module bestehe, die Prüfung dazu bestehe, kann ich mir diese Inhalte dann später in einem fortgesetzten Studium auch anerkennen lassen.
1: Gerade für Studienanfänger, die noch ein wenig zwischen Studiengängen oder gar den Konzepten Studium und Ausbildung schwanken, sei das GreenTech hier gut geeignet.
2: Und da können wir dann auch mit Laborpraktika oder Laborbesuchen oder auch Firmenexkursionen diesen Personen helfen, sich zu orientieren und wirklich den Weg zu finden, der zu ihnen passt.
1: Schlussendlich sei der letzte Tipp, sich persönlich von der Atmosphäre und den Angeboten vor Ort zu überzeugen.
2: Einfach vorbeikommen, ein bisschen die Luft hier schnuppern, in der Umgebung mit unserem schönen Rosengarten, in dem wir uns gerade befinden zum Beispiel, mit den Mensen, aber auch Gespräche führen mit Bekannten, Verwandten, die vielleicht schon ein Studium begonnen haben oder auch eine Ausbildung.
1: Persönlich mit ein paar Studierenden zu sprechen, klang wie eine gute Idee. Also haben wir uns eine Handvoll von ihnen vor Ort geschnappt.
3: Drei Wörter, die die HTW am besten beschreiben.
4: Also kreativ, spaßig und interessant.
5: Innovativ, vielseitig und modern.
6: Praxisbezogen, vielseitig und fleißig.
7: Ich würde sagen, campusorientiert, super familiär und ja, die Profs sind einfach super cool hier.
3: Online-Vorlesung oder 8-Uhr-Seminar?
8: Definitiv die Online-Vorlesung.
9: Definitiv.
10: Gerne das 8-Uhr-Seminar, weil ich es lieber mag, in Präsenz zu studieren und die Professoren ein bisschen zu durchlöchern mit meinen Fragen.
11: Dann Online-Vorlesung.
12: Ja, ich bin absolut für Online-Vorlesungen, weil ich gerne ausschlafe.
3: Wie viele Erstis verlaufen sich wirklich in den ersten Wochen?
4: Also ich denke nicht viele, weil die Raumaufteilung ziemlich gut ist. Also ich habe mich schnell angefunden.
10: Bei uns definitiv nicht so viele. Wir studieren im U-Gebäude und wir haben lediglich 2,5 Etagen. Das ist ziemlich eindeutig alles.
3: Alle?
10: Es ist eigentlich voll chillig, also es verläuft sich eigentlich niemand so richtig.
13: Schon ein paar, sagen wir mal, die ersten Wochen und danach wird es aber besser. Also nach einem Jahr hat man sich zurechtgefunden und kennt sich aus.
1: Wer also vorbeikommen möchte und sich noch nicht auskennt, hat auf dem Campus der HTW Dresden gleich die Möglichkeit, so mit Studierenden in Kontakt zu treten. Und wer sich für ein Studium an der HTW Dresden entschieden hat, der sollte seine Unterlagen bis spätestens 15. Juli einreichen. Vielleicht beginnt genau dort für einige der nächste große Schritt im Leben.

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2: Der AfD-Antrag ist sehr wahrscheinlich rechtswidrig. Und selbst wenn er es nicht ist, führt er zu einer Enteignung der Menschen, die halt Grundstücke besitzen. Und der Zasso-Antrag ist schlichtweg populistisch, führt zu nichts.
3: Eine hitzige Debatte rund um Windkraft in Dresden geht in die nächste Runde. Im Raum stehen drei mögliche Vorranggebiete rund um Dresden. Rossendorf, Triebenberg und die Dresdner Heide. Team Zastro und AfD wollen Windräder in Dresden verhindern. Die PVP-Kooperation hält mit einem eigenen Ersatzantrag dagegen. Beim Pressegespräch im Rathaus kritisiert Martin Schulte-Wissermann die Gegenanträge deutlich. Manuel Wolf sieht vor allem die Frage, wie handlungsfähig Dresden in der weiteren Planung bleibt.
4: Es bindet der Stadt, es bindet Dresden die Hände für das, was auf uns zukommen kann. Und es sorgt dafür, dass wir einfach nur, dass Angst geschürt wird, dass Wut geschürt wird gegen etwas, wo man eigentlich ganz sachlich drüber reden sollte.
3: Der Streit dreht sich nicht nur um die Frage, ob Windräder in Dresden gewollt sind. Entscheidend ist auch, was laut der PVP-Kooperation passiert, wenn der Regionalplan scheitert.
2: Es sind ja drei Gebiete ausgewiesen, im Nordosten und im Norden. Und wenn der Regionalplan durchkommt, dann werden da wahrscheinlich Windräder stehen. Wenn der Regionalplan nicht kommt, so wie Zasso das will, dann können Windräder quasi überall gebaut werden. Und dann gibt es noch viel mehr Windräder.
3: Der Ersatzantrag setzt deshalb nicht auf ein pauschales Ja oder Nein.
4: Wir wollen einmal, dass der Stadtrat ganz offiziell zur Kenntnis nimmt. Ja, es gibt Stimmen gegen die Windkraft hier in Dresden. Es gibt genauso Befürworter. Und wir wollen den OB in die Spur schicken, dass er Informationsveranstaltungen und auch Jugendinformationsveranstaltungen in den betroffenen Stadtteilen durchführt.
3: Neben der Information der Bürger geht es der PVP-Kooperation auch um die Vorbereitung möglicher Verhandlungen.
4: Wir möchten darüber aufklären, was ist hier los, ne? Was kann auf uns zukommen. Und wir wollen, dass Dresden vorbereitet ist, so gut wie möglich, für eben potenzielle Verhandlungen mit Windenergieanlagenbetreibern. Und dass dann auch mit den Maximalforderungen das Beste für die Bevölkerung rausgeholt wird, vor allem finanziell.
3: Ein zentraler Punkt dabei ist die Akzeptanz vor Ort.
2: Der Oberbürgermeister kann Windradbetreibern halt sagen, Leute, hört zu, also wenn ihr Akzeptanz wollt, dann müsst ihr auch den Leuten vor Ort was geben. Also ein Windrad produziert ja Strom, es erzeugt etwas und ein Teil davon muss abgegeben werden halt an die Leute, die da wohnen. Und wenn also Menschen sehen, dass sie halt auch wirklich was davon haben, dann sehen sie halt Windräder auch mit ganz anderen Augen.
3: Die Anträge sollen nun im nächsten Bauausschuss des Stadtrats weiter beraten werden.

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7: Nachrichten. Im Landkreis Mittelsachsen hat sich am Mittwoch ein Verkehrsunfall ereignet. Laut Polizei ist dabei ein Mensch ums Leben gekommen, während drei weitere Personen mit schweren Verletzungen in eine Klinik gebracht wurden. Der Unfall geschah am Morgen bei Lichtenau, als ein Auto von der Fahrbahn abkam und mit einem entgegenkommenden LKW kollidierte. Der Lastwagen wurde auf ein angrenzendes Feld geschleudert und ein weiteres Fahrzeug prallte ebenfalls gegen das erste Auto. In Görlitz geht die Suche nach den drei Vermissten weiter, nachdem am Montagabend ein Haus eingestürzt ist. Feuerwehr und technisches Hilfswerk sind seit den Morgenstunden unermüdlich im Einsatz, um die Verschütteten zu finden. Anja Weigel von der Feuerwehr Görlitz erklärte, dass die Chancen auf Überlebende mit jeder